0: Zuschauer gab es auch im größten Stadion mit im Schnitt 80.000 Fans beim BVB.
1: Die nächsten Nachrichten in einer Stunde.
2: Der Radio SAW Verkehrsservice, der schnellste im SAW-Land, unterstützt durch KI. Auf der A352 Dortmund Richtung Hannover Nord ist zwischen Hannover Herrenhausen und Engel-Bostel-Wasser auf der Fahrbahn. Alle Verkehrsmeldungen auch immer aktuell auf radio-saw.de und in unserer App. Gute Fahrt durchs SAW-Land.

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2: Der Radio SAW Verkehrsservice, der schnellste im SAW-Land, unterstützt durch KI. Auf der A352 Dortmund Richtung Hannover Nord ist zwischen Hannover Herrenhausen und Engel-Bostel-Wasser auf der Autobahn. Alle Verkehrsmeldungen auch immer aktuell auf radiosaw.de und in unserer App. Gute Fahrt durchs SAW-Land.

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1: Ich bin Gisa Weber. Der Streit um die WM-Pläne von FIFA-Boss Infantino spitzt sich weiter zu. Die UEFA hat beschlossen, die Fußball-WM zu boykottieren, sollte Infantino seinen Investorendeal in die Tat umsetzen. Die Entscheidung wurde bei einer Krisensitzung der UEFA getroffen. Alle Mitgliedsverbände stimmten zu. In einer gemeinsamen Stellungnahme nannten sie die WM eines der größten sportlichen Vermächtnisse des Fußballs. Vor einigen Tagen war bekannt geworden, dass Infantino WM-Anteile an private Investoren verkaufen will. Endlich mal wieder gute Nachrichten von der Deutschen Bahn. Der Konzern zählte im ersten Halbjahr ein deutliches Fahrgästeplus und verbucht zum ersten Mal seit 7 Jahren wieder einen Gewinn. Viele Menschen sind wegen der hohen Spritpreise öfter in den Zug gestiegen. Gleichzeitig ist der Konzern aber auch effizienter geworden, sagt zumindest die Bahn selbst. Von den 28.000 geplanten Baustellen für dieses Jahr ist knapp die Hälfte bereits abgeschlossen. Die Pünktlichkeit lässt aber weiter zu wünschen übrig. Die großen deutschen Autobauer stecken in der Krise. Nachdem vorgestern bekannt wurde, dass BMW weltweit tausende Stellen streichen will, meldet das Unternehmen gestern einen massiven Gewinneinbruch. Im zweiten Quartal gab es ein Minus von 35%. Und damit ist BMW nicht alleine. Von VW, Porsche und Mercedes kommen ähnliche Nachrichten. Gründe sind vor allem, dass in China weniger Autos verkauft werden. Eva Siegfried vom Branchenverband VDA sagt aber auch:
2: Die Industrie kämpft mit hohen Energiepreisen und Steuern, hohen Arbeitskosten und viel, viel Bürokratie. Das heißt, es braucht insgesamt mehr Tempo bei Reformen.
1: Die Waldbrandsituation in Europa bleibt angespannt. Während die Feuerwehren in Spanien und Frankreich die Flammen im Griff haben, melden nun auch die Türkei und Griechenland schwere Waldbrände. Und nicht nur Südeuropa ist betroffen, an der englischen Ostküste und in Schottland sind hunderte Hektar Land durch Brände zerstört worden. Auf Instagram und Co. kommt man an Urlaubsfotos gerade kaum vorbei. Jetzt zeigt auch eine Bitkom-Umfrage, dass tatsächlich immer mehr Menschen Bilder vom Strand oder vom Städtetrip posten. Inzwischen mehr als die Hälfte. Ein Viertel gibt zu, andere damit neidisch machen zu wollen. Die nächsten Nachrichten in einer Stunde.
3: Der Radio SAW Verkehrsservice, der schnellste im SAW-Land, unterstützt durch KI. Auf der A14 Magdeburg Richtung Halle, Achtung, da sind zwischen dem Rastplatz Saale-Aue West und Könnern Personen und ein defektes Fahrzeug auf der Straße. Und auf der A352 Dortmund Richtung Hannover Nord ist zwischen Hannover-Herrenhausen und Engel-Bostel-Wasser auf der Fahrbahn. Alle Verkehrsmeldungen auch immer aktuell auf radio-saw.de und in unserer App. Gute Fahrt durchs SAW-Land.

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1: Der Radio SAW Verkehrsservice, der schnellste im SAW-Land, unterstützt durch KI. Auf der A14 Magdeburg Richtung Halle, Achtung, zwischen dem Rastplatz Saale-Aue West und Könnern sind Leute auf der Straße unterwegs, außerdem steht da ein kaputtes Auto. Auf der A2 Magdeburg Richtung Braunschweig hat es zwischen dem Kreuz Magdeburg und Irzleben einen Unfall gegeben. Und auf der A352 Dortmund Richtung Hannover Nord ist zwischen Hannover-Herrenhausen und Engel-Bostel-Wasser auf der Fahrbahn. Alle Verkehrsmeldungen auch immer aktuell auf radio-saw.de und in unserer App. Gute Fahrt durchs SAW-Land.

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3: Ich bin Gisa Weber. Guten Morgen. Sollte FIFA-Boss Infantino seinen Investorendeal durchziehen, wird die nächste Fußball-WM ohne europäische Nationalmannschaften stattfinden. Das hat die UEFA beschlossen. Mehr von Tom Husse.
4: Die UEFA hatte das schon vor einigen Tagen angedroht. Jetzt gab es ein Krisentreffen und da haben sich die Mitgliedsverbände einstimmig auf einen möglichen Boykott der WM geeinigt. Ihre Botschaft ist klar: Solange die Pläne von Infantino auf dem Tisch liegen, werde kein europäisches Land an dem Turnier teilnehmen. Die Weltmeisterschaft gehört dem Fußball, heißt es in einer gemeinsamen Erklärung. Infantino will Teile der WM an private Investoren verkaufen und so noch mehr Geld machen.
3: In diesem Jahr fahren deutlich mehr Menschen mit der Deutschen Bahn. Ein großer Grund sind wohl die hohen Spritpreise. Zum ersten Mal seit 7 Jahren hat der Konzern auch wieder Gewinn gemacht. Bahnsprecher Achim Staus sagt aber:
5: Für die meisten Fahrgäste zählt nicht unser positives Ergebnis von unterm Strich 147 Millionen Euro. Für sie zählt, ob ihr Zug pünktlich kommt. Deswegen sehen wir die wirtschaftliche Verbesserung als Voraussetzung dafür, weiter zu investieren und die Qualität der Bahn Schritt für Schritt zu verbessern.
3: Immerhin, von den 28.000 geplanten Baustellen für dieses Jahr ist knapp die Hälfte bereits abgeschlossen. Darunter auch Großprojekte wie die Strecke Hamburg-Berlin. Sachsens Ministerpräsident Michael Kretschmer droht mit einem Stopp der von der Bundesregierung geplanten Renten- und Pflegereform. Er sehe wenig Verständnis für den Osten, sagte er dem Redaktionsnetzwerk Deutschland. Ohne Veränderungen werde man der Reform so im Bundesrat nicht zustimmen, so Kretschmer. Das RKI hat bis Mitte des Monats schon fast 10.000 Hitzetote dieses Jahr gezählt. So viele wie seit 10 Jahren nicht mehr in Deutschland. Die Hitze allein führt fast nie zum Tod, meistens nur in Kombination mit Vorerkrankungen. Bei der italienischen Lufthansa-Tochter ITA Airways dürfen ab nächster Woche auch größere Hunde mit in die Flugzeugkabine, bis zu 30 Kilo. Statt in einer Box im Frachtraum reisen sie direkt neben ihren Besitzern. Erstmal gilt das nur für ausgewählte Flüge in Italien, das Angebot soll aber ausgeweitet werden. Noch vor dem Start der neuen Saison meldet die Fußball-Bundesliga einen neuen Zuschauerrekord. Für die erste und zweite Liga wurden letzte Saison über 21,4 Millionen Tickets abgesetzt. Auch bei den Fans pro Spiel gibt es mit dem Schnitt knapp 40.000 einen neuen Höchstwert. Die nächsten Nachrichten in einer Stunde.
6: Der Radio SAW Verkehrsservice, der schnellste im SAW-Land, unterstützt durch KI. Auf der A2 Magdeburg Richtung Braunschweig. Achtung, zwischen dem Kreuz Magdeburg und Irxleben hat es einen Unfall gegeben. Und auf der A352 Dortmund Richtung Hannover Nord ist zwischen Hannover-Herrenhausen und Engelbostel Wasser auf der Straße. Alle Verkehrsmeldungen auch immer aktuell auf radio-saw.de und in unserer App. Gute Fahrt durchs SAW-Land.

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1: Der Radio SAB Verkehrsservice, der schnellste im SAB-Land, unterstützt durch KI. Es gibt gerade keine Staus, ihr kommt entspannt durch. Alle Verkehrsmeldungen auch immer aktuell auf radio-sab.de und in unserer App. Gute Fahrt durchs SAB-Land.

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1: Nach dem Anschlag auf den Christopher Street Day in Berlin vor einer Woche haben in Sachsen-Anhalt und Thüringen Menschen mit Mahnwachen ihrer Trauer Raum gegeben. Am Dienstag in Magdeburg, in Erfurt noch in der Nacht von Samstag auf Sonntag, sagt Richard Gleitzmann, Sprecher des CSD Erfurt.
2: Das war einfach ein sehr, sehr schöner Moment, zusammenzukommen und diesen Schmerz einfach miteinander zu teilen und sich der Solidarität der anderen auch bewusst zu sein. Ich habe mitbekommen, dass die Leute natürlich schockiert sind, aber, und das muss ich auch deutlich dazu sagen, keine Angst haben.
1: In Naumburg feiert morgen die queere Community den CSD Burgenlandkreis. In drei Wochen ist CSD in Magdeburg und auch in Thüringen werden die Umzüge zum Christopher Street Day stattfinden, betont Richard Gleitzmann.
2: Es ist auch einfach ein Safe Space für Menschen, für viele gerade in Thüringen auch das einzige Mal im Jahr, dass sie sowas einfach erleben können und mal quasi unter ihresgleichen sein können.
1: Respekt ist ein Gebot der Nächstenliebe und eine zutiefst christliche Haltung, findet die evangelische Regionalbischöfin Bettina Schlauraff.
3: Da finde ich, können wir auch was am gesellschaftlichen Klima mitgestalten, wo wir auch dafür sorgen, dass das, was wir in der Bibel als Nächstenliebe haben, dass wir das miteinander leben und Respekt haben, egal zum Beispiel auch, was jemand für eine geschlechtliche Orientierung hat oder für eine Sexualität.
1: Ängste zu schüren ist falsch, bekräftigt Bettina Schlauraff.
3: Ich glaube, in Vielfalt liegt auch ein ganz großer Reichtum. Mir macht das keine Angst.
1: Aus der Kirchenredaktion Thorsten Kessler, Radio SAB.
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4: Ich bin Gisa Weber. Guten Morgen. Die UEFA droht jetzt offen mit einem Boykott der Fußball-WM. Solange die Investorenpläne von FIFA-Boss Infantino auf dem Tisch liegen, werde keine europäische Nationalmannschaft an einer WM teilnehmen. Das haben die UEFA-Mitgliedsverbände einstimmig beschlossen. Die Weltmeisterschaft gehört dem Fußball, heißt es in einer gemeinsamen Erklärung. Infantino will Teile der WM an private Investoren verkaufen und so noch mehr Geld machen. Kommt jetzt die Trendwende bei der Deutschen Bahn. Zum ersten Mal seit 2019 kann der Konzern für das erste Halbjahr wieder einen Gewinn verkünden von knapp 150 Millionen Euro. Silas Quering.
5: Ja, das ist im Vergleich zu den Miesen aus den letzten Jahren zwar noch überschaubar, aber es wäre mal ein Anfang. Ein Grund ist, dass die Bahn mittlerweile effizienter arbeitet, sagt sie zumindest selbst. Gleichzeitig sind aber auch viele Menschen wegen der hohen Spritpreise öfter mit dem Zug gefahren. Die Pünktlichkeitsquote von unter 60% im Fernverkehr ist weiter ausbaufähig. Immerhin geht's mit den Baustellen voran. Von den geplanten 28.000 in diesem Jahr ist die Hälfte schon fertig.
4: Im Gazastreifen rückt eine dauerhafte Friedenslösung näher. Die Hamas hat bestätigt, sich mit Israel auf eine vollständige Entwaffnung geeinigt zu haben. US-Präsident Trump spricht auf seinem Online-Portal Truth Social von einem entscheidenden Schritt Richtung Frieden. Die Waffen sollen schrittweise abgegeben werden. Danach soll sich Israels Armee aus dem Gebiet zurückziehen. Eine internationale Truppe und eine palästinensische Polizei sollen dann übernehmen. Die Prüfung der stark gestiegenen Spritpreise stößt auf juristischen Widerstand. Zwei Mineralölkonzerne haben gegen sogenannte Auskunftsbeschlüsse des Bundeskartellamts geklagt, berichtet die Bild. Das Bundeskartellamt will anhand der Daten prüfen, ob die Konzerne die Nahostkrise für unzulässige Gewinne nutzen. Fast 40.000 Fans waren in der letzten Fußball-Bundesliga-Saison im Schnitt bei den Spielen der ersten und zweiten Liga. Ein neuer Rekord. Insgesamt wurden über 21,4 Millionen Tickets abgesetzt. Die meisten Zuschauer gab es auch im größten Stadion, mit im Schnitt 80.000 Fans beim BVB. Die nächsten Nachrichten in einer Stunde.
6: Und nächste Woche geht es ja mit der zweiten Liga wieder los, natürlich auch mit unserem ersten FC Magdeburg. Und zum ersten Heimspiel gegen Braunschweig schicken wir euch heute noch hin, am Freitag. Um 10 vor 7 machen wir das. Schönen guten Morgen um 2 nach 5. Hier ist für euch der Radio SAW Verkehrsservice. Der schnellste im SAW-Land, Nadine.
7: Es ist alles in Ordnung. Wir haben nur Flitzerblitzer auf der A2 Richtung Berlin, hinter Allerengersleben und in Höhe Raststätte-Buckautal. A9 Richtung Berlin, Höhe Raststätte-Köckern und in Richtung München zwischen Niemeck und Kleinmarzens. A36 Richtung Braunschweig, Höhe Wernigerode. Wernigerode Nord, auf der 38 Richtung Göttingen Höhe Merseburg Süd. Es blitzt in Halle in der Emit-Schuster-Straße und auf der Röntgenstraße. Und wenn ihr auch noch was habt, dann ruft gern an 0800 1630 630 oder schickt uns eine WhatsApp, die Nummer bei uns im Netz und in der App. Euch eine gute Fahrt.
6: Glückwunsch Bernburg, gestern der Rekord bei uns im SAW-Land mit über 40 Grad.
7: Wahnsinn.
6: Ganz ehrlich, brauchen wir das unbedingt?
7: Ich persönlich jetzt nicht, aber vielleicht findet sich ja da draußen irgendjemand im SAW-Land, der sagt, endlich, das ist mein Sommer.
6: Lieben gern, dann geht's ähnlich weiter heute. In Oranienbaum bei Dessau haben wir jetzt gerade noch wunderbar erträglich 18 Grad und dann geht's rein in den Freitag mit 29 bis 33 Grad. Und auch heute so ein Sonne-Wolken-Mix am Nachmittag und am Abend gibt's ja wieder örtlich Schauer, auch noch teilweise Gewitter. Morgen am Samstag haben wir Temperaturen, die ein bisschen runtergehen bei 24 bis 27 Grad und auch dann wieder ein Sonne-Wolken-Mix und örtlich Schauer. Und Gewitter.
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6: Ja, wow, was für ein Start. Und wir verabschieden uns nicht nur von der Arbeitswoche, sondern wir verabschieden uns auch von dem Monat. Es ist der letzte Julitag und wir sind an eurer Seite. Schönen guten Morgen.

0: Wir wünschen euch einen wunderschönen Start in den schönsten Tag der Woche, in den Freitag. Genießt es. Wir Radio SAW Muckefuck sagen schönen guten Morgen um 9.05 Uhr und hoffentlich könnt ihr euch am Wochenende ein bisschen entspannen und erholt euch dann auch vielleicht vom Pendeln, vom Autofahren, wo ihr teilweise auch Aggression durch dieses permanente Aufblinken rauslasst. Ey, das ist mir heute Morgen wieder aufgefallen, wo ich mich frage, warum und weshalb macht ihr das? Ich meine, ich bin mal kurz nach links rüber gefahren, um ein anderes Auto zu überholen, was wirklich ein bisschen langsamer gewesen ist heute auf der A14. Und da kommt dann ein Typ angerauscht. Ich vermute mal, dass es ein Mann gewesen ist. Ihr Frau macht das ja nicht.
1: Und hat eher selten, ja.
0: Der hat die ganze Zeit aufgeblendet und nicht nur das, sondern dazu auch noch geblinkt. Warum? Warum machen die das?
1: Das nennt man Drängeln.
0: Ah, ja.
1: Das nennt man Drängeln. Und wenn ich mich nicht komplett irre, wenn du dabei erwischt wirst, dass du es machst, gibt es auf jeden Fall ein Bußgeld.
0: Oh, das ist gut, weil ich habe das Nummernschild noch.
1: Ja. Genau. Wenn die Leute, ja, aber du musst das halt auch beweisen können. Ne? Du kannst ja nicht sagen, ich habe hier ein Nummernschild und der hat gedrängelt und dabei war es irgendwie eine alte 80-jährige Omi, die einfach nur mit 40 ganz entspannt durch den Straßenverkehr gegrüßt ist. Wenn es zu heftig wird, dann könnte es auch Nötigung sein. Und ich glaube, Nötigung ist ein Straftatbestand, der vor Gericht kommt und dementsprechend auch sehr fies geahndet wird.
0: Das ging schon in diese Richtung. Also wir sorgen auf jeden Fall für alle, auch bei uns im SAW-Land, für Entspannung, dass nicht die Lichthupe angewandt wird heute.
1: Mit den Superhits fürs SAW-Land. Hier ist einer, der euch runterbringt von Camouflage, The Great Commandment. Schönen guten Morgen.
0: Morgen.

0: entspannt aufstehen bei noch angenehmen Temperaturen und mit eurem Lieblingssender um 13.05 Uhr am Freitag. Ohne Blick auf die Straßen, Nadine.
1: Da sieht's gut aus, wir haben nur die Flitzerblitzer. Unter anderem auf der A9 Richtung München zwischen Niemeck und Kleinmarzehns, A38 Richtung Göttingen, Höhe Merseburg Süd und in Halle unter anderem auf der Röntgenstraße.
0: Mit 18 Grad seid ihr jetzt gerade in Letzlingen bei Gardelegen unterwegs. Heute so ein Mix aus Sonne und Wolken, auch wieder ein paar Wolken, aus denen Regen kommen kann. Gerade im Süden auch Starkregen und Sturmböen. Heute 29 bis 33 Grad. Morgen gehen sie ein bisschen runter am Sonnabend bei 24 bis 27 Grad.
1: Falls ihr auch so bescheiden geschlafen habt wie ich, weil es einfach viel zu warm im Schlafzimmer gewesen ist, kriegen wir euch jetzt wach mit den Superhits des SRW-Land. Hier ist Welshly Arms mit Sanctuary. Schönen guten Morgen.
0: Morgen.

0: Das wird euer Tag. Heute ist Freitag. Schönen guten Morgen und den genießen wir gemeinsam um 17.05 Uhr. Vielleicht habt ihr auch heute noch Geburtstag an diesem 31. Juli. Alles Liebe, alles Gute. Ihr feiert den mit Zizi Catch. Ich weiß gar nicht, ob es peinlich ist, wenn ich erzähle, dass ich, glaube ich, 5 oder 6 Singles von der habe.
1: Nö, das ist überhaupt nicht peinlich. Das hätten wir nicht anders von dir erwartet, weil das ist ja deine Mucke. Hat er nicht irgendwie Dieter Bohlen mit die Finger im Spiel gehabt?
0: Ja, da hört man doch, oder?
1: Ja, eben deswegen. Und,
0: aber von ihm habe ich auch eine CD, von Fatboy Slim. Na, was für Musikgeschmack, wa? Ja, ein schon Fatboy Slim.
1: Ein sehr, sehr bunter.
0: Die beste Mischung, die meiste Abwechslung.
1: Andere Leute nicht Geschmack.
0: Alles Liebe jetzt mit den Sternen.
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3: Vor lauter Begeisterung geht ihr sehr überschwänglich an eine Sache. Übermut tut selten gut.
2: Stier.
3: Es wird ein Tag genau nach euren Vorstellungen. Da könnt ihr euch schon am Morgen freuen.
2: Zwillinge.
3: Nehmt euch nicht so zurück. Auch in Sachen Mode könnt ihr euch ein bisschen mehr trauen.
2: Krebs.
3: Gegen Mittag wird es bei euch stressig. Behaltet die Nerven, dann wird es halb so schlimm.
2: Löwe.
3: Sagt euren Mitmenschen mal wieder, dass ihr sie gern habt. Sie werden sich freuen.
2: Jungfrau.
3: Bezieht Stellung. Wenn von euch eine Meinung verlangt wird, solltet ihr ehrlich sein.
2: Waage.
3: Ihr gebt heute 120% bei allem, was ihr macht. Da seid ihr am Abend richtig erschöpft.
2: Skorpion.
3: Zeigt, was in euch steckt. Macht ruhig mal ein bisschen aufmerksam auf euch.
2: Schütze.
3: Bei euch ist Feingefühl gefordert. Lasst die platten Witze heute lieber sein.
2: Steinbock.
3: Steckt eure Ziele nicht zu hoch. Schritt für Schritt kommt ihr auch ans Ziel.
2: Wassermann.
3: Bis mittags steckt ihr in eurer Routine. Danach ist aber jede Menge Abwechslung drin.
2: Fische.
3: Ihr bekommt Unterstützung von Freunden. Da wird euch eine Entscheidung leicht gemacht.
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0: Guten Morgen am Freitag. Guten Start in den 31. Juli um 5:30 Uhr, halb sechs. Jetzt für euch mit den Radio SRW Nachrichten und Gisa Weber.
1: Die UEFA droht jetzt offen mit einem Boykott der Fußball-WM. Solange die Investorenpläne von FIFA-Boss Infantino auf dem Tisch liegen, werde keine europäische Nationalmannschaft an einer WM teilnehmen. Das haben die UEFA-Mitgliedsverbände einstimmig beschlossen. Die Weltmeisterschaft gehört dem Fußball, heißt es in einer gemeinsamen Erklärung. Infantino will Teile der WM an private Investoren verkaufen und so noch mehr Geld machen. Kommt jetzt die Trendwende bei der Deutschen Bahn. Zum ersten Mal seit 2019 kann der Konzern für das erste Halbjahr wieder einen Gewinn verkünden von knapp 150 Millionen Euro. Silas Quering.
2: Ein Grund ist, dass die Bahn mittlerweile effizienter arbeitet, sagt sie zumindest selbst. Gleichzeitig sind aber auch viele Menschen wegen der hohen Spritpreise öfter mit dem Zug gefahren. Die Pünktlichkeitsquote von unter 60% im Fernverkehr ist weiter ausbaufähig. Immerhin geht's mit den Baustellen voran. Von den geplanten 28.000 in diesem Jahr ist die Hälfte schon fertig.
1: Die Prüfung der stark gestiegenen Spritpreise stößt auf juristischen Widerstand. Zwei Mineralölkonzerne haben gegen sogenannte Auskunftsbeschlüsse des Bundeskartellamts geklagt, berichtet die Bild. Das Bundeskartellamt will anhand der Daten prüfen, ob die Konzerne die Nahostkrise für unzulässige Gewinne nutzen.
0: Die nächsten Radio SRW Nachrichten gibt es um sechs. 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
3: Auf der A2 Richtung Berlin zwischen Lauenau und Bad Nenndorf hat es einen Unfall gegeben. Die rechte Spur ist blockiert. A38 Richtung Göttingen zwischen Nordhausen und Großwechslungen Behinderungen nach einem Unfall und Flitzerblitzer. Auf der A2 Richtung Berlin Höhe Allerингersleben und nochmal in Höhe Raststätte-Buckautal. A9 Richtung Berlin Höhe Raststätte-Köckern in Richtung München zwischen Niemeck und Kleinmarzehns. A36 Richtung Braunschweig in Höhe Wernigerode-Nord. Auf der A38 blitzt es Richtung Göttingen in Höhe Merseburg-Süd und in Halle. Auf der Emil-Schuster-Straße, in der Röntgenstraße und auf der Magdeburger Chaussee stadtauswärts. Wenn ihr dazu noch was habt, dann ruft gern an 0800 1630 630. Oder schickt eine WhatsApp, die Nummer bei uns im Netz und in der App. Euch eine gute Fahrt.
0: Geht noch mit den Temperaturen jetzt gerade in Irxlim bei Magdeburg. Da haben wir 18 Grad. Ein Mix aus Sonne und Wolken, also ähnlich wie gestern. Heute sind die Temperaturen nicht ganz so hoch, die ja teilweise gestern bei 39, 40 Grad waren. 29 bis 33, die haben wir heute. Und gerade im Süden gibt es heute auch Starkregen, Sturmböen und Hagel. Morgen am Sonnabend auch so ein Wechsel aus Sonne und Wolken bis zu 27 Grad. Und am Sonntag geht es wieder ein bisschen hoch. Auch wieder so ein Sonne-Wolken-Mix, bleibt aber trocken bei 30 Grad.
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0: Ja, wir wünschen euch eine schöne Zeit heute nochmal. Vielleicht auch am letzten Arbeitstag bei euch mit euren Kolleginnen und Kollegen, die alle hoffentlich so ein großes Herz haben wie Nadine, die gestern in die Redaktion kam mit 3 Packungen Eis. War das herrlich. Da habe ich auch gleich 2-mal zugeschlagen. Danke nochmal.
3: Ja, ich auch. Und dann konnte ich keinen Mittagsschlaf mehr machen, weil ich überzuckert war. Das war auch blöd. Hier ist Radio SRW. Wunderschönen guten Morgen gleich mit dem 90er von Edwin Collins. Girl Like You direkt nach The Weeknd.
0: Morgen.

0: Florian Silbereisen.
1: Genau, was haben diese drei Künstler gemeinsam?
0: Die sind alle tätowiert.
1: Ja, irre. Also gerade Florian Silbereisen hat immer noch so am Unterarm Helene Fischer drauf, ne? Post Malone. Und vor allem auch Miley Cyrus haben auch ganz markante Tattoos und auch Robbie Williams. Tattoos, das ist heute Thema bei uns in Radio SAW Muckefuck. Möchte nämlich ganz gerne, weil man jetzt auch, wenn man so offen gerade auch in den Badeanstalten unterwegs ist, denn doch mehr Tattoos sieht, ob ihr auch tätowiert seid.
0: Und es gab ja neulich einen Artikel in der Zeitung über einen Tierpfleger aus Halle?
1: Ja, ich glaube Halle.
0: Aus dem Bergzoo in Halle, der sich seine Schützlinge quasi, also sprich Elefanten, auf die Haut hat tätowieren lassen.
1: Riesengroß hinten auf dem Rücken.
0: Genau, deswegen könnt ihr auch mit Tattoos glänzen. Ruft uns gerne an, was habt ihr euch tätowieren lassen? 0800 1630 630 oder schickt uns eine WhatsApp-Sprachnachricht. Und wie schmerzhaft Tätowieren wirklich ist für all diejenigen, die genauso wie wir Muckefuchs untätowiert sind, das kriegen wir noch raus heute im Verlauf von Radio SAW Muckefuck. Wir telefonieren nämlich noch mit einer Tätowiererin aus Leipzig. Schönen guten Morgen.
2: Morgen.

0: Exakt 5:45. Schönen guten Morgen. Ihr steht auf mit uns Radio SAW Muckefox und sagen euch, wie es auf den Straßen aussieht.
1: Auf der A2 Richtung Berlin zwischen Lauenau und Bad Nenndorf ein Unfall auf der rechten Spur und die A38 ist jetzt in Richtung Göttingen gesperrt. Zwischen Nordhausen und Nordhausen West hat es einen Unfall gegeben. Eine Umleitung ist für euch ab Nordhausen ausgeschildert.
0: Im Harz in Haarsleben bei Halberstadt, da haben wir jetzt 17 Grad. Heute auch wieder so ein Mix aus Sonne und Wolken, kann auch wieder Regen geben und Gewitter bei 29 bis 33 Grad heute. Und am Sonnabend zum Wechsel aus Sonne und Wolken bei 24 bis 27 und am Sonntag bei 30 Grad.
1: Wunderschönen guten Morgen zusammen. Hier ist

0: wir sind für euch da. Wie Radio SRW Muckefuchs, damit wir gemeinsam in Richtung Wochenende ziehen. Es ist 10 vor 6 an diesem 31. Juli, dem Freitag. Es ist ein wunderschönes Wetter, was angekündigt ist. Ihr könnt viel machen, aber was habt ihr denn so geplant?
1: Wetterabhängig. Wenn es zu heiß ist, bleiben wir zu Hause.
2: Also morgen, da hatte ich vor, zu meinen Eltern zu fahren. Vielleicht in den Garten, sonnen und in den Pool reingehen.
3: Ja, wir fahren in Urlaub. Nach Polen, nach Kolberg, eine Woche. Das ist total schön.
4: Ja, ein bisschen Boot fahren, ein bisschen baden, wenn das Wetter schön ist, je nachdem.
5: Wir sind im Kleingarten und gießen unsere Blumen.
0: Ja, einen schönen Urlaub wünschen wir euch. Nehmt uns auf jeden Fall mit über die Radio SAW App. Aber sagt uns vorher noch mal ganz kurz, was ihr an diesem Wochenende vorhabt. Ganz einfach anrufen unter 0800 160 0630 oder schickt uns eine WhatsApp-Sprachnachricht.

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1: Der erste Europäer, der massenhaft Schuhe herstellte, und das unter eigenem Markennamen, war Konrad Tack. 1883 gründete er dafür eine Fabrik in Burg bei Magdeburg.
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2: Ein Freitag ist nur perfekt, wenn ihr euren Lieblingssender, nämlich Radio SAW, euch einen guten Start in diesen 31. Juli mit uns Mucke Fuchs um kurz vor 6.
1: Morgen.
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5: Ich bin Rebecca Göring. Guten Morgen. Teils schwere Gewitter und heftige Sturmböen sind gestern Abend über Sachsen-Anhalt gezogen. Das Unwetter hat vor allem den Norden getroffen. Allein in der Altmark mussten die Feuerwehren über 60 Mal ausrücken. Am häufigsten wegen umgestürzter Bäume. Die sind teilweise auch in den Stromleitungen hängen geblieben. Auch im Harz und in der Börde haben umgestürzte Bäume für einige Einsätze gesorgt. In einem Industriegebiet in Anhalt-Bitterfeld hat der Sturm einen Fehlalarm bei einer Brandmeldeanlage einer Firma ausgelöst. Im Salzlandkreis gab es gestern Abend noch einen Waldbrand bei Löderitz. Hier hat der starke Wind die Löscharbeiten erschwert. Und bevor das Unwetter losging, hat die Sonne in Sachsen-Anhalt für einen neuen Hitzerekord gesorgt. Vorläufigen Zahlen des Deutschen Wetterdienstes zufolge hat das Thermometer in Bernburg im Salzlandkreis gestern 40,5 Grad angezeigt. So heiß war es gestern nirgendwo sonst in Deutschland. Es war auch die höchste Temperatur, die seit Beginn der Wetteraufzeichnungen im Juli in Sachsen-Anhalt gemessen wurde. 11 Jahre ohne Antwort. Jetzt prüfen Ermittler neue Spuren. Nach einem Beitrag in der ZDF-Sendung Aktenzeichen XY ungelöst gibt es im Fall der vermissten Inga Gericke neue Hinweise. Laura Födisch dazu.
6: Bei der Ermittlungsgruppe in Halle gingen rund 30 weitere Hinweise ein. Viele davon drehen sich um mögliche Sichtungen des Mädchens. Inga war 2015 bei einem Besuch auf dem Wilhelmshof im Landkreis Stendal verschwunden. Damals wurde sie zuletzt auf einem Spielzeugpferd in der Nähe eines Grillplatzes gesehen. Die Ermittler in Halle prüfen jetzt alle neuen Hinweise und suchen nach weiteren Spuren. Auch Menschen, die bisher gezögert haben, können sich noch melden. Den Kontakt gibt es auf radio-saw.de.
5: Das größte Radrennen der Welt, die Tour de France, könnte in 3 Jahren auch durch Sachsen-Anhalt führen. Deutschland hat sich offiziell für den Tourstart 2029 beworben. Die Tour sollte auch durch den Burgenlandkreis führen, schlägt Landrat Götz Ulrich vor. Die Region liefere spektakuläre Fernsehbilder.
7: Wegen des Weinbaus, wegen der Burgen und Schlösser, der Klöster. Da gibt es Luftbildaufnahmen, da gibt es Informationen zu der Region. Die Tour de France ist, wenn man so will, eine riesige Werbeveranstaltung für die Regionen, durch die die Radsportler fahren.
5: Insgesamt sollen 3 Etappen der Tour durch Mitteldeutschland führen. Die nächsten Nachrichten um 6.30 Uhr.
2: Gleich haben wir es 3 nach 6. Hier ist für euch der Radio SAW Verkehrsservice. So schnell sind wir SAW Land, Nadine.
8: Wir haben eine Meldung von der A38. Die ist in Richtung Göttingen gesperrt zwischen Nordhausen und Nordhausen-West nach einem Unfall. Hier bitte die ausgeschilderte Umleitung ab Nordhausen nutzen. Und ansonsten Flitzerblitzer. A2 Richtung Berlin, hinter Allerengersleben und in Höhe Raststätte-Buckautal. A9 Richtung Berlin, in Höhe Raststätte-Köckern und in Richtung München zwischen Niemeck und Kleinmarzehns. Es blitzt auf der A36 Richtung Braunschweig, Höhe Wernigerode-Nord. A38 Richtung Göttingen, in Höhe Merseburg-Süd. In Halle auf der Emil-Schuster-Straße, in der Röntgenstraße und auf der Magdeburger Chaussee stadtauswärts. Und in Salzgitter wurde in der Eisenhüttenstraße aufgebaut. Wenn ihr auch noch was habt, dann meldet es bitte. Kostenfrei natürlich 0800 1630 630 oder schickt uns eine WhatsApp, die Nummer bei uns im Netz und in der App, und euch eine gute Fahrt.
2: 19 Grad, die sind jetzt gerade in Osendorf bei Halle, also ruhig nochmal die Fenster aufruppen und die frische Luft reinlassen, denn dann wird es wieder stickig, sonnig und wolkig zwar auch, aber eben auch wieder bei hohen Temperaturen, 29 bis 33 Grad, nicht ganz so hoch wie gestern. Im Süden gibt es dann auch wieder Starkregen und Sturmböen und Hagel. Und morgen am Sonnabend so ein Wechsel aus Sonne und Wolken, 24 bis 27 Grad, und am Sonntag erreichen wir wieder 30 Grad.
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2: NHR, deine Initialien am rechten Oberarm bei mir.
8: Ja.
2: Nadine Henriette Radtke.
8: Was sagt JT dazu? Jule Tapper, deine Frau.
2: Ja, weil man gleich zwei hat, ne? Eine zu Hause und eine Arbeitsfrau.
8: Ja.
2: Da wirst du nicht verkehrt, Mann. Ihr macht jetzt noch einen anderen Oberarm. Wir reden heute über Tattoos. Also wir sind ehrlich gesagt so ein bisschen schisserig, wir Muckefuchs. Aber wie sieht's bei euch aus? Wo habt ihr ein Tattoo und warum? Und was bedeutet es? Ruft uns gerne an unter 0800 160 630 oder schickt uns eine WhatsApp-Sprachnachricht.

0: Die Sonne scheint, es wird ein tolles Wetter. Schönen guten Morgen, wir sind am Freitag angekommen bei Radio SRW Muckefuchs um 10.06 Uhr. Und ihr könnt ja gerne mal bei euch im Büro durchzählen nachher. 1, 2, 3, 4 und ihr habt die vierte Person, die müsste dann auch bei euch tätowiert sein. Also zumindest was die Statistik angeht, ein Viertel aller Menschen, nämlich auch bei uns in Sachsen-Anhalt, trägt zumindest ein Tattoo an seinem Körper. Und einige zeigen dann auch gerne, was sie beruflich machen. Macht doch unser Kollege, der Englishman Warren Green, indem er so ein Notenband und Mikrofon am Arm hat. Und eine, die eben genau solche Tattoos erledigt und übernimmt, ist Marie aus Leipzig. Du kennst das und diesen Beruf tätowieren zu lassen, ist gar nicht so ungewöhnlich, ne?
1: Ja, auf jeden Fall. Das ist sogar relativ gängig, würde ich sagen, ob man jetzt irgendwie Innungszeichen so wie vom Schreiner irgendwie hat. Ich habe auch schon mal von einer Logopädin irgendwie einen Kehlkopf tätowiert. Das war auch spannend, weil ich mich erst mal mit der Anatomie auseinandersetzen musste. Aber wir haben noch einen Tierpfleger aus dem Zoo zum Beispiel, der ist Elefantenpfleger und hat sich auch einen Elefanten stechen lassen.
0: Genau, der Norman aus dem Hallischen Bergzoo mit 12 Elefanten-Tattoos in Erinnerung an seine Schützlinge. Welche Stelle tut denn eigentlich am meisten weh beim Tätowieren?
1: Ich kann von mir sprechen und auch das, was ich hier so im Laden erlebe, irgendwie die Handinnenflächen sind auf jeden Fall schon eine 10 von 10. Ist auf jeden Fall sehr schmerzhaft, laufen ja viele Nervenenden zusammen und da lernt man sich selbst nochmal anders kennen. Und ansonsten, ja, solche Stellen wie Kniekehlen zum Beispiel oder Rippenbogen, die sind natürlich auch auf jeden Fall sehr sensibel.
0: Also wir Muckefuchs haben vor allen Stellen Schiss, also vom eigentlichen Tätowieren. Aber wie sieht's denn bei euch aus? Wo habt ihr Tattoos? Welche Tattoos habt ihr und welche Bedeutung haben sie? Ruft uns gerne an unter 0800 1 630 630 oder schickt uns eine WhatsApp-Sprachnachricht.
2: Und jetzt für euch der frische Superhit fürs SRW-Land von Kygo, Save My Love.

0: 7:15 haben wir. Schönen guten Morgen, gleich rauf auf die Straßenviertelstunde. Ich sage bei euch nämlich, wie es aussieht, damit ihr gut ankommt, Nadine.
1: Die A38 ist in Richtung Göttingen zwischen Nordhausen und Nordhausen West nach einem Unfall gesperrt. Bitte nutzt hier die Umleitung ab Nordhausen.
0: Was alles bei... Ist der automatisch ausgegangen, der Mikrofon?
1: Nee, das habe ich heute Morgen gemacht. Das habe ich gerade eben, ich habe einen falschen Knopf gedrückt.
0: Schiebst doch einfach aus Wetter.
1: Ja, tue ich ja auch.
0: Vielleicht, weil es einfach noch zu frisch ist.
1: Als ob ich Fehler machen würde.
0: Nein, nur das Wetter. Aber es ist Sommer und da passt es eigentlich auch schon wieder. In Bismarck bei Stendal haben wir jetzt gerade noch 18 Grad, alles noch recht erträglich. So ein Mix aus Sonne und Wolken heute, aber auch wieder mit Regen und Gewittern bei 29 bis 33 Grad.
1: Wunderschönen guten Morgen wünschen wir euch. Hoffentlich flutscht es bei euch jetzt für euch Ed Sheeran und Photograph.
0: Morgen.

0: Erstmal in Ruhe frühstücken, ganz in Ruhe mit uns Radio SAW Muckefuchs um 17:06. Schönen Freitag.
1: Morgen.
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1: In Zerbsten-Anhalt startet heute 18 Uhr das längste Volksfest der Region. 10 Tage wird beim Heimat- und Schützenfest gefeiert. Mit Rummel, Live-Musik, Festzelt, Biergarten und jeder Menge Tradition. Zum Auftakt gibt's 19:30 den großen Festumzug, Böllerschießen und Fassbieranstich. Am Wochenende folgen Mallorca-Party, Live-Bands und ganz viel Familienspaß. Das komplette Programm vom Zerbster Heimat- und Schützenfest ab heute steht auf radiosaw.de. Am Plattensee in Dannichkow im Jerichower Land steigt morgen das Neptunfest. Von 10 bis 14 Uhr warten Spiel und Spaß, bevor ab 15 Uhr Neptun höchstpersönlich zur traditionellen Taufe in den Plattensee Dannichkow ruft. Und Magdeburg wird morgen wieder zur größten Open-Air-Party der Region. Bei Riverside at Night verwandelt sich das Elbufer ab 19 Uhr in einen riesigen Dancefloor. Mehr von Josephine Reimelt vom Mückenwirt.
3: 12 Locations kommen zusammen, direkt an der Elbe, mit tollen Bands, DJs, kühlen Drinks, leckeren Speisen. Eintritt ist frei, genießt die schönste Flussnacht in der Stadt.
1: Das Schiffsshuttle fällt zwar wegen Niedrigwassers aus, dafür kommt ihr mit dem Rad oder der Fähre ganz entspannt von Location zu Location, morgen bei Riverside at Night in Magdeburg.
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0: Euer gutes Gefühl nennt sich Freitag. Schönen guten Morgen mit uns Radio SAW Muckefuchs um 6:35.
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0: Einen schönen guten Morgen wünschen wir euch an diesem Freitag, dem 31. Juli um 6:30 Uhr, 6:30, mit den Radio SAW Nachrichten und Rebecca Göring.
9: Guten Morgen. Kräftige Unwetter haben gestern Abend im Norden Sachsen-Anhalts für zahlreiche Feuerwehreinsätze gesorgt. Besonders stark war die Altmark betroffen. Hier sind die Feuerwehren über 60 Mal ausgerückt. Die meisten Einsätze wurden durch umgefallene Bäume ausgelöst. Einige davon sind auch in Stromleitungen hängen geblieben. Einsätze wegen umgestürzter Bäume gab es auch im Harz, in der Börde und in Anhalt-Bitterfeld. Meldungen von Verletzten gab es vorerst nicht. Und jetzt mehr Nachrichten aus dem SAW-Land von unseren Reportern.
10: Rot-Weiß gegen Rot-Weiß. Für den halleschen FC und seine Anhänger steht das erste Heimspiel der neuen Regionalliga-Saison vor der Tür. Zu Gast ist am Sonntag um 14 Uhr der FC Rot-Weiß Erfurt. Das verspricht schon mal eine sportliche Atmosphäre auf den Tribünen des Leuner Chemiestadions. Beide Fanlager pflegen eine langjährige Freundschaft. Die Gäste aus Thüringen waren mit einem 4:1-Sieg in die Saison gestartet, während sich die Hallenser mit einem Punkt begnügen mussten. Aus Halle Thorsten Rössler. Radio SAW.
11: Normalerweise sieht man solche Athleten nur im Fernsehen. Heute springen sie auf dem Domplatz in Halberstadt. Beim internationalen Stabhochsprung-Meeting treten Sportler aus der Weltspitze gegeneinander an. Mit Ernest Objena startet sogar ein Springer, der bereits die 6-Meter-Marke geknackt hat. Auch Olympiasiegerin und Weitsprunglegende Heike Drechsler schaut als Ehrengast vorbei. Der Eintritt ist frei. Aus Halberstadt, Laura Födisch, Radio SAW.
12: Dicke Rauchwolken sind seit dieser Woche immer wieder bei Kliez in der Altmark zu sehen. Grund zur Sorge gibt es aber nicht. Die Bundeswehr nutzt gerade die Pause vom regulären Übungsbetrieb, um die Heide auf dem Truppenübungsplatz abzubrennen. Ganz kontrolliert. Feuerwehrleute der Bundeswehr überwachen die Aktion, sagte uns ein Sprecher. Das Abbrennen der Heide ist wichtig, damit die Pflanzen wieder neu austreiben können. Außerdem wird so verhindert, dass der Übungsplatz zuwuchert. Aus Kliez, Thilo Vogelsang, Radio SRW.
9: Die nächsten Nachrichten um 7.
0: Und um 6:30 Uhr blicken wir vor euch auf die Straße im SRW-Land. Nadine?
13: Die A38 ist in Richtung Göttingen zwischen Nordhausen und Nordhausen-West nach einem LKW-Unfall gesperrt. Eine Umleitung ist für euch ab Heringen ausgeschildert. Und Flitzerblitzer. A2 Richtung Berlin, hinter Alleringersleben und nochmal in Höhe Raststätte Buckautal. A9 Richtung Berlin, Höhe Raststätte Köckern. In Richtung München zwischen Niemeck und Kleinmarzens. Es blitzt auf der A36 Richtung Braunschweig, Höhe Wernigerode Nord. A38 Richtung Göttingen, Höhe Merseburg Süd. In Halle auf der Emil-Schuster-Straße, Röntgenstraße und Magdeburger Chaussee stadtauswärts. In Salzgitter wurde auf der Eisenhüttenstraße aufgebaut. Und Hagü hat noch einen für uns. Wo denn?
14: Und der steht wieder in Zwocha im Gewerbegebiet zwischen Wiedemar und Delitzsch.
13: Danke dir. Wenn ihr auch was habt, gerne kurz durchklingeln. 0800 1630 630 oder eine WhatsApp schicken. Die Nummer bei uns im Netz und in der App.
0: Ein ähnliches Wetter wie gestern, heute an diesem Freitag, nur die Temperaturen sind nicht ganz so hoch. Jetzt haben wir gerade in Neinstedt bei Thale im Harz 17 Grad, 29 bis 33 Grad mit viel Sonne, aber auch ein paar Wolken und Regen. Morgen am Sonntag Wechsel aus Sonne und Wolken, dann bei 24 bis 27 Grad und ein ähnliches Wetter am Sonntag, dann bis zu 30 Grad.
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0: Klingt doch alles ganz gut und dazu ist noch Freitag. Schönen guten Morgen wünschen euch die Muckefuchs.
13: Und das mit den Superhits fürs SAW-Land aus den 2000ern noch Sophie Alice Baxter. Jetzt für euch Dermot Kennedy.

0: Die Sonne lächelt schon in eure Küche und ihr macht euch einen Kaffee mit uns, Muckefuchs, um 6:35. Schönen Freitag.
1: Moin.
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3: Ja, Oberamtsrat Alfred Klausen.
4: Morgens, Alfred. Na, wie ist's?
3: Ach, ganz Werner, traurig bin ich.
4: Ach, worüber?
3: Ach Gott, Schalk.
4: Was ist mit dem?
3: Schlussstrich.
4: Hä?
3: Ja, endgültig jetzt.
4: Was?
3: Hat er jetzt in einem Interview gesagt. Er werde nicht mehr zurückkehren.
4: Auf die Bühne?
3: Genau, vor die Kameras.
4: Ja, wegen seiner Erkrankung.
3: Exakt, ich könnte heulen, Hans Werner.
4: Oh, Alfred, sag mal, wieso berührt dich das denn so?
3: Naja, wenn zwei große Persönlichkeiten abtreten, dann...
4: Wieso zwei?
3: Na, ich bin ja auch in 3 Jahren in Pension.
4: Ach, du beziehst die Geschichte auf dich?
3: Naja, auf Thomas und auf mich. Wir sind ja beide ganz oben, weißt du?
4: Alfred?
3: Und es macht mich traurig, wenn ich hier irgendwann nicht mehr sitze.
4: Also es geht gar nicht um Thomas Gottschalk, es geht um dich.
3: Was?
4: Du meinst dich mit deiner Trauer.
3: Ach, ich werde eine so entsetzliche Lücke hinterlassen, Hans Werner.
4: Oh, was für ein Selbstmitleid. Also noch ist es ja...

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0: Ich gehe zu euren Patientinnen und Patienten bei uns im SAW-Land. Schönen guten Morgen all denjenigen, die im Pflegedienst tätig sind um 6.44 Uhr. Schönen Freitag mit uns, Muckefox, und den Blick auf die Straßen, Nadine.
1: Und auf die gesperrte A38 in Richtung Göttingen zwischen Nordhausen und Nordhausen-West. Hier hat es einen LKW-Unfall gegeben. Eine Umleitung ist für euch aber ab Heringen ausgeschildert.
0: Wir reden heute Morgen mit euch über eure Tattoos. Machen wir auch gleich wieder in gut 5 Minuten. In Emmeringen bei Oschersleben könnt ihr euch zum Beispiel die aktuelle Temperatur eintätowieren lassen mit 18 Grad. Mix aus Sonne und Wolken, haben wir heute 29 bis 33 Grad und am Abend wieder im Süden Starkregen und Gewitter möglich.
1: Einen schönen guten Morgen. Hier ist Radio SAW Muckefuck mit Lieblingsmusik von Taylor Swift.

0: Schönen guten Morgen mit uns, Muckefox, um 10 vor 7 im Sommer. Ja, und jetzt im Sommer bekommt man irgendwie das Gefühl, wenn man seine Augen so schweifen lässt, irgendwie ist gefühlt jeder tätowiert, aber laut Statistik ist es nur jeder Vierte. Aber wenn die Fußball-Bundesliga dann wieder losgeht, da sind ja auch ganz, ganz viele Spieler dabei, die eben auch mit Tattoos auf den Rasen gehen. Und Tattoos ist heute Thema bei uns in Radio SAW Muckefox. Wir möchten nämlich wahnsinnig gerne wissen, ob ihr ein Tattoo habt, was es denn ist. Und der Markus aus Staßfurt, du hast uns jetzt gerade eben schon mal so hinter den Kulissen am Telefon erzählt, dass du einige Tattoos hast, aber was ist denn dein Lieblingstattoo?
1: Eines meiner besten Tattoos ist mein letztes, was ich gemacht habe. Das war der Heiratsantrag für meine Zukünftige. Und habe das alles mit dem Tätowierer vorher schon geklärt, dass ich gegen Mittag vorbeikomme. Habe selber nur mein Tattoo gemalt. Das hat er dann so übernommen. So, und dann bin ich nach Hause gekommen. Tätowierer hat mitgespielt. Wir haben quasi einen notdürftigen Verband gemacht. Mit roter Tattoo-Farbe, als ob es blutet. Und dann habe ich zu ihr gesagt, dass ich mich verletzt habe bei der Pferde. Und dann sie schon alles vorbereitet, Pflaster, Verband und so weiter und so fort. Und dann hat sie das, unseren notdürftigen Verband abgemacht und hat den Antrag gesehen. Und sie hat zum Glück ja gesagt. Dann sollte sie mir noch ein Kreuz später drauf malen. Und jetzt ist da komplett mein selbstgemaltes Tattoo mit ihrem Kreuz auf meinem Arm.
2: Oh, ist das schön.
0: Was für eine wunderbare, tolle, romantische Geschichte. Also auch so romantisch kann man Tattoo verwenden. Teilweise stehen ja auch die Kindernamen da, mit Geburtsdatum zum Beispiel. Oder ihr zeigt, auf welchen Künstler ihr steht. Einige Leute haben sich teilweise auch einen Ottifanten stechen lassen, nachdem Otto vorher dann auf dem Arm oder auf dem Bein das Autogramm gegeben hat. Und das wurde dann nachgestochen. Finde ich auch lustig. Wäre allerdings für mich persönlich nichts. Wir sind da nach wie vor der Nadel immer auf der Flucht, oder Nadine?
2: Nee, sagen wir mal so, mich stört gar nicht mal so die Nadel, aber ich bin eher so ein Mensch, der sieht sich schnell an irgendwas satt und deswegen wäre ein Tattoo nichts für mich. Wie ist es bei euch? Wie sehen eure Tattoos aus? Ruft uns gerne an 0800 1630 630 oder schickt uns eine WhatsApp-Sprachnachricht. Hier ist SAW.

0: Wir verkürzen euch die Fahrt in Richtung Job. Schönen guten Morgen mit uns, Radio SAW Muckefuchs um 6:57 am Freitag.
1: Guten Morgen.
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10: Ich bin Rebecca Göring. Guten Morgen.
11: Teils schwere Gewitter und heftige Sturmböen sind gestern Abend über Sachsen-Anhalt gezogen. Das Unwetter hat vor allem den Norden getroffen. Allein in der Altmark mussten die Feuerwehren über 60 Mal ausrücken, am häufigsten wegen umgestürzter Bäume. Die sind teilweise auch in Stromleitungen hängen geblieben. Auch im Harz und in der Börde haben umgestürzte Bäume für einige Einsätze gesorgt. In einem Industriegebiet in Anhalt-Bitterfeld hat der Sturm einen Fehlalarm bei der Brandmeldeanlage einer Firma ausgelöst. Im Salzlandkreis gab es gestern Abend noch einen Waldbrand bei Löderitz. Hier hat der starke Wind die Löscharbeiten erschwert. Und bevor das Unwetter losging, hat die Sonne in Sachsen-Anhalt für einen neuen Hitzerekord gesorgt. Vorläufigen Zahlen des Deutschen Wetterdienst zufolge hat das Thermometer in Bernburg im Salzlandkreis gestern 40,5 Grad angezeigt. So heiß war es gestern nirgendwo sonst in Deutschland. Es war auch die höchste Temperatur, die seit Beginn der Wetteraufzeichnungen im Juli in Sachsen-Anhalt gemessen wurde. Im Großraum Halle-Leipzig gelten ab morgen neue Preise im öffentlichen Nahverkehr. Der Mitteldeutsche Verkehrsbund hat gleichzeitig das Ticketsortiment ausgedünnt. Mehr dazu von Thorsten Rössler.
12: Wie an jedem 1. August müssen sich die Kunden des MDV auf gestiegene Ticketpreise einstellen. Der Einzelfahrschein in Halle zum Beispiel kostet dann 10 Cent mehr. Die Monatskarte ist 6,20 Euro teurer. Der Preis für das Deutschland-Ticket bleibt gleich. Etwas günstiger wird es für Familien. Mit der 24-Stunden-Karte Plus können bis zu 3 Kinder kostenlos mitfahren. Andere Ganztageskarten und 4-Fahrten-Tickets fallen wegen geringer Nachfrage weg. Alle Einzelheiten zu den neuen Ticketpreisen im MDV-Gebiet stehen auf radio-saw.de im Internet.
11: Die Polizeiinspektion Stendal hat ihren wohl jüngsten neuen Kollegen vorgestellt. Mit gerade einmal 13 Wochen startet Malineu-Rüde Joschi jetzt seine Ausbildung zum Polizeihund. In den nächsten 2 Jahren lernt Joschi den Schutzdienst und spezialisiert sich anschließend noch als Fährten- oder Drogenspürhund. Ein Bild vom angehenden Polizeihund Joschi gibt es auf radio-saw.de. Die nächsten Nachrichten um 7.30 Uhr.
0: Ja, dem Joschi und euch allen ganz viel Spaß. 3:07 zum Start ins neue Ausbildungsjahr. Das fängt ja am 1. August offiziell an. Aber jetzt gucken wir erstmal auf die Straßen bei uns im SAW-Land, Nadine.
11: Auf der 14 Richtung Dresden zwischen Magdeburg-Stadtfeld und Wandsleben ist ein LKW im Baustellenbereich auf der rechten Spur liegen geblieben. Ihr müsst hier mit Behinderungen rechnen. Die A38 ist in Richtung Göttingen gesperrt. Zwischen Nordhausen und Nordhausen-West hat es einen LKW-Unfall gegeben. Die Umleitung ist für euch ab Heringen ausgeschildert. Und auf der A71 Richtung Erfurt zwischen Arnstadt-Nord und dem Kreuz Erfurt ein Unfall. Hier bitte aufpassen. Einiges an Flitzerblitzern auf der A2 Richtung Berlin hinter Allerengersleben und nochmal in Höhe Raststätte-Buckautal. Auf der A9 Richtung Berlin, Höhe Raststätte-Köckern und in Richtung München zwischen Niemek und Kleinmarzehns. Es blitzt auf der A36 Richtung Braunschweig, Höhe Wernigerode-Nord, A38 Richtung Göttingen, Höhe Merseburg-Süd. In Halle stehen sie auf der Emil-Schuster-Straße, in der Röntgenstraße und auf der Magdeburger Chaussee stadtauswärts. In Salzgitter in der Eisenhüttenstraße und zwischen Wiedemau und Delitzsch im Gewerbegebiet Zwochau. Wenn ihr noch was habt, dann ruft gern an 0800 1630 630 oder ihr schickt eine WhatsApp. Die Nummer bei uns im Netz und in der App. Euch eine gute Fahrt.
0: Jetzt kommen wir nochmal auf den Freitag gleich ausführlich aufs Wochenende mit unserem Radio-SAW-Wetterexperten Frank Abel in gut 5 Minuten. Also haben wir 19 Grad für euch in Förderstedt bei Stassfurt gemessen. Heute haben wir so einen Sonne-Wolken-Mix, kennt ihr noch von gestern, nicht mehr ganz so hohe Temperaturen, 29 bis 33 Grad, also immer noch warm und richtig schön sommerlich. Aber auch heute gibt es gerade auch im Süden Starkregen, Sturmböen und auch wieder Hagel.
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0: Schönen guten Morgen, ja, und gerade von dem Sturm und von dem Starkregen und das, was er an Schäden verursacht hat, haben wir ja gerade in den Radio-SAW-Nachrichten gehört. Und deshalb nochmal ein Riesen-Dankeschön an die Feuerwehren bei uns im SAW-Land, die auch an diesem Wochenende wieder im Einsatz sind.

0: schönen sommerlichen Freitag wünschen euch die Radio SAW Muckefuchs um 10 nach 7. Das sind die Sommerferien. Ja, kalendarisch sind wir im Sommer und haben es auch gestern gespürt mit recht hohen Temperaturen. Aber Radio SAW Wetterexperte Frank Abel, bleibt es denn auch so heiß?
1: Naja, nicht mehr ganz so. Also die 30 Grad Marke können wir vielleicht noch ein bisschen überschreiten heute. Aber ansonsten ist die größte Hitze durch und auch die Sturmgefahr, was ja auch ganz schön ist. Und auch ansonsten sieht es jetzt ein bisschen entspannter aus. Es sind noch ein paar dickere Wolken mit dabei, heute und noch morgen. Aber Schauer, Gewitter sind eher die Ausnahme. Für die meisten von uns bleibt es trocken. Eigentlich gutes Grillwetter, lieber Tapper. Bei Temperaturen eben heute um die 30, morgen 26 Grad. Geht ein bisschen zurück die Temperatur, bleibt aber sommerlich.
0: Wir haben ja ganz, ganz viele tolle Veranstaltungen bei uns im SAW-Land. Da passt ja eben auch dieses Wetter. Sommerferien sind auch noch. Wie geht's weiter in den nächsten Tagen?
1: Ja, das geht auch in den nächsten Tagen eher ruhig weiter, nicht ganz ruhig, eigentlich so ähnlich, wie es dann noch heute so ist. Das kann man auch als so Gradmesser für die nächste Woche sehen. Also Sonne, Wolken, vereinzelt vielleicht mal Schauer und Gewitter. Das wird für Landwirte zu wenig flächiger Regen sein. Ansonsten ist es für die Veranstaltung natürlich gut. Und die Temperaturen gehen wieder nach oben. Vor allem dann erste Hälfte nächster Woche auch mal wieder deutlich über 30 Grad. Wird also mal heißer und wahrscheinlich dann Schauer und Gewitter zweite Wochenhälfte und ein bisschen frischer.
0: Dankeschön unserem Radio SAW Wetterexperten Frank Abel. Und was ihr alles genau im SAW-Land unternehmen könnt, das seht ihr jederzeit im Netz radio-saw.de.

0: 7:15, guten Morgen. Nadine ist da und guckt für euch auf die Straßenmotze, Miss Arvena, damit du gut ankommt.
1: Da ist die A38 in Richtung Göttingen gesperrt zwischen Nordhausen und Nordhausen-West nach einem LKW-Unfall. Hier bitte die Umleitung ab Heringen nutzen.
0: Falls bei euch bald wieder ein Kindergeburtstag ansteht, haben wir eine tolle Alternative gleich in gut 3 Minuten für euch. Bei schönstem Wetter heute in Förderstedt bei Stassfurt jetzt gerade 19 Grad, in Nato bei Zerbst ebenfalls 19. Und wir bekommen heute Sonne und Wolken bei 29 bis 33 Grad.

0: wieder Freitag mit uns. Radio SAW Muckefuck. Schönen guten Morgen um 9:09. Und einmal im Jahr stehen bestimmt auch bei euch gut 20 Schuhe in Größe 30 bis 35 vor eurer Haustür. Dann ist Kindergeburtstag und eine ganze Horde feiert dann und stellt euer Haus vielleicht auf den Kopf. Aber damit ihr in Zukunft nicht mehr immer zu Hause bei euch feiern müsst, hat das Stadtmuseum in Halle, also zumindest für die Sommerzeit, eine richtig coole Alternative, Kollege Thorsten Rössler.
1: Ja, Museum klingt ja erstmal nicht so aufregend. Das Stadtmuseum in Halle aber hat sozusagen eine Außenstelle, nämlich die Burg Gibichenstein, hoch oben über der Saale. Eine mittelalterliche Ruine, ein Abenteuerspielplatz vom Feinsten. Und dort könnt ihr Kindergeburtstag feiern, ein ganz neues Angebot des Stadtmuseums. Die Gäste begeben sich dort auf die Spuren der Ritter im Mittelalter, so mit Rüstung und Schwertkämpfen und allem, was so dazugehört. Und am Ende backt ihr dort noch gemeinsam Knüppelkuchen am Feuer. Also eine ganz besondere Atmosphäre, voller Abenteuer. Langweilig wird das ganz bestimmt nicht. Kostet zusammen 150 Euro für bis zu 10 Kinder. Und für die Eltern wird das ein ganz entspannter Nachmittag.
0: Klingt so. 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
2: Gleich für euch der Frische von Chris de Sarandi, Good Old Days, aber vorher noch der 2000er von Timbaland.

0: Wir sind auch bei euch in der Werkstatt, damit es ein schöner Freitag wird. Schönen guten Morgen mit uns Radio SAW Muckefuchs um 7:40.
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5: Ein zweites Kalbe mit C gibt es auf dem Mars. Ein Krater auf dem Planeten, der ungefähr so groß ist wie das Stadtgebiet von Kalbe an der Saale, trägt seit 1976 diesen Namen.
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0: Um 7:30 euch einen schönen guten Morgen an diesem Freitag, dem 31. Juli. Ihr bekommt von uns die Radio SAW Nachrichten mit Rebecca Göring.
7: Guten Morgen. Kräftige Unwetter haben gestern Abend in Norden Sachsen-Anhalts für zahlreiche Feuerwehreinsätze gesorgt. Besonders stark war die Altmark betroffen. Hier sind die Feuerwehren über 60 Mal ausgerückt. Die meisten Einsätze wurden durch umgefallene Bäume ausgelöst. Einige davon sind auch in Stromleitungen hängen geblieben. Einsätze wegen umgestürzter Bäume gab es auch im Harz in der Börde und in Anhalt-Bitterfeld. Meldungen von Verletzten gab es vorerst nicht. Und jetzt mehr Nachrichten aus dem SAW-Land von unseren Reportern.
8: Rot-Weiß gegen Rot-Weiß. Für den Halleschen FC und seine Anhänger steht das erste Heimspiel der neuen Regionalliga-Saison vor der Tür. Zu Gast ist am Sonntag um 14 Uhr der FC Rot-Weiß Erfurt. Das verspricht schon mal eine sportliche Atmosphäre auf den Tribünen des Leuna Chemiestadions. Beide Fanlager pflegen eine langjährige Freundschaft. Die Gäste aus Thüringen waren mit einem 4:1 Sieg in die Saison gestartet, während sich die Hallenser mit einem Punkt begnügen mussten. Aus Halle Thorsten Rössler. Radio SAW.
9: Normalerweise sieht man solche Athleten nur im Fernsehen. Heute springen sie auf dem Domplatz in Halberstadt. Beim internationalen Stabhochsprung-Meeting treten Sportler aus der Weltspitze gegeneinander an. Mit Ernest Objena startet sogar ein Springer, der bereits die 6-Meter-Marke geknackt hat. Auch Olympiasiegerin und Weitsprunglegende Heike Drechsler schaut als Ehrengast vorbei. Der Eintritt ist frei. Aus Halberstadt, Laura Födisch, Radio SAW.
10: Dicke Rauchwolken sind seit dieser Woche immer wieder bei Kliez in der Altmark zu sehen. Grund zur Sorge gibt es aber nicht. Die Bundeswehr nutzt gerade die Pause vom regulären Übungsbetrieb, um die Heide auf dem Truppenübungsplatz abzubrennen. Ganz kontrolliert. Feuerwehrleute der Bundeswehr überwachen die Aktion, sagte uns ein Sprecher. Das Abbrennen der Heide ist wichtig, damit die Pflanzen wieder neu austreiben können. Außerdem wird so verhindert, dass der Übungsplatz zuwuchert. Aus Kliez, Thilo Vogelsang, Radio SRW.
7: Die nächsten Nachrichten um 8.
0: Gucken wir auf die Straßen vor euch um 7:32, 7:30. Nadine?
11: A14 Richtung Dresden zwischen Magdeburg-Stadtfeld und Wandsleben ist ein LKW auf der rechten Spur in der Baustelle liegen geblieben. Hier müsst ihr mit Behinderungen rechnen. Die A38 ist in Richtung Göttingen zwischen Nordhausen und Nordhausen-West nach einem LKW-Unfall gesperrt. Bitte nutzt hier die Umleitung ab Heringen. Und auf der A71 Richtung Erfurt zwischen Arnstadt-Nord und dem Kreuz Erfurt hat es einen Unfall gegeben. Seid bitte vorsichtig. Die Flitzerblitzer stehen auf der A2 in Richtung Berlin hinter Allerengersleben Und dann nochmal in Höhe Raststätte-Buckautal. A9 Richtung Berlin, Höhe Raststätte-Köckern und in Richtung München zwischen Niemeck und Kleinmarzehns. Es blitzt auf der A36 Richtung Braunschweig, in Höhe Wernigerode-Nord, auf der A38 Richtung Göttingen, Höhe Merseburg-Süd. Auf dem Magdeburger Ring stehen sie Richtung A2 in Höhe Pfahlberg, in Halle auf der Emil-Schuster-Straße, in der Röntgenstraße und auf der Magdeburger Chaussee stadtauswärts. In Salzgitter wurde auf der Eisenhüttenstraße aufgebaut und zwischen Wiedemar und Delitzsch im Gewerbegebiet Zwochau. Wenn ihr dazu noch was habt, dann klingelt bitte kurz durch 0800 1630 630 oder schickt eine WhatsApp, die Nummer bei uns im Netz und in der App.
0: Wieder tolles Freibadwetter in kleinen schwarzlosen Batanger Hütte mit 19 Grad jetzt und auch bei ganz viel Sonne, auch wenn ihr ein paar Wolken seht. Nur so im Süden gibt es auch heute wieder Starkregen und Sturmböen und Hagel. 29 bis 33 Grad, da könnt ihr euch schön im Wasser abkühlen und auch mit dem Eis. Morgen am Samstag 24 bis 27 Grad.
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0: Am Freiticket Freitag und in gut 20 Minuten schicken wir euch zum ersten Heimspiel vom 1. FC Magdeburg zu Hause in der FNet Arena gegen Eintracht Braunschweig.
11: Schönen guten Morgen.

0: Schönen Freitag mit uns Muckefuchs. Schönen guten Morgen um 7.40, 20 vor 8. Die Finja, die feiert an diesem Wochenende Geburtstag. Und der Patrick, der fährt morgen in den Urlaub. Das haben die beiden uns über den Radio SAW Insta-Account mitgeteilt. Und wie nutzt du dieses Wochenende, liebe Christine?
1: Werde am Samstag auf einen Dorfflohmarkt verkaufen in Wingerode von 10 bis 16 Uhr, falls jemand noch Lust hat und Zeit hat zu stöbern, zu klampern, das Wetter soll toll werden, dann kann er gerne vorbeikommen. Wir würden uns freuen, euch bei uns begrüßen zu dürfen. Bis dahin.
0: Gerne. Du bist auch mal gerne auf Flohmärkten unterwegs, Nadine.
2: Auf jeden Fall. Ich liebe das. Also wenn ihr auch Bock habt, Wingerode in der Nähe von Halbert-Heiligenstadt, also so zwischen Halbert-Heiligenstadt und Leinefelde-Worbis in Thüringen, da lohnt sich das auf jeden Fall, auf dem Flohmarkt eine Runde rumzustöbern. Und
0: zudem ist es auch noch gleich ein schöner Ausflug, direkt im Sommer. Was macht ihr dann an diesem Wochenende? Ihr könnt uns nach wie vor gerne anrufen unter 0800 1 630 630, oder schickt uns eine WhatsApp-Sprachnachricht. Und Tipps für euer Wochenende haben wir jederzeit im Netz, radio-sab.de.
2: Guten Morgen.

0: 16 Minuten noch bis 8. Schönen Freitag mit uns Radio SAW Muckefuchs. Damit wir gut ankommen, gucken wir auf die Straßen, Nadine.
1: Die A38 ist in Richtung Göttingen gesperrt zwischen Nordhausen und Nordhausen-West nach einem LKW-Unfall. Eine Umleitung ist ab Heringen ausgeschildert.
0: Gleich schicken wir euch zum Fußball. An diesem Freitag geht Freitag in gut 5 Minuten. Jetzt gucken wir noch vorher auf die 17 Grad im Beddingenstein bei Hassefeld im Harz und haben 29 bis 33 Grad heute. Und morgen auch am Samstag viel Sonne, ein paar Wolken bei 24 bis 27 Grad.

0: 10 Minuten haben wir es 8. Schönen Freitag.
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0: Ist er auch in den Sommerferien bei uns im SAW-Land und die Sommerpause in der zweiten Fußball-Bundesliga, die ist Gott sei Dank nächste Woche vorbei. Und da spielt auch unser erster FC Magdeburg, den wir auch als stolzer Medienpartner in dieser neuen und in der fünften Zweitligasaison unterstützen werden. 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
8: Wir blinzeln gemeinsam die Sonne an. Schönen guten Morgen um kurz vor 8 mit uns Radio SAB Muckefuchs am Freitag.
9: Moin.
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12: Ich bin Rebecca Göring. Guten Morgen. Wer jahrzehntelang gearbeitet hat, soll dafür auch früher ohne Abschläge in Rente gehen können. Das fordern die Ostministerpräsidenten. Sachsen-Anhalts Regierungschef Sven Schulze stellt sich gemeinsam mit Sachsen und Thüringen gegen die vom Bund geplante Abschaffung der Rente nach 45 Beitragsjahren. Laura Födisch dazu.
13: Sie sagen, viele Menschen im Osten hätten ihr ganzes Berufsleben gearbeitet und müssten darauf vertrauen können, dass diese Zeit auch zählt. Sachsen-Anhalts Regierungschef Sven Schulze betont, die Rentensituation im Osten sei besonders. Viele Menschen hätten keine zusätzlichen Einkünfte neben der Rente. Die drei Länder fordern deshalb Schutz für ältere Jahrgänge und Härtefallregelungen und haben dazu eine gemeinsame Forderung vorgelegt. Sie verweisen auch auf ihr Gewicht im Bundesrat. Dort haben Sachsen-Anhalt, Sachsen und Thüringen gemeinsam 12 Stimmen.
12: Mehr als 60 Mal mussten die Feuerwehren in der Altmark gestern Abend wegen Unwetterschäden ausrücken. Unter anderem waren zahlreiche Bäume umgestürzt, einige davon blieben auch in Stromleitungen hängen. Das Unwetter hat auch im Harz und in der Börde einige Einsätze wegen umgefallener Bäume ausgelöst. In Anhalt-Bitterfeld musste die Feuerwehr in einem Industriegebiet anrücken. Hier hatte der Sturm einen Brandmelder ausgelöst. Meldungen zu Verletzten gab es bisher nicht. Nach 11 Jahren ohne Antwort gibt es jetzt neue Spuren im Fall der vermissten Inga Gericke. Nach einem Beitrag in der ZDF-Sendung Aktenzeichen XY ungelöst sind rund 30 neue Hinweise bei der Ermittlungsgruppe in Halle eingegangen. Viele davon drehen sich um mögliche Sichtungen des Mädchens. Inga war 2015 bei einem Besuch auf dem Wilhelmshof im Landkreis Stendal verschwunden. Damals wurde sie zuletzt auf einem Spielzeugpferd in der Nähe des Grillplatzes gesehen. Die Ermittler prüfen jetzt alle neuen Hinweise und suchen nach weiteren Spuren. Auch Menschen, die bisher gezögert haben, können sich noch melden. Den Kontakt gibt es auf radio-saw.de. Das größte Radrennen der Welt, die Tour de France, könnte in 3 Jahren auch durch Sachsen-Anhalt führen. Deutschland hat sich offiziell für den Tourstart 2029 beworben. Die Tour sollte auch durch den Burgenlandkreis führen, schlägt Landrat Götz Ulrich vor. Die Region liefere spektakuläre Fernsehbilder.
14: Wegen des Weinbaus, wegen der Burgen und Schlösser, der Klöster, da gibt es Luftbildaufnahmen, da gibt es Informationen zu der Region. Die Tour de France ist, wenn man so will, eine riesige Werbeveranstaltung für die Regionen, durch die die Radsportler fahren.
12: Insgesamt sollen 3 Etappen der Tour durch Mitte Deutschland führen. Die nächsten Nachrichten um 8:30 Uhr.
8: Jetzt haben wir es 3:08. Euch einen schönen guten Morgen mit dem Radio SAW Verkehrsservice, dem schnellsten SAW-Land an Ihnen.
13: Die A38 ist in Richtung Göttingen zwischen Nordhausen und Nordhausen-West wegen Lkw-Bergen und so weiter gesperrt. Bitte nutzt die Umleitung ab Heringen. Und die B189 ist beidseitig in Höhe Peulingen nach einem Unfall dicht. Hier das Ganze bitte über Eichstätt umfahren. Flitzerblitzer. Auf der A2 Richtung Berlin, hinter Allerengersleben und in Höhe Raststätte-Buckautal. A9 Richtung Berlin, Höhe Raststätte-Köckern. In Richtung München zwischen Niemeck und Klein-Marzehns. A36 Richtung Braunschweig, Höhe Wernigerode-Nord. A38 Richtung Göttingen, Höhe Merseburg-Süd. Es blitzt auf der 189 in Höhe Peulingen Richtung Osterburg. In Magdeburg auf dem Ring Richtung A2, Höhe Pfahlberg. Wernigerode, Friedrichstraße, stadtauswärts. Halle, Emil-Schuster-Straße, Röntgenstraße und Magdeburger Chaussee. In Salzgitter auf der Eisenhüttenstraße und zwischen Wiedemar und Delitzsch im Gewerbegebiet Zwochau. Und wenn ihr auch noch was habt, dann gerne anrufen 0800 1630 630 oder schickt uns eine WhatsApp, die Nummer bei uns im Netz und in der App.
8: In Naderkau bei Grevenhainichen haben sie die 20 Grad und es wird noch mehr. Heute 29 bis 33 Grad, also nicht ganz so warm und so heiß wie gestern. Aber auch wieder ein paar Wolken und auch gerade im Süden Starkregen und Sturböen und Hagel. Morgen am Sonnabend Temperaturen bei 24 bis 27 Grad, wieder mit viel Sonne.
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8: Wir machen euch fit für das Wochenende und wünschen euch einen wunderschönen Start in den Freitag.

0: Wer es von euch nicht ganz so flapsig mag mit Hey Ja, wir sagen guten Morgen. Wir sind die Muckefuchs um 10 nach 8 am Freitag.
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2: Und ihr genießt eure Sommerpause noch. Für die Profifußballer ist sie schon wieder vorbei. Die stehen schon wieder auf dem Rasen und bereiten sich vor auf ihre ersten Spiele, auch die Jungs vom 1. FC Magdeburg. Die treten am 8.8., also sprich am Samstag in einer Woche, wieder in der Avnet Arena in Magdeburg an, zum ersten Heimspiel der Saison gegen Eintracht Braunschweig. Die Tickets, die schenken wir euch mega gerne. Flo ist in der Leitung. Woher kommst du?
3: Ich komme aus Wolmersleben.
2: Gleich ums Eck quasi von Magdeburg.
3: Ja, richtig.
0: Flo, sag mal, was war denn für dich wichtiger in den letzten Wochen? Also, wer Weltmeister wird oder welchen Spieler der 1. FC Magdeburg verpflichtet?
3: Na, das Zweite.
0: Du bist schon ein richtig großer Fan von den blau-weißen Jungs, ne?
3: Ja, tatsächlich. Auch einmal öfter im Stadion, aber bisher noch nie mit meiner kleinen Tochter.
2: Oh, wie alt ist die?
3: Die Maus ist jetzt 5 und die will ganz gern unbedingt mal ins Stadion und sich das mal live angucken, weil wir sind zu Hause zusammen schauen. Und ja.
0: Aber deine Tochter hat natürlich auch mitbekommen, wie laut es dort ist, ne?
3: Ja, da haben wir natürlich dann Ohrenschützer dabei, das funktioniert dann.
0: Ja, und Eintrittskarten habt ihr auch. Nicht nur du und deine Tochter, sondern beschenken wir gleich 4 Tickets dafür, damit ihr beim ersten Spiel der neuen Zweitligasaison vom 1. FC Magdeburg dabei sein könnt.
3: Ja, mega. Fantastisch, dankeschön.
2: Dann wünschen wir euch ganz, ganz viel Spaß und jubelt für uns mit.
3: Das machen wir. Dankeschön.
0: Schönes Wochenende.
3: Danke euch auch.
0: Und der Radio SAB Freiticket Freitag geht natürlich noch weiter. Um 12:15, da laden wir euch in den Zirkus Krone nach Magdeburg ein und das macht unsere Kollegin Patricia Pickert.
2: Einen schönen guten Morgen jetzt mit dem frischen Superhit fürs SAB-Land von Tiffany Harris, Vertigo. 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

0: 14 nach 8 mit uns, Muckefuchs. Schönen guten Morgen. Wir sind für euch da, gucken auf die Straßen, machen wir viertelstündlich, machen wir auch gerne und zwar jetzt.
1: Die A38 ist in Richtung Göttingen zwischen Nordhausen und Nordhausen-West immer noch wegen Lkw-Bergungsarbeiten gesperrt. Bitte nutzt hier weiterhin die Umleitung ab Heringen und die B189 ist in beiden Richtungen gesperrt in Höhe Peulingen. Hier hat es einen Unfall gegeben, bitte umfahrt das Gebiet über Eichstätt.
0: Mit wunderschönen 21 Grad geht's jetzt in Talwinkel bei Bad Bibra rein. Vielleicht für den einen oder anderen doch nicht so wunderschön. Es wird nämlich noch wärmer, 29 bis 33 Grad heute, also keine 40 Grad mehr wie gestern in Bernburg. Und mit Regen bitte auch wieder darauf einstellen im Süden, heute auch mit Starkregen und Sturmböen und Hagel. Der Samstag, der wird auch hübsch mit 24 bis 27 Grad mit Sonne.
1: Sonne bedeutet natürlich auch immer sich eincremen und vor allem bei Tattoos muss man ja auch darauf achten, dass die gut vor der Sonne geschützt ist. Vor allem, wenn sie frisch gestochen sind, da gibt es auch spezielle Cremes. Und ums Thema Tattoos dreht es sich heute Morgen, denn wir wollen von euch wissen, was ziert denn eure Haut? Was habt ihr euch stechen lassen? Und reden gleich mit der Tätowiererin Marie aus Leipzig, ob sie sich schon mal verstochen hat.

0: 17 nach 8. Schönen Freitag wünschen euch die Radio SAW Muckefuchs. Und sie erzählen ja so Geschichten für euch. Sie stehen für Erinnerungen und ganz besondere Momente in eurem Leben. Eure Tattoos. Und jeder Vierte in Sachsen-Anhalt hat ein Tattoo. Also irgendwie habe ich momentan so das Gefühl, gerade im Sommer, wenn sie denn so auffallen und so noch offengelegt sind, irgendwie haben, glaube ich, mehr Leute bei uns auch im SAW-Land Tattoos, oder?
1: Das kann ich so nicht sagen, wenn ich jetzt gerade immer durch unsere Redaktion gucke. Ich glaube, der Kollege Thilo Vogelsang hat keins. Du ja. hast keins, ich habe keins, aber unsere Kollegin Rebecca Göring aus der Nachrichtenredaktion, die hat, glaube ich, eins.
0: Dann stimmt's wieder, aber du ja, hast vier Namen erwähnt, jede Vierte. So. Jeder Vierte. Dann haut's doch auf jeden Fall hin. Eine, die sich um Tattoos kümmert, ist die Marie Bayer aus Leipzig. Sie sticht Tattoos, aber jetzt natürlich auch die große Frage, hast du denn dich auch schon mal verstochen, verschrieben?
2: Es gab auf jeden Fall schon einen technischen Fehler. Ich habe tatsächlich vor vielleicht 2 Monaten von einem Kollegen aus meinem Laden aber auch einen Schreibfehler korrigiert, der sowohl der Kundin als auch dem Tätowierer nicht aufgefallen ist. Und es war aber tatsächlich gut, nochmal nachzuarbeiten und man sieht auch heute so nicht mehr.
0: Das ist der Kundin nicht aufgefallen ist, das finde ich auch Hammer. Was wollte ich eigentlich für ein Tattoo? Und guckt dann am Ende drauf, okay, ja, da fehlt ja irgendwie was. Aber hat alles geklappt, das komplette Interview mit Marie, wie man überhaupt Tätowiererin wird, weil das ist ja kein Ausbildungsberuf. Seht ihr bei uns und lest ihr bei uns im Netz unter radio-saw.de. Und wo und welches Tattoo habt ihr dann? Ruft uns gerne an 0800 1630 630 oder schickt eine WhatsApp-Sprachnachricht.
1: Schönen guten Morgen.

0: Es ist Freitag und wir Muckefuchs sind an eurer Seite und das um 8.28 Uhr in 2 Minuten haben bis 8:30.
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0: Schönen guten Morgen am letzten Julitag, diesem 31.07. um 8:30 Uhr, 8:30. Mit den Radio SAW Nachrichten und Rebecca Göring.
14: Guten Morgen. Die Bundesregierung plant die Abschaffung der Rente nach 45 Beitragsjahren. Dagegen regt sich Widerstand. Die Ministerpräsidenten aus Sachsen-Anhalt, Sachsen und Thüringen wollen die Reform verhindern. Die Rentensituation im Osten sei besonders, sagte etwa Sachsen-Anhaltsregierungschef Sven Schulze. Viele Menschen hätten keine zusätzlichen Einkünfte neben der Rente. Die drei Länder haben nun eine gemeinsame Forderung vorgelegt. Diese sieht den Schutz für ältere Jahrgänge und Härtefallregelungen vor. Und jetzt mehr Nachrichten aus dem SAW-Land von unseren Reportern.
15: Rot-Weiß gegen Rot-Weiß. Für den halleschen FC und seine Anhänger steht das erste Heimspiel der neuen Regionalliga-Saison vor der Tür. Zu Gast ist am Sonntag um 14 Uhr der FC Rot-Weiß Erfurt. Das verspricht schon mal eine sportliche Atmosphäre auf den Tribünen des Leuner Chemiestadions. Beide Fanlager pflegen eine langjährige Freundschaft. Die Gäste aus Thüringen waren mit einem 4:1 Sieg in die Saison gestartet, während sich die Hallenser mit einem Punkt begnügen mussten. Aus Halle Thorsten Röss war Radio SAW.
16: Normalerweise sieht man solche Athleten nur im Fernsehen. Heute springen sie auf dem Domplatz in Halberstadt. Beim internationalen Stabhochsprung-Meeting treten Sportler aus der Weltspitze gegeneinander an. Mit Ernest Objena startet sogar ein Springer, der bereits die 6-Meter-Marke geknackt hat. Auch Olympiasiegerin und Weitsprunglegende Heike Drechsler schaut als Ehrengast vorbei. Der Eintritt ist frei. Aus Halberstadt, Laura Födisch, Radio SAW.
17: Dicke Rauchwolken sind seit dieser Woche immer wieder bei Kliez in der Altmark zu sehen. Grund zur Sorge gibt es aber nicht. Die Bundeswehr nutzt gerade die Pause vom regulären Übungsbetrieb, um die Heide auf dem Truppenübungsplatz abzubrennen. Ganz kontrolliert. Feuerwehrleute der Bundeswehr überwachen die Aktion, sagte uns ein Sprecher. Das Abbrennen der Heide ist wichtig, damit die Pflanzen wieder neu austreiben können. Außerdem wird so verhindert, dass der Übungsplatz zuwuchert. Aus Kliez, Thilo Vogelsang, Radio SRW.
14: Die nächsten Nachrichten um 9.
0: 8:35. Schönen guten Morgen mit dem Radio SAW Verkehrsservice. Dem Schnellzimmer SAW Land, Nadine.
18: Gute Nachrichten gibt's von der B189. In beiden Richtungen habt ihr in Höhe Peulingen wieder freie Fahrt. Die A38 ist in Richtung Göttingen zwischen Nordhausen und Nordhausen West leider immer noch wegen LKW-Bergungsarbeiten gesperrt. Bitte nutzt hier die Umleitung ab Heringen. Und Flitzerblitzer. Sie stehen auf der A2 Richtung Berlin hinter Allerengersleben und in Höhe Raststätte-Buckautal. Auf der A9 Richtung Berlin, Höhe Raststätte-Köckern und in Richtung München zwischen Niemeck und Kleinmarzehns. A36 Richtung Braunschweig, Höhe Wernigerode-Nord. A38 Richtung Göttingen, Höhe Merseburg-Süd. In Magdeburg stehen sie auf dem Ring Richtung A2 in Höhe Pfahlberg. In Wernigerode auf der Friedrichstraße stadtauswärts. Halle, Emil-Schuster-Straße, Röntgenstraße und Magdeburger Chaussee stadtauswärts. In Salzgitter wurde auf der Eisenhüttenstraße aufgebaut. Zwischen Wiedemar und Delitzsch im Gewerbegebiet Zwochau. Und wenn ihr auch noch was habt, dann klingelt bitte kurz bei uns durch. 0800 1630 630 oder schickt uns eine WhatsApp. Die Nummer bei uns im Netz und in der App. Und euch eine gute Fahrt.
0: Das sommerliche Wetter heute bei 20 Grad, jetzt im Augenblick in Westdorf bei Aschersleben. Und es wird noch wärmer, 29 bis 33 Grad mit Sonne und Wolken, aber auch Regen, gerade auch im Süden gegen Abend. Morgen am Sonnabend Wechsel aus Sonne und Wolken, 24 bis 27 Grad. Der Sonntag auch sonnig und wolkig, bleibt trocken, 30 Grad. Und am Montag haben wir auch wieder ganz viel Sonne bei 30 bis 35 Grad.
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0: Schönen guten Morgen. Wir sind natürlich wahnsinnig gerne auch an diesem Freitag in Richtung Wochenende für euch da und auch auf dem Weg in Richtung Urlaub, wie Vicky zum Beispiel. Die hat uns gerade auf dem Radio SAW Insta-Account geschrieben. Wir fahren mit euch in Richtung Boltenhagen, in Richtung Ostsee.
18: Oh, ganz tollen Urlaub wünschen wir euch.
20: Ei. Vorsicht! Die Wahrheit!

0: Eis geht immer, heute ganz besonders. Schönen guten Morgen um 8.40 Uhr, 20 von 9 mit uns Radio SAW Muckefuchs am Freitag.
1: Morgen.
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3: Ja, Oberamtsrat Alfred Klausen.
4: Morgens Alfred, na, wie ist?
3: Ach, Hans-Werner, traurig bin ich.
4: Ach, worüber?
3: Ach Gott, Schalk.
4: Was ist mit dem?
3: Schlussstrich.
4: Hä?
3: Ja, endgültig jetzt.
4: Was?
3: Hat er jetzt in einem Interview gesagt. Er werde nicht mehr zurückkehren.
4: Auf die Bühne?
3: Genau, vor die Kameras.
4: Ja, wegen seiner Erkrankung.
3: Exakt, ich könnte heulen, Hans-Werner.
4: Oh, Alfred, sag mal, wieso berührt dich das denn so?
3: Naja, wenn zwei große Persönlichkeiten abtreten, dann...
4: Wieso zwei?
3: Na, ich bin ja auch in 3 Jahren in Pension.
4: Ach, du beziehst die Geschichte auf dich?
3: Naja, auf Thomas und auf mich. Wir sind ja beide ganz oben, weißt du?
4: Alfred?
3: Und es macht mich traurig, wenn ich hier irgendwann nicht mehr sitze.
4: Also es geht gar nicht um Thomas Gottschalk, es geht um dich.
3: Was?
4: Du meinst dich mit deiner Trauer.
3: Ach, ich werde eine so entsetzliche Lücke hinterlassen, Hans-Werner.
4: Oh, was für ein Selbstmitleid. Also noch ist es ja nicht so weit. Noch bist du ja hier bei mir.
3: Okay, okay.
4: Und guck mal, bei 100 Arbeitstagen im Jahr trinken wir in den nächsten 3 Jahren mindestens noch 300 Käffchen zusammen.
3: Hm? Das tröstet mich. Danke, Habe.
4: Darauf ein starkes Schwarzes.
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1: Wir können ruhig schon mal die Badehose anziehen. Schönen guten Morgen um 8:45. Oder den Badeanzug. Zu den Temperaturen kommen wir gleich, gucken aber erstmal auf die Straßen, Nadine.
2: Da laufen Bergungsarbeiten auf der A38 Richtung Göttingen, deshalb ist die zwischen Nordhausen und Nordhausen West auch gesperrt. Bitte nutzt hier die ausgeschilderte Umleitung ab Heringen.
1: Über eure Tattoos reden wir gleich wieder in gut 5 Minuten, welche der Nico aus Osterbiek hat. Werden wir erfahren. In Zehringen bei Köthen haben wir 21 Grad. Heute Temperaturen um die 33 Grad. Mit ganz viel Sonne, aber auch Wolken und Regen gegen Nachmittag. Und morgen haben wir Temperaturen zwischen 24 und 27.
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0: All-time high. 10 von 9 haben wir. Schönen Freitag. Beinahe hätte ich Donnerstag gesagt, dabei ist heute schon Freitag. Auch dieses Gefühl ist so langsam angekommen. Ich weiß nicht, wie es bei dir war. Aber früher so eine Kaugummipackung war ja manchmal so ein Abziehbild drin, dass man sich auf die Haut kleben konnte.
1: Ja.
0: Und da wollte ich immer so cool sein und zeigen, guck mal, ich habe als 8-Jähriger jetzt sogar schon ein Tattoo.
1: Ich habe damals mit 18 mir von meiner Mama so ein Tribal mit so einem Tattoo-Stift auf den Oberarm malen lassen, weil ich wollte unbedingt ein Tattoo haben. Tribals waren damals in den 90ern mega angesagt. Mhm. Meine Mutter hat gesagt, probier es lieber erstmal aus und dann sehen wir weiter. Und nach 3 Tagen wollte ich das sofort wieder runter haben, weil ich es nicht mehr ertragen habe.
0: Und jetzt sind wir beide so ein bisschen ins Alter gekommen und haben kein Tattoo. Mhm. Aber Nico aus Osterwiek, welche Tattoos hast du denn?
2: Und zwar habe ich auf dem rechten Oberarm einen Drachen. Mhm. Das war mein allererstes Tattoo mit 18. Dann kam auf der rechten Wade ein BVB-Tattoo, weil ich ja großer Fan bin.
0: Von Borussia Dortmund, ja. Hm.
2: Und auf der linken Wade habe ich die Namen meiner beiden Neffen und meiner Nichte. Und auf dem Rücken habe ich ein ganz großes, das sind 2 Tiger, die kämpfen miteinander, sozusagen für mich und für meinen Zwilling, mit einem Schriftzug drüber, wann wir geboren sind.
1: Ach, wie cool. Und der Drache, hat der auch eine Bedeutung oder war der einfach nur so mit 18 aus der Laune raus?
2: Genau so war es. Ich war mit meinem Bruder, meinem besten Kumpel beim Tätowierer und hab mir gedacht, ach, wenn du schon mal hier bist, habe ich mal so durchgeguckt, oh, der gefällt mir, den nimmst du.
1: Sehr cool. Hast du noch welche geplant, die jetzt vielleicht in Zukunft draufkommen?
2: Ja, ach Mensch, mir fällt noch eins ein. Genau, stimmt. Ich habe auf der linken Innenseite vom Arm, wo ich gerade sehe, da habe ich dieses Doppel-D oder was das darstellt, dafür, dass ich Organspender bin.
1: Ah, okay.
0: Gut.
2: Und jetzt im November kommt auf die rechte Innenseite des rechten Arms das kryptische Zeichen für, dass ich in der Knochenmarkspender-Datei eingetragen bin. Das gibt's auch.
0: Ah, so
2: eine Doppelhelix ist das.
1: Ah, Wahnsinn. Also wirklich nicht nur Tattoos mit emotionaler Bedeutung, sondern eben auch, die durchaus Sinn und Nutzen haben, ja?
2: Ja, richtig.
0: Aber wir haben gerade selbst festgestellt, du kannst dich immer noch selbst überraschen, wenn du in den Spiegel guckst und ach Mensch, da habe ich auch noch ein Tattoo.
2: Ja, weil ich das Telefon in der Hand habe.
1: Dann ganz lieben Dank, dass du angerufen hast, Nico. Und dir auf jeden Fall ein schönes Wochenende.
2: Euch auch. Tschüss.
0: Danke. Ciao.
1: Mach's gut.
0: Tschüss.
1: Ciao.
0: Ja, der Nico, der hatte einige interessante Tattoos. Welche habt ihr nie? Ruft uns gerne an unter 0800 1 630 630 oder schickt uns eine WhatsApp-Sprachnachricht.
1: Und wir gucken um 8.52 Uhr nochmal kurz auf die Straßen. Vorsicht auf der A14 Richtung Schwerin zwischen dem Kreuz Magdeburg und Dahlen-Warsleben steht ein kaputtes Auto auf der linken Spur. A14 Richtung Schwerin zwischen dem Kreuz Magdeburg und Dahlen-Warsleben ein kaputtes Auto auf der linken Spur. Vorsicht!

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4: Heute ist Freitag, morgen ist Sonnabend und schon August. Was sich alles ändert, das seht ihr bei uns im Netz unter radio-saw.de. Und was es aktuell ist aus dem SAW-Land, gibt es heute gleich um 9 von Rebecca Göring.
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9: Ich bin Rebecca Göring. Guten Morgen. Wer jahrzehntelang gearbeitet hat, soll dafür auch früher ohne Abschläge in Rente gehen können. Das fordern die Ostministerpräsidenten. Sachsen-Anhalts Regierungschef Sven Schulze stellt sich gemeinsam mit Sachsen und Thüringen gegen die vom Bund geplante Abschaffung der Rente nach 45 Beitragsjahren. Laura Födisch dazu.
10: Sie sagen, viele Menschen im Osten hätten ihr ganzes Berufsleben gearbeitet und müssten darauf vertrauen können, dass diese Zeit auch zählt. Sachsen-Anhalts Regierungschef Sven Schulze betont, die Rentensituation im Osten sei besonders. Viele Menschen hätten keine zusätzlichen Einkünfte neben der Rente. Die drei Länder fordern deshalb Schutz für ältere Jahrgänge und Härtefallregelungen und haben dazu eine gemeinsame Forderung vorgelegt. Sie verweisen auch auf ihr Gewicht im Bundesrat. Dort haben Sachsen-Anhalt, Sachsen und Thüringen gemeinsam 12 Stimmen.
9: Im Großraum Halle-Leipzig gelten ab morgen neue Preise im öffentlichen Nahverkehr. Der Mitteldeutsche Verkehrsbund hat gleichzeitig das Ticketsortiment ausgedünnt. Mehr dazu von Thorsten Rössler.
11: Wie an jedem 1. August müssen sich die Kunden des MDV auf gestiegene Ticketpreise einstellen. Der Einzelfahrschein in Halle zum Beispiel kostet dann 10 Cent mehr. Die Monatskarte ist 6,20 Euro teurer. Der Preis für das Deutschland-Ticket bleibt gleich. Etwas günstiger wird es für Familien. Mit der 24-Stunden-Karte Plus können bis zu 3 Kinder kostenlos mitfahren. Andere Ganztageskarten und 4-Fahrten-Tickets fallen wegen geringer Nachfrage weg. Alle Einzelheiten zu den neuen Ticketpreisen im MDV-Gebiet stehen auf radio-saw.de im Internet.
9: Der Einsatz der Hexe 1 gegen die Waldbrände in Frankreich ist beendet. Das Harzer Löschflugzeug ist bereits wieder auf dem Rückweg, sagte uns ein Sprecher der Kreisverwaltung. Die Hilfe in der Region Bordeaux ist nicht mehr nötig. Zuletzt hatte sich die Lage bei den seit Tagen andauernden schweren Waldbränden verbessert. Die Polizeiinspektion in Stendal hat ihren wohl jüngsten neuen Kollegen vorgestellt. Mit gerade einmal 13 Wochen startet Malinois-Rüde Yoshi jetzt seine Ausbildung zum Polizeihund. In den nächsten 2 Jahren lernt Yoshi den Schutzdienst und spezialisiert sich anschließend noch als Fährten- oder Drogenspürhund. Die nächsten Nachrichten um 10.
4: Gleich haben wir es 3:09. Euch einen schönen guten Morgen mit dem Radio SAW Verkehrsservice, dem schnellsten SAW-Land. Nadine?
12: A14 Richtung Schwerin zwischen Magdeburg und Dahlen-Warsleben. Da ist ein Auto auf der linken Spur liegen geblieben. Seid bitte vorsichtig. Und die A38 ist in Richtung Göttingen gesperrt zwischen Nordhausen und Nordhausen-West wegen Lkw-Bergungsarbeiten. Ich wollte Belgungsarbeiten sagen, weil ich immer noch bei dem Mandelin Noir, bei dem belgischen Schäferhund bin, bei dem Yoshi, der jetzt seine Ausbildung anfängt. Entschuldigung. Also LKW-Bergungsarbeiten, die Umleitung geht hier ab Heringen für euch. Ansonsten Blitzer.
4: Einer reicht, Menschenskind.
12: Auf der A2 Richtung Berlin, hinter aller Ingersleben und dann nochmal in Höhe Raststätte-Buckautal. Auf der A9 Richtung Berlin, in Höhe Raststätte-Köckern. Es blitzt auf der A9 Richtung München zwischen Niemeck und Kleinmarzens. Auf der A36 Richtung Braunschweig, in Höhe Wernigerode-Nord. A38 Richtung Göttingen, Höhe Merseburg-Süd. Auf der 188 wurde zwischen Tangermünde und Stendal aufgebaut. In Magdeburg auf dem Ring Richtung A2 in Höhe Vahlberg. In Wernigerode blitzt es in der Friedrichstraße stadtauswärts, in Stendal auf der Tangermünder Straße. Es wurde in Halle aufgebaut, in der Emil-Schuster-Straße, auf der Röntgenstraße und in der Magdeburger Chaussee stadtauswärts, in Salzgitter auf der Eisenhüttenstraße, zwischen Wiedemar und Delitzsch im Gewerbegebiet Zwochau. Und wenn ihr auch noch was habt, gerne anrufen 0800 1630 630 oder ihr schickt uns eine WhatsApp, die Nummer bei uns im Netz und in der App.
4: Lass uns gleich mal ausführlich auf das Wetter gucken. Das machen wir natürlich mit unserem Radio-SRB-Wetterexperten Frank Abel in gut 5 Minuten. Deswegen konzentrieren wir uns jetzt auf den Freitag mit 23 Grad momentan in Petersberg bei Halle mit einem Sonne-Wolken-Mix. Heute bei 29 bis 33 Grad.
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4: Ich muss diesen Gedanken mit dem belgischen Schäferhund noch mal ganz kurz weiterspinnen. Es hat nämlich mal eine Weltmeisterschaft in Halle gegeben mit belgischen Schäferhunden. Und ich habe dafür auch eine Wildcard bekommen, und zwar für unseren Hund. Nun ist das ein Golden Retriever. Es war großartig.
12: Ja.
4: Hätten wir auch sein lassen können.
12: Wie weit ist Wilma denn gekommen?
4: Nur bis zum Einlass. Und das war's dann.

0: 10 nach 9 an diesem Freitag mit uns Radio SAW Muckefuchsi. Über 40 Grad, ihr habt ja hoffentlich alle gut überstanden bei uns im SAW-Land. Gestern unter anderem mit dem Hitzerekord in Bernburg. Heute ist ein bisschen angenehmer, Temperaturen so um die 33 Grad und dazu auch hier und da noch eine Wolke und ein bisschen Regen gegen Nachmittag. Radio SAB Wetterexperte Frank Abel. Wird es denn so weitergehen, so wie heute mit dem Wetter?
1: Das geht auch in den nächsten Tagen eher ruhig weiter, nicht ganz ruhig, eigentlich so ähnlich, wie es dann noch heute so ist. Das kann man auch als so Gradmesser für die nächste Woche sehen. Also Sonne, Wolken, vereinzelt vielleicht mal ein Schauer und Gewitter. Das wird für Landwirte zu wenig flächiger Regen sein. Ansonsten ist es für die Veranstaltung natürlich gut. Und die Temperaturen gehen wieder nach oben. Vor allem dann erste Hälfte nächster Woche auch mal wieder deutlich über 30 Grad. Wird also mal heißer und wahrscheinlich dann Schauer und Gewitter zweite Wochenhälfte und ein bisschen frischer.
0: Danke dir, lieber Wetterexperte Frank Abel. Und für welche Veranstaltung das Wetter richtig gut wird, das seht ihr jederzeit bei uns im Netz unter radio-saw.de oder hört's gleich in gut 5 Minuten in Freddys Familienwelt.

0: 10:15 ist es. Guten Morgen. Ihr seid gerade unterwegs. Wir sagen euch natürlich fit, stündlich, wie es auf den Straßen aussieht hier im Muckefuck. Auch jetzt.
1: Die A38 ist in Richtung Göttingen zwischen Nordhausen und Nordhausen-West wegen Lkw-Bergungsarbeiten immer noch gesperrt. Bitte nutzt hier weiterhin die Umleitung ab Heringen.
0: Auch heute viel trinken, Sonnencreme auf jeden Fall benutzen und hier unter den Schatten sucht man 29 bis 33 Grad. Auch heute bekommen wir viel Sonne, morgen wird es ein bisschen kühler, bei 24 bis 27 Grad.

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1: Mach doch mal einen Familienausflug in den Erlebnispark Memleben im Burgenlandkreis. Dort warten Tiere zum Streicheln, Pony- und Kamelreiten, Fahrgeschäfte, ein Dschungelparcours und spannende Schatzsuchen. Dazu gibt's im Erlebnispark Memleben eine Zirkus- und Papageienshow. 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
7: Schönen guten Morgen um 9:30 Uhr, 9.30 Uhr. Jetzt gucken wir für euch auf die Straßen von Semester WLAN. Nadine?
8: Die A38 ist in Richtung Göttingen zwischen Nordhausen und Nordhausen-West wegen Lkw-Bergungsarbeiten gesperrt. Bitte nutzt hier die Umleitung ab Heringen. Ansonsten gibt es nur Flitzerblitzer. Auf der A2 Richtung Berlin hinter Allerengersleben und in Höhe Raststätte-Buckautal. A9 Richtung Berlin, Höhe Raststätte-Köckern in Richtung München zwischen Niemeck und Kleinmarzehns. Es blitzt auf der A36 Richtung Braunschweig, Höhe Wernigerode-Nord. Auf der A38 Richtung Göttingen, Höhe Merseburg-Süd. B71 in Letzlingen Richtung Haldensleben. Auf der B188 zwischen Tangermünde und Stendal. In Magdeburg auf dem Ring Richtung A2, Höhe Pfahlberg, Wernigerode, Friedrichstraße stadtauswärts. In Stendal auf der Tangermünder Straße. In Halle auf der Emil Schuster Osterstraße, Röntgenstraße und Magdeburger Chaussee stadtauswärts. Es blitzt in Salzgitter auf der Eisenhüttenstraße und zwischen Wiedemar und Delitzsch im Gewerbegebiet Zwochau. Und wenn ihr auch noch was habt, dann klingelt bitte kurz durch 0800 1630630 oder schickt eine WhatsApp, die Nummer bei uns im Netz und in der App.
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7: Mit dem Nico aus Osterwiek, da haben wir heute ja schon gesprochen über seine Tattoos. Das ist ja Thema heute bei uns in Radio SAW Muckefuck. Und in seinem Heimatort in Osterwiek haben wir jetzt gerade 22 Grad. Reichen mit 29 bis 33 bei uns im SAW-Land. Morgen am Sonnabend haben wir auch wieder ganz viel Sonne, auch ein paar Wolken, bleibt aber trocken. 24 bis 27 und am Sonntag sogar bis 30 Grad.
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7: Einen schönen Freitag wünschen wir euch. In den Sommerferien vom guten Monat hat er erst zweimal in Halle gesungen. Jetzt singt er in Dresden Roland Kaiser, die große Kaisermania. Wenn ihr auf dem Weg dorthin seid, an diesem Wochenende wünschen wir euch ganz, ganz viel Spaß und textsicher seid ihr bestimmt.
8: Hier ist Radio SAW Muckefuck. Kommt gut in den Tag, gleich mitten im 90er von Oasis, Wonderwall. Direkt nach dem Sommersong aus dem Jahr 2015. Hier ist E-Money. Hey.

0: und Wonderwall. Eine Hymne in Radio SAW Muckefuck zum Start ins Wochenende. Was steht denn da eigentlich bei euch an?
1: Morgen, da hatte ich vor, zu meinen Eltern zu fahren. Vielleicht in den Garten, sonnen und in den Pool reingehen.
2: Ja, wir fahren in Urlaub. Nach Polen, nach Kolberg, eine Woche. Das ist total schön.
3: Ja, ein bisschen Boot fahren, ein bisschen baden.
4: Wir sind im Kleingarten und gießen unsere Blumen.
0: In den Garten zum Gießen, Blumen und Gemüse, Tomaten gießen vor allem, damit sie nicht vertrocknen und eingehen. Aber
5: wusstest du eigentlich, und das habe ich jetzt erst gelernt, dass Tomaten bei Temperaturen über 30 Grad gar nicht mehr richtig rot werden, weil die dieses Enzym nicht bilden können, weil es zu warm ist.
0: Also wenn sie gelb oder grün?
5: Nee, die bleiben grün.
0: Ach nee, wirklich?
5: Ja.
0: Was für ein Phänomen der Natur. Wie sieht denn euer Wochenende aus? Ruft uns gerne an unter 0800 1 630 630 oder schickt eine WhatsApp-Sprachnachricht.

0: ist die erste Woche nach eurem Urlaub, liegt jetzt hinter euch, auch nach meinem. Und jetzt gönnen wir uns erstmal wieder, ich glaube, die brauchen wir auch 3 Tage Erholung, oder? Und deshalb auf 3.
1: Wieso 3 Tage? Kommst du denn darauf?
0: Ja, der Freitag, also jetzt so nach der Schicht.
1: Ist ja, ja, ja, für uns, ja, für uns. Alle anderen müssen ja heute noch mal lochen.
0: Stimmt ja. Deswegen auf 2,5.
1: 1, 2, 2,5.
0: Schönes Wochenende.

Und hier ist der Radio SAB Verkehrsservice mit einer Sofortmeldung. Vorsicht, A2 Richtung Hannover zwischen Magdeburg-Rotensee und Zentrum. Da liegen Metallstangen. Aufpassen, A2 Richtung Hannover zwischen Magdeburg-Rotensee und Zentrum. Hier liegen Metallstangen.

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3: Ich bin Finn Riebesel, Freund lieb. Guten Tag. FIFA-Boss Infantino will an seinen umstrittenen Investorenplänen festhalten. Teile der Fußball-WM sollen an private Geldgeber verkauft werden. Doch der Widerstand wächst. Alle 55 europäischen Verbände drohen mit einem WM-Boykott. Sie stellten bei der letzten WM 6 der 8 Viertelfinalisten. Auch die Verbände aus Nord- und Mittelamerika sind dagegen. Kritik kommt zudem aus Asien. Schließen sich weitere Verbände an, dürfte die notwendige Mehrheit kaum noch zustande kommen. Zigtausende Schulabgänger starten nächste Woche ihre Ausbildung im Handwerk. Laut Zentralverband des Deutschen Handwerks wurden bundesweit im ersten Halbjahr fast 68.000 Ausbildungsverträge abgeschlossen. Das sind nochmal 5% mehr als im Vorjahr. Zu den beliebtesten Ausbildungen sagte uns ZDH-Geschäftsführer Dirk Pilage.
4: Trends in der Ausbildung sind tatsächlich auch die großen Trends, die uns alle beschäftigen. Energie- und Klimawende, Digitalisierung, nachhaltige Mobilität, Gesundheit, vor allem mit Blick auf eine älter werdende Bevölkerung. Alle Berufe, die das abdecken, die liegen dann auch im Trend. Die werden nachgefragt, egal ob in der Stadt, egal auf dem Land. Das sind die Betriebe, die auch am schnellsten ihre Plätze besetzt bekommen.
3: Sachsen droht der Bundesregierung mit einem Stopp der Renten- und Pflegereform. Ohne Änderungen werden wir im Bundesrat nicht zustimmen, sagte Ministerpräsident Kretschmer dem Redaktionsnetzwerk Deutschland. Finden sich weitere Länder, könnte die Reform scheitern.
2: Und jetzt mehr Nachrichten aus dem SAW-Land.
5: Wer eine Abkühlung sucht, sollte den Löbitzsee bei Aken derzeit meiden. Der Landkreis Anhalt-Bitterfeld hat bei einer Kontrolle Blaualgen im Wasser festgestellt. Die Bakterien können Hautreizungen und Magen-Darm-Beschwerden auslösen. Vom Baden wird deshalb aktuell abgeraten. Besonders Kinder und Hunde sollten vom Wasser fernbleiben. Generell gilt, lieber nicht baden, wenn die Füße im knietiefen Wasser nicht mehr sichtbar sind. Aus Aken, Laura Födisch, Radio SAW.
3: Die nächsten Nachrichten in einer Stunde.
6: Es ist 10.02 Uhr, der Radio SAW Verkehrsservice, der schnellste im SAW-Land. Die A38 ist in Richtung Göttingen zwischen Nordhausen und Nordhausen-West wegen LKW-Bergungsarbeiten noch gesperrt. Nutzt am besten die Umleitung ab Heringen. Das war's auch schon, geblitzt wird. Auf der A2 Richtung Berlin hinter Allerengersleben und Höhe Raststätte Burkhautal. Dann auf der A9 Richtung Berlin Höhe Raststätte Köckern. A9 Richtung München zwischen Niemeck und Klein-Marzehns. A36 Richtung Braunschweig, Höhe Wernigerode-Nord. Auf der A38 Richtung Göttingen, Höhe Merseburg-Süd. Auf der B71 in Letzlingen Richtung Haldensleben. Teuer kann's werden auf der B188 zwischen Tangermünde und Stendal. Magdeburger Ring Richtung A2, Höhe Pfahlberg. In Leipzig wird geblitzt in der Philipp-Reiß-Straße. In Stendal in der Tangermünder-Straße. In Halle in der Emil-Schuster-Straße, in der Röntgen-Straße und Magdeburger Chaussee stadtauswärts. In Salzgitter in der Eisenhüttenstraße und zwischen Wiedemar und Delitzsch im Gewerbegebiet Zwochau. Soweit von unserer Seite. Habt ihr noch was zu ergänzen? Dann klingelt doch gerne durch. Das geht an der kostenfreien Service-Hotline 0800 1630 630 oder ihr schickt uns einfach eine WhatsApp. Die Nummer und alle Infos bekommt ihr unter radio-saw.de. Wir wünschen euch jetzt eine gute Fahrt durchs SAW-Land. In Volkstedt bei Lutherstadt-Eisleben starten wir aktuell mit 23 Grad in den Tag rein. Ja, mit kurzen Sachen raus auf jeden Fall schon möglich. Ansonsten gibt's heute so einen Mix aus Sonne und Wolken. Am Abend da könnten örtlich noch so ein paar Schauer oder Gewitter durchziehen. Höchstwerte liegen heute bei bis zu 33 Grad. In der Nacht, da kühlt es dann auf 18 bis 16 Grad ab. Und morgen starten wir erstmal noch grau. Anfangs sind auch vereinzelt da noch Schauer und Gewitter möglich. Später wird's aber freundlicher. Temperaturen erreichen dann bis zu 27 Grad.
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6: Happy Friday! Vielleicht sind ja einige von euch auf dem Weg in den Urlaub, denn ab heute haben tatsächlich alle Bundesländer Sommerferien. Ja, 9 Tage lang ist ganz Deutschland gleichzeitig in den Ferien, wird also voll auf den Autobahnen, kommt da überall gut durch. Vielleicht seid ihr ja gerade auf dem Weg an die Küste. Warum verschwindet denn eigentlich an der Nordsee 2-mal täglich das Meer? Und gibt's Ebbe und Flut eigentlich auch an der Ostsee? Die Antwort gibt's gleich hier in unserem Deckt auf. Nach

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0: Schönen Freitag euch. 10.13 Uhr und das waren Hendrix Golden. Und wir bleiben gleich mal beim Thema Wellen. Allerdings nicht die Funkwellen aus den Lautsprechern, sondern die im Meer.
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0: Erst ist das Wasser da und plötzlich ist es weg. Urlaub an der Nordsee, wir kennen das Schauspiel. Zweimal am Tag zieht sich das Meer zurück und kommt später wieder. Ebbe und Flut, ganz normal. An der Ostsee sieht das aber ganz anders aus. Oder etwa doch nicht? Ob es dort auch Ebbe und Flut gibt, das weiß jetzt Frank Wiedemann.
2: Das Meer an der Nordsee kommt und geht und schuld daran ist die Anziehungskraft des Mondes, der um die Erde wandert und dabei quasi an der Erde und damit auch am Wasser der Meere zieht. Das Wasser muss aber auch irgendwohin ablaufen. Das funktioniert in der Nordsee ganz einwandfrei, weil die eine ausreichend große Verbindung zum Atlantik hat. Bei der Ostsee sieht das anders aus. Die ist praktisch ein Binnenmeer. Da schwappt das Wasser ein klein wenig hin und her, kann aber nicht richtig weg. Deshalb sind Ebbe und Flut an der Ostsee kaum spürbar.
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8: Es ist 10:30 Uhr. Wir schauen auf die Straßen. Der Radio SAW Verkehrsservice, der schnellste im SAW-Land. Die A38 ist in Richtung Göttingen zwischen Nordhausen und Nordhausen-West noch wegen LKW-Bergungsarbeiten gesperrt. Nutzt am besten die Umleitung ab Heringen. Und geblitzt wird auf der A2 Richtung Berlin hinter Allerengersleben und Höhe Raststätte Burgkortal. Auf der A9 Richtung Berlin Höhe Raststätte Köckern. A9 wird geblitzt Richtung München zwischen Niemeck und Klein-Marzehns. A36 Richtung Braunschweig, Höhe Wernigerode Nord. Auf der A38 Richtung Göttingen, Höhe Merseburg Süd. B71 in Letzlingen Richtung Haldensleben. B188 zwischen Tangermünde und Stendal. Magdeburger Ring Richtung A2, Höhe Pfahlberg. Teuer kann's werden in Leipzig in der Philipp-Reiß-Straße. In Stendal in der Tangermünder Straße. In Halle, und da haben wir einige, in der Emil-Schuster-Straße steht ein Anhänger, in der Röntgenstraße und Magdeburger Chaussee stadtauswärts. In Alt-Haldensleben, Neu-Haldenslebener Straße. In Salzgitter, in der Eisenhüttenstraße. Und in Rheinstedt Richtung Falkenstein. Habt ihr noch was entdeckt, irgendwas gesehen, Verkehrsbehinderung, Stau oder noch ein Blitzer? Dann seid so lieb, ruft uns gerne an. Das geht kostenfrei unter der 0800 1630 630. Wir wünschen euch jetzt eine gute Fahrt durchs SAW-Land. Und aktuell haben wir schon 24 Grad bei euch in Altstädt bei Sangerhausen. Ja, heute sieht's gut aus. Bei so einem Mix aus Sonne und Wolken im Laufe des Nachmittags und besonders am Abend, da könnten sich aber örtlich Schauer und Gewitter entwickeln. Temperaturen, die steigen auf sommerliche 33 Grad. In der Nacht, da bleibt's dann wechselnd bewölkt, örtlich auch mit Schauer und Gewitter. Dazu sinken die Temperaturen auf 18 bis 16 Grad. Morgen starten wir dann rein mit vielen Wolken, vereinzelt auch noch mit Schauer oder Gewitter. Im Tagesverlauf setzt sich dann aber häufiger die Sonne durch. Höchstwerte liegen dann bei angenehmen 27 Grad. Radio SAW hier, schönen Freitag. Wir bringen euch das Wochenende noch ein Stückchen näher. Jetzt mit The Weeknd, Dancing in the Flames.

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1: Katy Perry, Watch It Burn.

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7: Ich bin Finn Riebesel-Freund, lieb. Guten Tag. FIFA-Boss Infantino steht vor einer Riesenschlappe. Er hat keine Mehrheit für seine Idee, die WM teilweise an Investoren zu verkaufen. Nach der europäischen UEFA und den Nord- und Mittelamerikanern lehnt nun auch der asiatische Verband das Ganze ab. Damit kann Infantino seine Idee wohl begraben. Der langjährige Bundesliga-Trainer Christian Streich findet das genau richtig. Bei Sky Sport sagte er über die FIFA:
8: Das, was da abläuft, das ist hochgradig korrupt. Das sind einfach mafiöse Strukturen. Das weiß eigentlich jeder. Und dann muss es auch ausgesprochen werden. Das sind Mafia-Gehabe, was da abläuft. Und da muss man sich mit allem wehren. Und da bin ich froh, dass Europa da dagegen spricht.
7: Zigtausende Schulabgänger starten nächste Woche ihre Ausbildung im Handwerk. Bundesweit wurden im ersten Halbjahr fast 68.000 Ausbildungsverträge abgeschlossen. Das sind nochmal 5% mehr als im Vorjahr. Das sagte uns der Geschäftsführer des Zentralverbands des Deutschen Handwerks, Dirk Pilage. 20.000 Plätze sind aber noch frei. Kurzentschlossene können sich noch bewerben. Im Trend liegen unter anderem Berufe, die zur Energiewende beitragen, wie zum Beispiel Anlagenmechaniker. Waschmaschine kaputt, Smartphone defekt oder Fernseher streikt. Seit heute gilt europaweit das Recht auf Reparatur. Hersteller müssen solche Geräte kostenlos oder zu einem angemessenen Preis reparieren. Außerdem müssen passende Ersatzteile verfügbar sein.
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9: Wer eine Abkühlung sucht, sollte den Löbitzsee bei Aachen derzeit meiden. Der Landkreis Anhalt-Bitterfeld hat bei einer Kontrolle Blaualgen im Wasser festgestellt. Die Bakterien können Hautreizungen und Magen-Darm-Beschwerden auslösen. Vom Baden wird deshalb aktuell abgeraten. Besonders Kinder und Hunde sollten vom Wasser fernbleiben. Generell gilt, lieber nicht baden, wenn die Füße im knietiefen Wasser nicht mehr sichtbar sind. Aus Aachen, Laura Födisch, Radio SAW.
7: Die nächsten Nachrichten in einer Stunde.
10: 3:53, der Radio SAW Verkehrsservice, der schnellste im SAW-Land. Die A38 ist in Richtung Göttingen zwischen Nordhausen und Nordhausen-West noch wegen LKW-Bergungsarbeiten gesperrt. Nutzt am besten die Umleitung ab Heringen. Das war's auch schon. Geblitzt wird noch. Auf der A2 Richtung Berlin, hinter Allerengersleben und Höhe Raststätte Burgautal. Auf der A9 Richtung Berlin, Höhe Raststätte Köckern. Auf der A9 Richtung München zwischen Niemeck und Kleinmarzehns. A36 wird geblitzt Richtung Braunschweig, Höhe Wernigerode Nord. auf der A38 Richtung Göttingen, Höhe Merseburg Süd. B71 in Letzlingen Richtung Haldensleben. Auf der B188 zwischen Tangermünde und Stendal. Magdeburger Ring Richtung A2 Höhe Pfahlberg. In Stassfurt in der Hecklinger Straße. In Leipzig in der Philipp-Reiß-Straße. In Stendal Arnemadamm. In Halle wird geblitzt in der Emil-Schuster-Straße sowie in der Röntgenstraße und Magdeburger Chaussee, falls ihr stadtauswärts unterwegs seid. In Alt-Haldensleben in der Neu-Haldenslebener Straße. In Salzgitter in der Eisenhüttenstraße und in Rheinstedt Richtung Falkenstein. Habt ihr noch was gesehen? Stau, Blitzer, irgendeine andere Verkehrsbehinderung? Dann klingelt gerne mal durch an der kostenfreien Service-Hotline. Das ist die 0801 630 630. Oder ihr schickt uns eine WhatsApp. Alle Infos bekommt ihr unter radio-saw.de. Wir wünschen euch jetzt eine gute Fahrt durchs SAW-Land. Und aktuell messen wir schon 24 Grad bei euch in Maisdorf bei Ballenstedt. Ja, heute Sonne und Wolken im Wechsel am Nachmittag und am Abend. Da könnten dann örtlich Schauer und Gewitter dabei sein. Dabei wird es auch schwül warm mit Höchstwerten von bis zu 33 Grad. In der Nacht bleibt der Himmel dann oft bewölkt, vereinzelt auch noch mit Schauer und Gewitter. Temperaturen gehen auf 16 Grad zurück. Und morgen, der Samstag, wir beginnen da noch ein bisschen trüb. Anfangs mit Schauer und Gewitter, aber im Laufe des Tages, da zeigt sich dann immer häufiger die Sonne und die Temperaturen erreichen dann bis zu 27 Grad.
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10: Und der Countdown läuft. Die letzten Stunden bis zum Wochenende, die sind angebrochen. Ja, die Vorfreude auf den Feierabend steigt und wir machen euch den Weg dahin noch ein bisschen schöner. Wir begleiten euch durch diesen Freitag, sind bei euch im Büro, im Auto oder unterwegs und haben natürlich auch etwas zum Gewinnen dabei, wie ihr nämlich mit einem Foto 100 Euro von uns, von Radio SAW und einen richtig coolen Marego-Wunscherfüller-Gutschein abstauben könnt. Das gibt's gleich. Erstmal Musik, Alex Warren, Ordinary, Hathaway, What is Love? Und jetzt Run Republic, If I Lose Myself.

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4: Das erste Handy gab es bereits 1937. So nannte zumindest Paul Schmidt aus Köthen die Taschenlampe, die er damals erfunden hatte. Den Begriff ließ er sich sogar als Warenzeichen schützen. Paul Schmidt gilt als Erfinder der Trockenbatterie und der Taschenlampe in Deutschland.
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8: 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Gleich 11:30 der Radio SAW Verkehrsservice, der schnellste im SAW-Land. A7 Richtung Hamburg, zwischen dem Dreieck Walsrode und Dorfmark, da stockt es wegen der Baustelle 15 Minuten plus. Die A38 ist in Richtung Göttingen zwischen Nordhausen und Nordhausen-West wegen LKW-Bergungsarbeiten noch gesperrt. Nutzt am besten die Umleitung ab Heringen. Und in Osterweddingen ist im Gewerbegebiet die Straße Lange Göhren zwischen Stadtweg und an der Autobahn nach einem Unfall gesperrt. Geblitzt wird auf der A2 Richtung Berlin hinter Allerengersleben und Höhe Raststätte Burgkautal. Auf der A9 Richtung Berlin Höhe Raststätte Köckern. A9 Richtung München zwischen Niemeck und Kleinmarzehns. A36 Richtung Braunschweig, Höhe Wernigerode Nord. Auf der A38 Richtung Göttingen, Höhe Merseburg Süd. Magdeburger Ring Richtung A2, Höhe Pfahlberg. In Staßfurt in der Hecklinger Straße. In Leipzig in der Philipp-Reiß-Straße. In Stendal Arnimmerdamm. In Halle, da stehen ein paar. In der Emil-Schuster-Straße wird geblitzt, sowie in der Röntgenstraße und Magdeburger Chaussee statt auswärts. In Alt-Haldensleben, Neu-Haldenslebener Straße. In Salzgitter in der Eisenhüttenstraße und in Rheinstedt Richtung Falkenstein. Habt ihr unterwegs noch was entdeckt? Stau, Verkehrsbehinderung oder doch noch ein Blitzer? Dann seid so lieb, gebt uns kurz Bescheid, kostenfrei unter der 0800 1 630 630. Wir wünschen euch jetzt eine gute und entspannte Fahrt durchs SAW-Land.
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8: Kurze Hosen und Sonnenbrillenwetter angesagt bei euch in Langenstein bei Halberstadt. Dort haben wir aktuell schon 25 Grad. Ja, heute gibt es Sonne und Wolken im Wechsel. Am Nachmittag und am Abend, da können örtlich Schauer und Gewitter aufziehen. Temperaturen, die steigen auf bis zu 33 Grad. In der Nacht, da kühlt es dann auf 16 Grad ab. Morgen starten wir dann ein bisschen wechselhaft mit einzelnen Schauern oder Gewittern. Später setzt sich dann aber Sonne durch. Höchstwerte liegen bei bis zu 27 Grad. Happy Friday! Ed Sheeran freut sich auch schon. Wir haben ihn jetzt mit Bad Habits. Ich bin Patricia Pickett.

Tonight und wir retten euch jetzt ganz entspannt durch den Freitag mit Superhit auf Superhit. Hier ist Radio SAW. Gleich gibt's Lieblingsmusik für alle Swifties.

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0: 56 Infinity aus 90ern. Und der Radio SAW Verkehrsservice mit einer Sofortmeldung. Vorsicht auf der B81 Richtung Magdeburg zwischen Langenweddingen und dem Ortseingang Magdeburg. Hier ist eine Person neben der Fahrbahn. Vorsicht, B81 Richtung Magdeburg zwischen Langenweddingen und dem Ortseingang Magdeburg. Hier ist eine Person neben der Fahrbahn.
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2: So, meine liebe Nadine, die Woche ist rum. Und der Juli ist vorbei.
3: Ja, und was jetzt kommt, sind Wochenende und August.
2: Und das gleich morgen mit dem Saisoneröffnungsspiel von unserem ersten FC Magdeburg gegen West Ham United.
3: Außerdem steht Alex Christensen am DJ-Pult in Aschersleben.
2: Der weltbeste Handballverein, der SC Magdeburg, der spielt in Ilsenburg im Harz.
3: Und schon voll im Wettbewerb mittendrin der HFC am Sonntag beim ersten Heimspiel der Saison gegen Rot-Weiß Erfurt.
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15: Ich bin Finn Riebesel, Freund lieb. Guten Tag. FIFA-Boss Infantino steht vor einer Riesenschlappe. Er hat keine Mehrheit für seine Idee, die WM teilweise an Investoren zu verkaufen. Nach der europäischen UEFA und den Nord- und Mittelamerikanern lehnt nun auch der asiatische Verband das Ganze ab. Damit kann Infantino seine Idee wohl begraben. Er selbst tut die Empörung übrigens ab. Von der FIFA heißt es, niemand wolle den Fußball begraben. Das würde die FIFA niemals in Betracht ziehen. Zum Ausbildungsstart kommende Woche liegt das Handwerk ganz hoch im Kurs bei den Schulabgängern. Fast 68.000 Ausbildungsverträge wurden allein von Januar bis Juni abgeschlossen. Nochmal 5% mehr als im Vorjahreszeitraum. Dirk Pilage, Geschäftsführer des Zentralverbands des Deutschen Handwerks, sagte uns:
16: Das Ausbildungsjahr startet zwar offiziell zum 1. August, es ist aber auch immer noch möglich, eine Ausbildung anzufangen, bis weit in den Herbst hinein. Ungefähr 20.000 Stellen haben wir noch frei für Ausbildung. Das heißt, die jungen Leute, die noch nichts gefunden haben oder die noch suchen, haben auch jetzt noch eine Chance, ins Handwerk zu kommen.
15: Verbraucher in der EU haben seit heute ein Recht auf Reparatur. Es gilt für kaputte Elektrogeräte wie Waschmaschinen, Fernseher oder Smartphones. Hersteller müssen Ersatzteile bereitstellen und Geräte kostenlos oder zu einem angemessenen Preis reparieren. Was als angemessen gilt, ist allerdings nicht klar festgelegt.
1: Und jetzt mehr Nachrichten aus dem SAW-Land.
5: Nach dem Großbrand gestern im Schloss Wallhausen geht der Schaden in die Millionen. Das Dach und die beiden oberen Geschosse sind weg oder schwer beschädigt. Für die genaue Dokumentation des Schlossareals soll jetzt eine Drohne des Landesamtes für Denkmalpflege zum Einsatz kommen. Die Daten sollen dann für einen möglichen Wiederaufbau verwendet werden. Das Schloss Wallhausen im Landkreis Mansfeld-Südharz wurde als Hotel genutzt. Es gehört einer Schweizer Familie. Aus Wallhausen, Thorsten Rössler, Radio SAW.
15: Die nächsten Nachrichten in einer Stunde.
0: Und damit ist es 12.02 Uhr, der Radio SAW Verkehrsservice, der schnellste im SAW-Land. A2 Richtung Hannover zwischen Marienborn und Eilsleben, da stockt es wegen der Baustelle 15 Minuten plus. A7 Richtung Hamburg zwischen dem Dreieck Walsrode und Dorfmark stockt es, auch hier eine Baustelle, da sind es 25 Minuten plus. A36 Richtung Braunschweig zwischen Braunschweig-Stöckheim und dem Kreuz Braunschweig-Süd stockend plus 15 Minuten. Die A38 ist in Richtung Göttingen zwischen Nordhausen und Nordhausen-West wegen LKW-Bergungsarbeiten noch gesperrt. Nutzt hier am besten die Umleitung ab Heringen. Und in Osterweddingen ist im Gewerbegebiet die Straße Lange Göhren zwischen Stadtweg und an der Autobahn nach einem Unfall noch gesperrt. Geblitzt wird auf der A2 Richtung Berlin hinter Allerengersleben und Höhe Raststätte Buckautal. Dann auf der A9 Richtung Berlin Höhe Raststätte Köckern. A9 Richtung München zwischen Niemeck und Kleinmarzehns. Noch ein Anhänger auf der A36 Richtung Braunschweig, Höhe Wernigerode Nord. Auf der A38 wird geblitzt Richtung Göttingen, Höhe Merseburg Süd. Magdeburger Ring Richtung A2, Höhe Pfahlberg. In Staßfurt, Hecklinger Straße. In Stendal, Arnimmerdamm. In Halle wird geblitzt in der Emil-Schuster-Straße sowie in der Röntgenstraße und Magdeburger Chaussee, falls ihr stadtauswärts unterwegs seid. Und in Salzgitter in der Eisenhüttenstraße. Das war's. Habt ihr noch was für uns? Dann klingelt doch gerne durch an der kostenfreien Service-Hotline 0801 630 630 oder ihr schickt uns einfach eine WhatsApp durch. Die Nummer und alle Infos findet ihr unter radio-saw.de. Wir wünschen euch jetzt eine gute Fahrt durchs SAW-Land. Kommt gut an. In Schüttlitz bei Salzwedel haben wir aktuell 24 Grad. Ja, ich würde sagen, wir sind in der Hitzewelle des Sommers angekommen, mittendrin. Heute mit so einem Mix aus Sonne und Wolken. Am Abend können örtlich nochmal Schauer oder Gewitter durchziehen. Höchstwerte liegen heute bei bis zu 33 Grad. In der Nacht, da kühlt es dann auf 18 bis 16 Grad runter. Morgen starten wir dann noch ein bisschen grau rein, anfangs mit vereinzelten Schauern und Gewittern. Später wird es aber deutlich freundlicher und Temperaturen erreichen dann bis zu 27 Grad. Und es ist Freiticket-Freitag. Bei den Muckefuchs gab es heute Morgen ja schon den ersten Volltreffer. Tickets für den 1. FC Magdeburg gegen Eintracht Braunschweig. Und ich habe gleich auch noch einen absoluten Gewinnkracher für euch. Diesmal heißt es Manege frei. Zuerst gibt es Musik von Bruno Mars, I Just Might, Kesha, TikTok. Und jetzt Lieblingssuperhit von Miley.

0: Bruno Mars, I just might. Und vielleicht heißt es für euch auch gleich, ich könnte dabei sein.
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3: Das größte Majoran-Anbaugebiet Europas befindet sich zwischen Aschersleben und Kochstedt. Fast der gesamte Küchenbedarf Deutschlands wächst hier im Salzlandkreis. Genannt wird er übrigens trotzdem Thüringer Majoran, weil er dort ca. 1890 kultiviert wurde.
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12: 12.30 Uhr, 12:30, der Radio SAW Verkehrsservice, der schnellste im SAW-Land. Die A2 ist in Richtung Berlin zwischen Rehren und Lauenau nach einem Unfall gesperrt. Nutzt am besten die Umleitung ab Rehren. Und weiter zwischen Marienborn und Eilsleben, da stockt es wegen der Baustelle plus 15 Minuten. A2 Richtung Hannover zwischen Bornstedt und Eilsleben stockend, wegen der Baustelle auch hier 15 Minuten mehr. A7 Richtung Kassel zwischen Hildesheim-Trispenstedt und Hildesheim stockend, auch hier eine Baustelle, da sind es 10 Minuten plus. A7 Richtung Hamburg zwischen dem Dreieck Walsrode und Dorfmark stockend, auch hier eine Baustelle, 30 Minuten plus. A9 Richtung Berlin zwischen Köselitz und Kleinmarzehns stockend, auch hier eine Baustelle, 15 Minuten plus. Die A38 ist in Richtung Göttingen zwischen Nordhausen und Nordhausen-West wegen LKW-Bergungsarbeiten gesperrt. Nutzt am besten die Umleitung ab Heringen. Die B100 ist in Richtung Gossa zwischen Schleiz und Gossa nach einem Unfall gesperrt. Und in Osterweddingen ist im Gewerbegebiet die Straße Lange Göhren zwischen Stadtweg und an der Autobahn nach einem Unfall noch gesperrt. Geblitzt wird auf der A2 Richtung Berlin hinter Allerengersleben und Höhe Raststätte Burgkortal. Auf der A9 wird geblitzt Richtung Berlin, Höhe Raststätte Kölkern. A9 Richtung München zwischen Niemeck und Kleinmarzehns. A36 Richtung Braunschweig, Höhe Wernigerode Nord. Auf der A38 Richtung Göttingen, Höhe Merseburg Süd. In Halle wird geblitzt in der Emil-Schuster-Straße, in der Röntgenstraße und Magdeburger Chaussee stadtauswärts. Und in Salzgitter in der Eisenhüttenstraße. Soweit von uns. Haben wir was vergessen? Habt ihr noch was gesehen? Stau oder noch ein Blitzer? Dann ruft uns an unter der kostenfreien Service-Hotline 0800 1630 630. Gute Fahrt euch durchs SAW-Land. Und aktuell haben wir 27 Grad bei euch in Landsberg bei Halle. Es ist warm, es ist heiß. Heute Mix aus Sonne und Wolken. Am Nachmittag und besonders am Abend dann wieder Gewitter- und Schauergefahr. Temperaturen, die können noch ansteigen auf sommerliche 33 Grad. In der Nacht, da bleibt es dann wechselnd bewölkt, örtlich mit noch Schauer oder Gewitter. Dazu sinken die Werte auf 18 bis 16 Grad. Morgen starten wir dann noch rein mit vielen Wolken, vereinzelt auch noch mit Schauer oder Gewitter. Im Tagesverlauf gibt es dann aber immer mehr Sonne und die Höchstwerte liegen dann bei angenehmen 27 Grad. Manege frei für unseren Gewinner. Wir haben heute Tickets für den Zirkus Krone auf dem Schützenplatz in Stendal verlost. 4 Tickets gab es zu gewinnen. Wer darf sich auf einen besonderen Zirkusabend freuen? Gleich.
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12: Jetzt Marlon Rudette. Ich bin Patricia Pickert.

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1: Jetzt heißt es bei uns, wer gewinnt, der darf hin.
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1: Denn wir suchen den Gewinner oder die Gewinnerin für 4 Tickets für den Zirkus Krone auf dem Schützenplatz in Stendal am 12. August. Hallo, hier ist Patricia von Radio SAB. Mit wem spreche ich denn?
3: Hallöchen, ihr sprecht mit Nicole und Peter.

0: Also tatsächlich würde ich die Person neben mir, meine Tochter Peaches, mitnehmen und vielleicht kommt mein Mann auch noch mit, falls wir gewinnen sollten. Das wäre schon super.
1: Okay, was glaubst du, wer würde sich von denen am allermeisten über diese Nachricht freuen?
0: Meine Tochter, die mich schon. Peaches, die würde richtig ausrasten, ja. Das wäre schön.
1: Okay, und auf was würdest du dich an dem Abend am meisten freuen?
0: Dass wir einfach zusammen die Show genießen können, uns da mal ein bisschen wieder überraschen lassen können von dem Programm. Genau.
1: Okay, einfach so ein schöner Familienabend, ja?
0: Richtig, richtig.
1: Sehr schön. Das klingt nach einem perfekten Zirkuserlebnis. Und liebe Nicole, vielleicht machen wir dich jetzt noch ein kleines bisschen glücklicher. Du musst mir nur einen Gefallen machen und jetzt so richtig ausrasten. Wenn ich sage, du bekommst die Tickets.
0: Das ist geil. Dankeschön. Wir freuen uns. Dankeschön.
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9: Ich bin Finn Riebesel-Freundlieb. Guten Tag. FIFA-Boss Infantino kann seine WM-Investorenpläne wohl begraben. Er hat keine Mehrheit. Die Einzelheiten von Anne Brauer.
10: Nach den Europäern und den Nord- und Mittelamerikanern sagt jetzt auch der asiatische Fußballverband Nein zu Infantinos Idee, Teile der WM an Investoren zu verkaufen. Damit steht eine stabile Mehrheit gegen Infantinos Plan. Der selbst tut die Empörung übrigens ab. Von der FIFA heißt es, niemand wolle den Fußball verkaufen. Spannend, ob der Machtkampf im Weltfußball damit nun zu Ende ist oder gerade erst richtig anfängt und die Luft auch für den FIFA-Boss selbst dünn wird. Kommendes Jahr will sich Infantino zur Wiederwahl stellen.
9: Waschmaschine kaputt, Smartphone defekt oder Fernseher streikt. Seit heute gilt europaweit das Recht auf Reparatur. Hersteller müssen solche Geräte kostenlos oder zu einem angemessenen Preis reparieren. Außerdem müssen passende Ersatzteile verfügbar sein. Der Massenansturm auf die spanische Exklave Ceuta ist deutlich größer als bislang angenommen. Rund 50.000 Menschen haben laut spanischem Innenministerium die Grenze übertreten und es kommen immer weitere Menschen in die Exklave. Spanien setzt mehr Soldaten an der Grenze zu Marokko ein. Die EU hat Spanien Hilfe angeboten.
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11: Nach dem Großbrand gestern im Schloss Wallhausen geht der Schaden in die Millionen. Das Dach und die beiden oberen Geschosse sind weg oder schwer beschädigt. Für die genaue Dokumentation des Schlossareals soll jetzt eine Drohne des Landesamtes für Denkmalpflege zum Einsatz kommen. Die Daten sollen dann für einen möglichen Wiederaufbau verwendet werden. Das Schloss Wallhausen im Landkreis Mansfeld-Südharz wurde als Hotel genutzt. Es gehört einer Schweizer Familie. Aus Wallhausen, Thorsten Rössler. 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
9: Die nächsten Nachrichten in einer Stunde.
12: Es ist 13.01 Uhr, der Radio SAW Verkehrsservice, der schnellste im SAW-Land. A2 Richtung Berlin, zwischen Rehren und Lauenau, Stop and Go nach einem Unfall, plus 30 Minuten. Und weiter zwischen Marienborn und Eilsleben, da stockt es wegen der Baustelle, 15 Minuten plus. A2 Richtung Hannover zwischen Oexleben und Bornstedt. Auch hier läuft es stockend wegen der Baustelle plus eine Viertelstunde. A7 Richtung Kassel zwischen Hildesheim-Drispenstedt und Hildesheim. Da staut es sich wegen der Baustelle eine halbe Stunde länger. A7 Richtung Hamburg zwischen dem Dreieck Walsrode und Dorfmark stockend wegen der Baustelle 20 Minuten mehr. A9 Richtung Berlin zwischen Köselitz und Kleinmarzehns stockend, auch hier eine Baustelle 30 Minuten plus. Die A38 ist in Richtung Göttingen zwischen Heringen und Nordhausen West wegen LKW-Bergungsarbeiten gesperrt. Nutzt am besten die Umleitung ab Heringen. Und die B100 ist in Richtung Gossa zwischen Schleiz und Gossa nach einem Unfall gesperrt. Geblitzt wird auf der A2 Richtung Berlin hinter Allerengersleben und Höhe Raststätte Burgkortal. Auf der A9 Richtung Berlin Höhe Raststätte Köckern. A9 Richtung München zwischen Niemeck und Kleinmarzehns. A36 wird geblitzt Richtung Braunschweig, Höhe Wernigerode Nord. Auf der A38 Richtung Göttingen, Höhe Merseburg Süd. B188 zwischen Tangermünde und Stendal. Magdeburger Ring Richtung A2, Höhe Pfahlberg. In Halle wird geblitzt in der Emil-Schuster-Straße, in der Röntgenstraße und Magdeburger Chaussee stadtauswärts. In Salzgitter, in der Eisenhüttenstraße und in Röderhof da beide Richtungen. Habt ihr noch was gesehen, noch einen Stau, noch einen Flitzerblitzer oder irgendwas anderes, was nicht auf die Straßen gehört, dann klingelt uns doch gerne an der kostenfreien Service-Hotline 0801 630 630 oder ihr schickt uns einfach eine WhatsApp durch, falls ihr die Nummer noch nicht habt. Die bekommt ihr unter radio-saw.de. Wir wünschen euch jetzt eine gute Fahrt durchs SAW-Land. Und aktuell messen wir 28 Grad in Tröglitz bei Zeitz. Ja, heute Sonne im Wechsel, Sonne und Wolken im Wechsel, so rum. An sich optimales Wetter, aber gegen Nachmittag und am Abend, da könnten uns dann wieder Schauer und Gewitter überraschen. In der Nacht, da bleibt's dann dabei. Temperaturen gehen zurück auf 16 Grad. Und morgen starten wir dann trüb rein mit Schauern und Gewittern. Aber das wird noch, ja, das wird noch gut. Da kommt dann auch die Sonne raus und Temperaturen erreichen dann bis zu 27 Grad.
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12: Vielleicht habt ihr selbst eins oder jemand sitzt gerade neben euch, der ein Tattoo trägt. In Sachsen-Anhalt ist ungefähr jeder vierte tätowiert. Habt ihr denn ein Tattoo? Und was steckt dahinter? Schickt uns doch gerne eure WhatsApp-Sprachnachricht dazu. Unsere Muckefuchs, die haben mit Marie vom Leipziger Tattoo-Studio Stichart gesprochen und natürlich gefragt, was ist denn heutzutage eigentlich so angesagt? Welche Motive liegen denn im Trend? Ich bin gespannt. Davor begleiten wir euch mit eurer Lieblingsmusik gleich mit Depeche Mode. Wir haben Kygo und Save My Love und jetzt den stylischsten Harry auf der Welt, der auch singen kann. Mit As It Was. Schönen Freitag euch.

0: Hits in Depeche Mode, Strange Love. Schönen Freitag, Radio SAW hier. Wir sind bei euch und begleiten euch auch persönlich und schauen auf echte Hingucker und Geschichten, die auch mal, na sagen wir mal, unter die Haut gehen. Apropos, dann zählen wir mal gemeinsam durch, würde ich sagen. 1, 2, 3, 4, die vierte Person, die ist tätowiert. Zumindest statistisch gesehen. Rund ein Viertel der Menschen in Sachsen-Anhalt trägt mindestens ein Tattoo. Und viele erzählen damit ihre ganz persönliche Geschichte. Manche verewigen ihre Hobbys, andere ihren Beruf. Da kann ich tatsächlich selbst mitreden. Also auf meinem Arm, da sind ein Mikrofon und ein On-Air-Schriftzug verewigt. Aber auch cool, im Berg zur Halle, da läuft der Tierpfleger Norman sogar mit 12 Elefantentattoos rum, als Erinnerung an seine Schützlinge. Aber was ist denn eigentlich gerade angesagt? Welche Motive liegen denn im Trend? Unsere Mucke Fuchs, die haben mit Marie aus Leipzig gesprochen. Sie tätowiert seit über 10 Jahren in ihrem Studio Stichart und kennt die aktuellen Trends natürlich ganz genau.
1: Auf jeden Fall ist gerade ein Trend irgendwie, das Tribal kommt zurück. Oh. Das ist Neo-Tribal. Das ist witzig. Es ist also viel so Letterings oder auch Ornamente, die sehr stark an Tribals erinnern. Und Feinlein ist auch so ein Evergreen irgendwie, der sich seit einigen Jahren gut etabliert hat.
0: Feinlein. Ich liebe es. Aber jetzt seid ihr dran. Welche Tattoos habt ihr? Welche Geschichte steckt dahinter? Schickt uns eure WhatsApp-Sprachnachricht und erzählt uns, was euer Tattoo bedeutet. Und ich würde sagen, da hören wir dann gleich mal rein, was ihr so auf der Haut euch verewigt habt. Wir verewigen uns auf euren Ohren. Eure Lieblings-Superhits mit Gamber and Donny und Emily Roberts. 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
6: Es ist 13:30 Uhr, der Radio SAW Verkehrsservice, der schnellste im SAW-Land. A2 Richtung Berlin zwischen Rehren und Lauenau, Stop and Go nach einem Unfall, plus 45 Minuten gedulden. Und weiter zwischen Marienborn und Eilsleben stockt es wegen der Baustelle 15 Minuten mehr. A2 Richtung Hannover zwischen Irxleben und Bornstedt stockend wegen der Baustelle auch hier 15 Minuten plus. Die A4 ist in Richtung Dresden zwischen Wandersleben und Neudietendorf nach einem Unfall gesperrt. Letzte freie Abfahrt für euch ist Wandersleben. Die A7 ist in Richtung Kassel zwischen Hildesheim und der Raststätte Hildesheimer Börde nach einem Unfall gesperrt. Nutzt am besten die Umleitung schon ab Laatzen. A7 Richtung Hamburg zwischen Derneburg-Salzgitter und Hildesheim, da staut es sich nach einem Unfall plus 60 Minuten. Und zwischen dem Dreieck Walsrode und Dorfmark stockend wegen einer Baustelle plus 30 Minuten. A9 Richtung Berlin zwischen Köselitz und Kleinmarzehns stockend wegen der Baustelle auch hier eine halbe Stunde mehr. Die A38 ist in Richtung Göttingen zwischen Heringen und Nordhausen West wegen LKW-Bergungsarbeiten gesperrt. Nutzt am besten die Umleitung ab Heringen. Und die B100 ist in Richtung Gossa zwischen Schleiz und Gossa nach einem Unfall gesperrt. Flitzerblitzer stehen auf der A2 Richtung Berlin hinter Allerengersleben und Höhe Raststätte Burgkortal. Auf der A9 Richtung Berlin Höhe Raststätte Köckern. A9 wird geblitzt Richtung München zwischen Niemeck und Kleinmarzehns. Noch ein Anhänger für euch auf der A36 Richtung Braunschweig Höhe Wernigerode Nord. A38 Richtung Göttingen Höhe Merseburg Süd. B188 wird geblitzt zwischen Tangermünde und Stendal. Magdeburger Ring Richtung A2 Höhe Pfahlberg. In Halle wird geblitzt in der Emil-Schuster-Straße, in der Röntgenstraße und Magdeburger Chaussee, falls ihr stadtauswärts unterwegs seid. In Salzgitter in der Eisenhüttenstraße. In Braunschweig am Hohen Tore. In Röderhof beide Richtungen. Und am Ortseingang Stassfurt aus Hecklingen kommend. Das war's von uns. Habt ihr noch was? Her damit, einfach anrufen, kostenfrei unter der 0801 630 630 oder ihr schickt uns einfach eine WhatsApp rüber. Alle Infos und die dazugehörige Nummer findet ihr unter radio-saw.de. Kommt gut an! Ich hoffe, ihr könnt euch gut abkühlen. Irgendwie. In Eulau bei Naumburg. Dort haben wir aktuell 28 Grad. Ja, heute Sonne und Wolken im Wechsel. Am Nachmittag und am Abend, da können dann örtlich Schauer und Gewitter aufziehen. Ja, in der Nacht, da kühlt es dann runter auf 16 Grad. Morgen starten wir dann etwas wechselhaft mit einzelnen Schauern oder auch Gewittern. Später setzt sich dann aber die Sonne durch und Höchstwerte liegen bei bis zu 27 Grad.
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6: Tom Gregory gibt's jetzt für euren Freitag mit Fingertips.

0: Martin Garrix.
1: I love this feeling.
0: Ed Sheeran.
1: So rewind, repeat it.
0: Repeat it. Der brandneue Superhit hier bei Radio SAW. Brandneu ist bei dem einen oder anderen vielleicht auch das neue Tattoo. Ich meine, Tattoos, die sind ja längst mehr als nur Körperschmuck. Für die einen sind es ja Erinnerungen an besondere Momente. Für andere steckt auch eine ganz persönliche Story dahinter. Genau das wollten wir heute von euch wissen. Habt ihr Tattoos? Was bedeuten sie? Und da haben uns wirklich sehr, sehr viele WhatsApps erreicht. Zum Beispiel der Andreas aus Burg.
2: Meine Blutgruppe ist am linken Handgelenk unter meiner Armbanduhr.
0: Praktisch. Also ich vergesse das immer. Falls ihr noch keins habt, dafür ist man offenbar nie zu alt. Das zeigt uns auch die Steffi.
3: Ich bin 57 Jahre alt gewesen, habe ich mir das erste Tattoo stechen lassen. Ich habe jetzt am rechten Unterarm einen Lebensbaum, was eine Mutter mit ihrem Kind zeigt. Und darunter steht der Vorname meiner Tochter. Meine Tochter hat dasselbe Tattoo, ja, mit kurz vor 60 das erste Tattoo. Das wird das erste und das letzte sein. Ich wünsche euch einen schönen Tag.
0: Danke gleichfalls. Ja, ob mit 18 oder mit 60, für ein Tattoo gibt es offenbar keinen richtigen oder falschen Zeitpunkt. Naja, im richtigen Moment seid ihr aber auf jeden Fall jetzt für eure Lieblingsmusik. Gleich gibt's Katy Perry mit Firework. Jetzt erstmal Renegades. Euch einen schönen Freitag. 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

Und hier ist der Radio SAW Verkehrsservice mit einer Sofortmeldung von der A36 Richtung Bernburg zwischen Abbenrode und dem Rastplatz Brockenblick. Vorsicht, hier liegen Plastikteile auf der linken Spur. A36 Richtung Bernburg zwischen Abbenrode und dem Rastplatz Brockenblick. Hier sind Plastikteile auf der linken Spur.

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1: Aber absolut.
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10: Ich bin Tom Husse. Guten Tag. FIFA-Boss Infantino kann seine Investorenpläne wohl begraben. Nach den Europäern sowie den Nord- und Mittelamerikanern sagt auch der asiatische Verband nein. Damit steht eine stabile Mehrheit gegen Infantinos Idee, Teile der WM an Investoren zu verkaufen. Spannend, ob der Machtkampf im Weltfußball damit nun zu Ende ist oder gerade erst richtig anfängt. Kommendes Jahr will sich FIFA-Boss Infantino zur Wiederwahl stellen. Sein Chefberater soll bereits aus Protest gegen die Pläne hingeworfen haben. Der Massenansturm auf die spanische Exklave Ceuta ist deutlich größer als bislang angenommen. Rund 60.000 Menschen haben laut spanischem Innenministerium die Grenze übertreten und es kommen weiter Menschen in die Exklave. Spanien setzt mehr Soldaten an der Grenze zu Marokko ein. Die EU hat Spanien Hilfe angeboten. Verbraucher in der EU haben seit heute ein Recht auf Reparatur. Es gilt für kaputte Elektrogeräte wie Waschmaschinen, Fernseher oder Smartphones. Hersteller müssen Ersatzteile bereitstellen und Geräte kostenlos oder zu einem angemessenen Preis reparieren. Was als angemessen gilt, ist nicht klar festgelegt.
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11: Fahrpläne in Echtzeit suchen, Tickets kaufen und Störungen prüfen. Das geht jetzt im Magdeburger ÖPNV einfacher. Die Magdeburger Verkehrsbetriebe haben eine neue App als Testversion gestartet. Schon jetzt gibt es viele Funktionen, weitere folgen in den nächsten Wochen. Fahrgäste sollen hier etwa künftig ihr Deutschlandticket oder andere Abos digital speichern können. Die bisher genutzte EasyGo-App soll komplett durch die neue App ersetzt werden. Aus Magdeburg, Laura Födisch, Radio SAW.
10: Die nächsten Nachrichten in einer Stunde.
12: Es
2: ist 14.02 Uhr, der Radio-SAW-Verkehrsservice, der schnellste im SAW-Land. Und wir haben erstmal gute Nachrichten von der A7 Richtung Kassel. Die Sperrung zwischen Hildesheim und Raststätte Hildesheimer Börde ist aufgehoben. Derzeit kommt es noch zu Rückstau, ca. 10 Minuten plus. A2 Richtung Hannover, zwischen Thesen und Rastplatz Ihlegrund, Vorsicht, hier liegen Reifenteile auf der Fahrbahn. A2 Richtung Berlin, zwischen Rehren und Launau, Stop and Go nach einem Unfall, plus 30 Minuten. Und weiter zwischen Marienborn und Eilsleben, da stockt es wegen der Baustelle 15 Minuten mehr. A2 Richtung Hannover, zwischen Irxleben und Bornstedt, auch hier stockt es wegen der Baustelle 15 Minuten, auch hier mehr. Die A4 ist in Richtung Dresden, zwischen Wandersleben und Neudietendorf nach einem Unfall gesperrt. Letzte freie Abfahrt für euch ist Wandersleben. A7 Richtung Hamburg, zwischen Derneburg-Salzgitter und Hildesheim stockend nach einem Unfall 10 Minuten plus. Und zwischen dem Dreieck Walsrode und Dorfmark stockend wegen der Baustelle, hier sind es 15 Minuten plus. A9 Richtung Berlin, zwischen Köselitz und Kleinmarzehns stockend, auch hier eine Baustelle, eine halbe Stunde länger. Und die A38 ist in Richtung Göttingen, zwischen Heringen und Nordhausen-West wegen LKW-Bergungsarbeiten gesperrt. Nutzt am besten die Umleitung ab Heringen. Eine haben wir noch, die B100 ist in Richtung Gossa, zwischen Schleiz und Gossa nach einem Unfall gesperrt. Geblitzt wird auf der A2 Richtung Berlin, hinter Allerengersleben und Höhe Raststätte Burkautal. Auf der A9 Richtung Berlin, Höhe Raststätte Köckern. A9 Richtung München wird geblitzt, zwischen Niemeck und Kleinmarzehns. A36 Richtung Braunschweig, Höhe Wernigerode Nord. Auf der A38 Richtung Göttingen, Höhe Merseburg Süd. B188 zwischen Tangermünde und Stendal. In Halle wird geblitzt, Emil-Schuster-Straße, in der Röntgenstraße und Magdeburger Chaussee stadtauswärts. In Salzgitter in der Eisenhüttenstraße, in Braunschweig am Hohen Tore, in Sickte in der Schöninger Straße. In Röderhof kann es teuer werden, beide Richtungen da. Am Ortseingang Stassfurt aus Hecklingen kommend. Das war's. Habt ihr noch was zu ergänzen, dann meldet uns das bitte an der kostenfreien Service-Hotline 0801 630 630 oder ihr schickt uns eine WhatsApp. Die Nummer und alle Infos bekommt ihr wie immer unter radio-saw.de. Wir wünschen euch jetzt eine gute Fahrt durchs SAW-Land. Also wir stellen fest, die lange Hose von heute Morgen, die ist auf jeden Fall zu warm. Das merkt man auch bei euch in Schmilkendorf, bei Lutherstadt-Wittenberg. Dort haben wir aktuell 27 Grad. Ja, heute bleibt es bei so einem Mix aus Sonne und Wolken. Am Abend, da können örtlich nochmal Schauer oder Gewitter durchziehen. In der Nacht, da kühlt es dann auf 18 bis 16 Grad ab. Morgen starten wir dann erst noch etwas grau, anfangs auch mit Schauer und Gewitter. Später wird es aber deutlich freundlicher und Temperaturen erreichen dann bis zu 27 Grad. So, das Wetter für heute haben wir ja gerade gecheckt, aber wie geht's denn eigentlich in den nächsten Tagen und auch Wochen weiter? Bleibt der Sommer oder wird's wieder wechselhaft? Genau das haben wir unseren Wetterexperten Frank Abel gefragt. Die Antworten, die gibt's gleich. Vorher gibt's aber erstmal jede Menge Summer-Feeling mit eurer Lieblingsmusik, gleich Teddy Swims. Wir haben Nico Santos und jetzt erstmal Ray Dalton, Do It Again. Super.

0: So, wie läuft Nico Santos, Why Don't You Stay? Wieso bleibst du nicht? Also, eins bleibt uns in den nächsten Tagen auf jeden Fall erhalten, der Sommer. Oder? Wie das Wetter in den nächsten Tagen genau aussieht, Wetterexperte Frank Abel, du weißt Bescheid, sieht doch eigentlich ganz gut aus, oder?
1: Ja, und das geht auch in den nächsten Tagen eher ruhig weiter, nicht ganz ruhig, eigentlich so ähnlich, wie es dann noch heute so ist. Das kann man auch als so Gradmesser für die nächste Woche sehen. Also Sonne, Wolken, vereinzelt vielleicht mal Schauer und Gewitter, das wird für Landwirte zu wenig flächiger Regen sein. Ansonsten ist es für die Veranstaltung natürlich gut und die Temperaturen gehen wieder nach oben, vor allem dann erste Hälfte nächster Woche auch mal wieder deutlich über 30 Grad. Wird also mal heißer und wahrscheinlich dann Schauer und Gewitter zweite Wochenhälfte und ein bisschen frischer.
0: Okay, danke Frank. Heißt also für uns jetzt erstmal Sonnencreme einpacken und ab ins Kühle. Nass, natürlich bevor sich die nächsten Gewitter bemerkbar machen. Und egal ob Hitzewelle oder Regenschauer, wir begleiten euch durch den Tag mit euren Lieblings-Superhits. 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

Radio SRW Verkehrsservice mit einer Sofortmeldung von der A2 Richtung Dortmund zwischen Wunstorf-Kohlenfeld und Bad Nenndorf. Vorsicht, hier liegt eine Metallplatte auf der linken Spur. A2 Richtung Dortmund zwischen Wunstorf-Kohlenfeld und Bad Nenndorf. Hier ist eine Metallplatte auf der linken Spur.

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8: Es ist 14.30 Uhr, halb drei, der Radio SAW Verkehrsservice, der schnellste im SAW-Land. A2 Richtung Dortmund zwischen Wunstorf-Kohlenfeld und Bad Nenndorf. Vorsicht, hier liegt eine Metallplatte auf der linken Spur. A2 Richtung Berlin zwischen Wunstorf-Kohlenfeld und Wunstorf-Lute. Vorsicht, hier ist eine ungesicherte Unfallstelle. A2 Richtung Berlin zwischen Rehren und Lauenau, Stop & Go, nachgeräumter Unfallstelle, plus 30 Minuten. Und weiter zwischen Marienborn und Eilsleben, da stockt es wegen der Baustelle, 15 Minuten mehr. A2 Richtung Hannover zwischen Irxleben und Bornstedt, auch hier stockt es wegen der Baustelle, auch hier 15 Minuten länger. A4 Richtung Dresden zwischen Gotha und Neudietendorf, hier kommt es zu Behinderungen nach einem Unfall. A7 Richtung Hamburg zwischen Derneburg-Salzgitter und Hildesheim, da kommt es zu Stau wegen der Baustelle, 30 Minuten mehr. Und zwischen dem Dreieck Walsrode und Dorfmark, da stockt es wegen der Baustelle, plus 15 Minuten. A7 Richtung Kassel zwischen Dreieck Hannover Süd und Hildesheim. Staut sich's vor einer Baustelle und da braucht ihr echt Geduld, plus 90 Minuten. A9 Richtung Berlin zwischen Köselitz und Kleinmarzehns stockend wegen der Baustelle, plus 30 Minuten. A36 Richtung Braunschweig in der Abfahrt Heidberg. Vorsicht, hier steht ein defekter PKW. Die A38 ist in Richtung Göttingen zwischen Heringen und Nordhausen-West wegen LKW-Bergungsarbeiten noch gesperrt. Nutzt die Umleitung ab Heringen. Die B100 ist in Richtung Gossa zwischen Schleiz und Gossa nach einem Unfall gesperrt. Und Vorsicht auf der B188 zwischen dem Abzweig nach Kabelitz und Melkow, da gab es einen Unfall. Geblitzt wird? Auf der A2 Richtung Berlin hinter Allerengersleben und Höhe Raststätte Burkortal. Auf der A9 Richtung Berlin Höhe Raststätte Köckern. A9 wird geblitzt Richtung München zwischen Niemeck und Kleinmarzehns. A36 Richtung Braunschweig Höhe Wernigerode Nord. Auf der A38 Richtung Göttingen Höhe Merseburg Süd. B188 zwischen Tangermünde und Stendal. In Halle wird geblitzt, da gibt's einige. In der Emil-Schuster-Straße, in der Röntgenstraße, Magdeburger Chaussee statt auswärts und Europachaussee Höhe der Dieselstraße. In Salzgitter Eisenhüttenstraße, in Braunschweig am Hohen Tore. In Sickte wird geblitzt, in der Schöninger Straße. In Röderhof beide Richtungen da und am Ortseingang Stassfurt aus Hecklingen kommend. Soweit von unserer Seite. Habt ihr noch was für uns? Stau oder noch einen Blitzer? Ruft uns gerne an unter der 0801 630 630. Für alle kostenfrei. WhatsApp-Nummer und Infos findet ihr auf radio-saw.de. Wir wünschen euch jetzt eine gute Fahrt durchs SAW-Land. Wir kratzen an den 30 Grad bei euch in Berka bei Sondershausen. Aktuell da 29. Ja, heute Mix aus Sonne und Wolken. Am Nachmittag und besonders am Abend dann wieder Gewitter- und Schauergefahr. In der Nacht, da bleibt's bewölkt, örtlich auch mal mit Schauer und Gewitter. Dazu sinken die Temperaturen auf 18 bis 16 Grad. Morgen startet der Samstag dann noch bewölkt, vereinzelt auch noch mit Schauer oder Gewitter dabei. Im Tagesverlauf setzt sich dann aber die Sonne durch und Höchstwerte liegen bei angenehmen 27 Grad. Radio SAW hier, wir schicken euch ins Wochenende. Jetzt mit passend The Weeknd, Save Your Tears. Ich bin Patricia Pickert. Hi!

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1: In Zerbsten-Anhalt startet heute 18 Uhr das längste Volksfest der Region. 10 Tage wird beim Heimat- und Schützenfest gefeiert. Mit Rummel, Live-Musik, Festzelt, Biergarten und jeder Menge Tradition. Zum Auftakt gibt's 19:30 den großen Festumzug, Böllerschießen und Fassbieranstich. Am Wochenende folgen Mallorca-Party, Live-Bands und ganz viel Familienspaß. Das komplette Programm vom Zerbster Heimat- und Schützenfest ab heute steht auf radio-shw.de. Am Plattensee in Dannichkow im Jerichower Land steigt morgen das Neptunfest. Von 10 bis 14 Uhr warten Spiel und Spaß, bevor ab 15 Uhr Neptun höchstpersönlich zur traditionellen Taufe in den Plattensee Dannichkow ruft. Und Magdeburg wird morgen wieder zur größten Open-Air-Party der Region. Bei Riverside at Night verwandelt sich das Elbufer ab 19 Uhr in einen riesigen Dancefloor. Mehr von Josephine Reimelt vom Mückenwirt.
2: 12 Locations kommen zusammen, direkt an der Elbe, mit tollen Bands, DJs, kühlen Drinks, leckeren Speisen. Eintritt ist frei, genießt die schönste Flussnacht in der Stadt.
1: Das Schiffsshuttle fällt zwar wegen Niedrigwassers aus, dafür kommt ihr mit dem Rad oder der Fähre ganz entspannt von Location zu Location, morgen bei Riverside at Night in Magdeburg.
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12: Ich bin Tom Husse. Guten Tag. Der Massenansturm auf die spanische Exklave Ceuta hält an. Rund 60.000 Menschen haben laut Innenministerium die Grenze aus Marokko überquert. 34 Menschen sind bereits im Meer ertrunken. Mehr von Silas Quiring.
13: Grund ist wohl ein Gerücht der Schleusermafia in Marokko. Demnach soll Spanien nach einem Gerichtsurteil niemanden mehr abschieben, der über den Seeweg kommt. Das ist allerdings eine Falschmeldung, heißt es von den spanischen Behörden. Die Exklave liegt nahe der Straße von Gibraltar, aber noch auf marokkanischer Seite. Dort leben eigentlich gerade mal gut 80.000 Menschen. Spanien spricht von einem Angriff und setzt jetzt verstärkt Militär ein.
12: FIFA-Boss Infantino steht vor einer Riesenschlappe. Er hat keine Mehrheit für seine Idee, die WM teilweise an Investoren zu verkaufen. Nach der europäischen UEFA und den Nord- und Mittelamerikanern lehnt nun auch der asiatische Verband das Ganze ab. Damit kann Infantino seine Idee wohl begraben. Der DFB-Aufsichtsratsvorsitzende Alexander Werle sagte bei Sky Sport:
14: Ich habe da wirklich Sorge, dass ein einzelner Mann den Weltfußball zerstören kann. Und deswegen ist für mich jetzt auch wirklich die rote Linie überschritten. Und ich finde es gut von UEFA, dass sich klar positioniert hat.
12: Ein KI-Modell hat sich bei einem Test schon wieder selbstständig gemacht. Wie der US-Tech-Konzern Anthropic bestätigt, hatten Versionen des Modells Claude Zugriff aufs Internet und verschafften sich Zutritt zu den Systemen von 3 Organisationen. Einen ähnlichen Vorfall gab es schon vor ein paar Tagen.
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15: Fahrpläne in Echtzeit suchen, Tickets kaufen und Störungen prüfen. Das geht jetzt im Magdeburger ÖPNV einfacher. Die Magdeburger Verkehrsbetriebe haben eine neue App als Testversion gestartet. Schon jetzt gibt es viele Funktionen, weitere folgen in den nächsten Wochen. Fahrgäste sollen hier etwa künftig ihr Deutschlandticket oder andere Abos digital speichern können. Die bisher genutzte EasyGo-App soll komplett durch die neue App ersetzt werden. Aus Magdeburg, Laura Födisch, Radio SAW.
12: Die nächsten Nachrichten in einer Stunde.
16: 2:02, der Radio SAW Verkehrsservice, der schnellste im SAW-Land. Sofortmeldung für die A14 Richtung Dresden zwischen Kalbe und Staßfurt. Vorsicht, da gab es einen Unfall, das Ganze ist noch ungesichert. Vorsicht auf der A14 Richtung Dresden zwischen Kalbe und Staßfurt, eine ungesicherte Unfallstelle. A2 Richtung Berlin zwischen Marienborn und Eilsleben stockt es wegen Bauarbeiten, Viertelstunde plus. A2 Richtung Hannover zwischen Irxleben und Bornstedt, Baustelle, Viertelstunde Stop and Go. Und zwischen Kreuz Wolfsburg, Königslutter und dem Rastplatz Essehof, da stockt es wegen eines kaputten LKW auf der rechten Spur. A7 Richtung Hamburg zwischen Derneburg-Salzgitter und Hildesheim, Stau wegen Bauarbeiten, halbe Stunde plus. Und zwischen Dreieck Walsrode und Dorfmarkt nochmal eine Baustelle, Viertelstunde stockend. A7 Richtung Kassel zwischen Dreieck Hannover Süd und Hildesheim, Stau vor der Baustelle, anderthalb Stunden kommen obendrauf. A9 Richtung München zwischen Niemeck und Kleinmarzehns, stockend nach Unfall 10 Minuten plus. A9 Gegenrichtung Richtung Berlin zwischen Köselitz und Kleinmarzehns, Baustelle halbe Stunde plus. A38 Richtung Leipzig zwischen Großwechslungen und Nordhausen, Baustelle 10 Minuten stockend. Die A38 ist in Richtung Göttingen zwischen Heringen und Nordhausen West wegen LKW-Bergungsarbeiten gesperrt, nutzt die Umleitung ab Heringen. Und Vorsicht auf der B188 zwischen dem Abzweig nach Kabelitz und Melkow, da gab es einen Unfall. Die Flitzerblitzer auf der A2 Richtung Berlin hinter Allerengersleben und in Höhe Raststätte Buckautal. Auf der A9 Richtung Berlin Höhe Raststätte Köckern. A9 Richtung München zwischen Niemeck und Kleinmarzehns. A36 Richtung Braunschweig, Höhe Wernigerode Nord. A38 Richtung Göttingen, Höhe Merseburg Süd. B188 zwischen Tangermünde und Stendal aufpassen. In Halle, Emil-Schuster-Straße, Röntgenstraße, Magdeburger Chaussee stadtauswärts und Europachaussee, Höhe Dieselstraße. In Salzgitter aufpassen, Eisenhüttenstraße, in Braunschweig am Hohen Tore, in Sickte-Schöninger Straße, in Leipzig Zwickauer Straße, in Stendal auf der Gardelegener Straße, in Röderhof beidseitig und am Ortseingang Staßfurt aus Hecklingen kommend. Also lange Liste, falls irgendwas fehlt, ruft gern durch, kostenfrei an der Radio SAW Service Hotline 0800 1 630 630. Da wo es geht, gute Fahrt durchs SAW-Land. Aktuelle Temperaturen Nordleben bei Erfurt 30 Grad, oft Sonne und Wolken im Mix. Im Süden einige Schauer schon unterwegs. Teilweise kann es in den kommenden Stunden auch ab und zu mal ein Gewitter geben mit etwas Pech, auch sehr kräftige. Heute Nacht bleibt es wolkig, immer wieder auch mit Regen örtlich, dazu zwischen 18 und 14 Grad. Vielleicht auch nochmal ein paar Gewitter, müssen wir mal gucken. Morgen erst wolkig, teils noch mit Regen, wird aber im Laufe des Tages wieder sonniger bei angenehmen 24 bis 26 Grad. Sonntag oft sonnig, meist trocken bis zu 30 Grad.
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16: Hi zusammen, ihr kümmert euch um alles, was irgendwie mit eurem Wochenende, mit Sommer, mit Erholung zu tun hat. Und wir machen das mit der Musik. Die beste Mischung, die meiste Abwechslung für euren Sommer im SAW-Land mit Jennifer Lopez. On the Floor, auch schon wieder in der Pubertät, der Song. 15 Jahre alt. Dann haben wir Ray aus UK. Eigentlich heißt sie ja Rachel. Mit 10 hat die schon Songs geschrieben, wo andere noch Popel sammeln. Where's My Husband? Gibt's gleich nach Clean Bandit. So

Radio SAW Verkehrsservice. Sofort Meldung für die A14 Richtung Dresden zwischen Löbe-Jün und Halle-Trotha. Aufpassen, Plastikteile auf der linken Spur. Vorsicht, A14 Richtung Dresden. Wenn ihr zwischen Löbe-Jün und Halle-Trotha unterwegs seid, Vorsicht, Plastikteile auf der linken Spur. Jetzt Ray.

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0: Urlaub, Wochenende, Sommerferien. Ihr könnt euch hoffentlich eine schöne Zeit machen und wir sind gern dabei. Radio SAW, hier ist die Freitagsshow. Nicole aus Stendal, was hast du am Wochenende geplant? Wetter wird ja gar nicht so schlecht.
1: Ja, deswegen. Ein bisschen Eis essen, Badesachen sind auch bei. Hoffen, dass wir da noch einen See finden im Harz irgendwie. Ja. Da gibt es ja doch manchmal irgendwie, oder vielleicht einfach nur ein bisschen Kneipp-Tour, dass wir die Füße ein bisschen wenigstens nass machen können. Einfach mal schauen, ein bisschen schauen, was der Tag so bringt, ein bisschen wandern, vielleicht auch groß, also vorzugsweise baden.
0: Ja, das klingt doch gut. Du, es bleibt ja jetzt doch relativ warm im SAW-Land, auch so nächste Woche. Sieht eigentlich relativ stabil aus in Sachen 30 Grad. Wie kühlt ihr euch am liebsten so runter bei so einem Wetter?
1: Wir sind baden, wir haben jetzt auch gerade Urlaub, wie gesagt, kommen auch gerade aus der Türkei, sind gerne baden, wollen jetzt noch mal ein bisschen in die Berge einfach einen kurzen Abstecher machen und hoffen, wir haben Badesachen auch bei und hoffen, dass wir da noch mal kurz am See können. Ja, einfach das Wetter genießen, ein bisschen planschen.
0: Ja, das klingt doch gut und dann viel Spaß euch da auf jeden Fall dabei. Und was noch gut klingt, eure Lieblingsmusik bei Radio SAW. Natürlich auch am Freitag in der Freitagsshow. Gleich haben wir Somber nach Gracie Abrams. 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
6: Halb vier, der Radio SAW Verkehrsservice, der schnellste im SAW. Land A2 Richtung Berlin zwischen Marienborn und Eilsleben, stockend wegen Bauarbeiten, Viertelstunde plus, und zwischen Magdeburg-Rothensee und Lostau, 10 Minuten Stop and Go. A2 Richtung Hannover zwischen Kreuz Wolfsburg, Königslutter und dem Rastplatz Essehof, da stockt es wegen eines kaputten LKW auf der rechten Spur, 10 Minuten plant mal mehr. Dann geht's rüber auf die A7 Richtung Hamburg zwischen Derneburg, Salzgitter und Hildesheim, Baustelle, 20 Minuten Stau. Zwischen dem Rastplatz an der Alpe und Dreieck Hannover Süd, stockend nach Unfall, linke Spur, und zwischen Bad Fallingbostel und Dorfmark nochmal eine Baustelle, Viertelstunde Stop and Go. A7 Richtung Kassel, Gegenrichtung, zwischen Dreieck Hannover Süd und Hildesheim, Stau vor der Baustelle, halbe Stunde, mehr einplanen. A9 Richtung München, zwischen Niemek und Kleinmarzehns, Unfall, 10 Minuten stockend. A9 Richtung München, nochmal zwischen Eisenberg und Bad Klosterlausnitz, Holzteile auf der Fahrbahn. Und Gegenrichtung Richtung Berlin zwischen Köselitz und Kleinmarzehns, Baustelle, halbe Stunde Stop and Go. A14 Richtung Dresden zwischen Kreuz Magdeburg und Wandsleben staut es sich nach Unfall, halbe Stunde plus. Und zwischen Kalbe und Staßfurt Behinderung nach einem Unfall. A38 Richtung Leipzig zwischen Groß-Wechsungen und Nordhausen, Baustelle, 10 Minuten stockend. Die A38 ist in Richtung Göttingen zwischen Heringen und Nordhausen-West weiter gesperrt, da laufen LKW-Bergungsarbeiten, nutzt die Umleitung ab Heringen. Vorsicht auf der B188 zwischen dem Abzweig nach Kabelitz und Melko, da gab es einen Unfall. Und Stadtverkehr Halle, der Hans-Dietrich-Genscher-Platz ist Höhe Delitzscher Straße wegen eines Polizeieinsatzes gesperrt. Zugang zum Hauptbahnhof am besten über die Ernst-Kamit-Straße. Flitzer-Blitzer auf der A2 Richtung Berlin hinter Allerengersleben und Höhe Raststätte Buckautal, dann A9 Richtung Berlin, Höhe Raststätte Köckern, auf der A9 Richtung München zwischen Niemek und Kleinmarzehns. A36 Richtung Braunschweig, Höhe Wernigerode Nord. A38 Richtung Göttingen, Höhe Merseburg Süd. B100 zwischen Holm und Bergwitz. B188 zwischen Tangermünde und Stendal in Halle, Emil-Schuster-Straße. Röntgenstraße, Magdeburger Chaussee stadtauswärts und Europachaussee Höhe Dieselstraße. In Salzgitter Eisenhüttenstraße, in Braunschweig am Hohen Tore, in Sigte-Schöninger Straße. In Leipzig auf der Zwickauer Straße. In Stendal Gardelegener Straße, in Röderhof beidseitig und am Ortseingang Staßfurt aus Hecklingen kommend. Wenn da was fehlen sollte oder irgendwas schon wieder weg ist, gerne anrufen, Bescheid sagen. Kostenfrei 0800 1 630 630. Oder ihr schickt es per WhatsApp durch, euer Update. Die Nummer dafür auf radio-saw.de.
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6: Aktuelle Temperaturen da Brun bei Wittenberg, 31 Grad. In den nächsten Stunden kann es dann doch wieder anfangen zu gewittern. Wenn das passiert, bei euch dann aufpassen. Könnte auch mal heftiger werden, aber ansonsten, ja, wenn wir Glück haben, wieder nur Schauer unterwegs. Mal gucken. Wochenende sieht dann gar nicht so schlecht aus, muss man sagen. Morgen erst wolkig, einige Schauer noch unterwegs, aber wird zum Nachmittag sonniger. Sonntag dann den ganzen Tag über durchaus sonnig, ab und zu ein paar Wolken, aber die sind meist harmlos, nur selten Schauer. Höchstwerte morgen bis zu 26 Grad, Sonntag kann es dann wieder auf bis zu 30 Grad hochgehen. Schönen Freitag mit Radio SAW und Ofenbach.

0: nicht mal mehr richtig Bier trinken können wir in Deutschland. Hier ist Radio Savé mit der Freitagsshow. Der Trend geht weiter. Alkoholfreies Bier boomt immer mehr. Selbst nach dem Fußball beim Dorfverein ist der berühmte Kasten danach immer seltener angesagt. Hat eine neue YouGov-Umfrage ergeben. Aber es gibt jetzt eine kleine Gegenveranstaltung gegen diesen Trend. Am Wochenende im SAW-Land das mittelalterliche Hopfenfest in Coswig. Ja, da sind Hobbybrauer da, Blindverkostung gibt's. Aber auch schön gemütlicher Mittelaltermarkt. Und wer weiß, naja, vielleicht ist auch da der Trend ja zu sehen. Alkoholfreies Bier, egal was ihr trinkt und schlürft am Wochenende. Lasst es euch auf jeden Fall schmecken. Und noch mehr Tipps, was so alles los ist bei uns im SAW-Land, natürlich auf radio-saw.de nachzulesen.
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Der Radio SAW Verkehrsservice. Zwei Sofortmeldungen für die A2. Einmal Richtung Hannover zwischen der Raststätte Börde und Bornstedt. Aufpassen, ein Stahlträger auf der linken Spur. A2 Richtung Hannover zwischen der Raststätte Börde und Bornstedt liegt ein Stahlträger auf der linken Spur. Und eine Meldung aus dem Salzlandkreis in Großbörnicke auf dem Hohleweg. Da laufen mehrere Pferde auf und neben der Fahrbahn. Vorsicht in Großbörnicke auf dem Hohleweg. Mehrere Pferde unterwegs.

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0: Ja, so langsam Feierabend bei der Arbeit und dann rein in euer Wochenende, falls ihr nicht morgen nochmal ran müsst. Hier ist die Radio Savi Freitagshow. Hagi, du hast auf jeden Fall frei, was machst du?
1: Was ich am Wochenende mache? Ja, so ganz genau kann ich das noch nicht sagen. Ein bisschen um Mutti kümmern, vielleicht können wir auch mal irgendwo an See. Mal sehen, wie viel die Zeit noch hergibt.
0: Ja, dann euch ein schönes Wochenende See am Sonntag, würde vom Wetter her sehr gut passen. Schön warm wird's auch. Wir gucken gleich aufs ausführliche Wochenendwetter. Um kurz nach vier, hier bei Radio Savi in der Freitagsshow.

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1: So, meine liebe Nadine, die Woche ist rum. Und der Juli ist vorbei.
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2: Außerdem steht Alex Christensen am DJ-Pult in Aschersleben.
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12: Ich bin Tom Husse. Guten Tag. FIFA-Boss Infantino kann seine WM-Investorenpläne wohl begraben. Er hat keine Mehrheit. Die Einzelheiten von Anne Brauer.
13: Nach den Europäern und den Nord- und Mittelamerikanern sagt jetzt auch der asiatische Fußballverband Nein zu Infantinos Idee, Teile der WM an Investoren zu verkaufen. Damit steht eine stabile Mehrheit gegen Infantinos Plan. Der selbst tut die Empörung übrigens ab. Von der FIFA heißt es, niemand wolle den Fußball verkaufen. Spannend, ob der Machtkampf im Weltfußball damit nun zu Ende ist oder gerade erst richtig anfängt und die Luft auch für den FIFA-Boss selbst dünn wird. Kommendes Jahr will sich Infantino zur Wiederwahl stellen.
12: Der Massenansturm auf die spanische Exklave Ceuta hält an. Rund 60.000 Menschen haben laut Innenministerium die Grenze aus Marokko übertreten. 34 Menschen starben beim Schwimmen zur Exklave. Grund ist wohl ein Gerücht, das die Schleusermafia in Marokko verbreitet hat. Demnach soll Spanien nach einem Gerichtsurteil niemanden mehr abschieben, der über den Seeweg kommt. Das ist allerdings eine Falschmeldung, heißt es von den spanischen Behörden. In Deutschland sind wieder mehr als 3 Millionen Menschen arbeitslos. Im Juli kamen rund 71.000 dazu. Die Agentur für Arbeit hat den Anstieg erwartet. Viele haben ihre Ausbildung abgeschlossen. Außerdem haben Firmen weniger Menschen eingestellt.
0: Und jetzt mehr Nachrichten aus dem SAW-Land.
14: Endlich heißt es wieder ab ins Wasser. Ab morgen öffnet die Köthener Badewelt im Landkreis Anhalt-Bitterfeld wieder ihre Türen. In den vergangenen Wochen haben die Mitarbeiter Technik und Becken gründlich gewartet und gereinigt. Das Gesundheitsamt hat nun die Wasserqualität gecheckt und grünes Licht gegeben. Pünktlich zum Ferienendsport können Kinder und Erwachsene also wieder schwimmen, planschen oder saunieren. Alle Infos zu den Öffnungszeiten gibt es auf radio-saw.de. Aus Köthen, Rebecca Göring.
12: Die nächsten Nachrichten in einer Stunde.
1: 2 nach 4, der Radio SAW Verkehrsservice, der schnellste im SAW-Land. A2 Richtung Berlin zwischen Marienborn und Eilsleben, stockt deswegen Bauarbeiten, Viertelstunde plus. Gegenrichtung Richtung Hannover zwischen Kreuz Wolfsburg, Königslutter und dem Rastplatz Essehof, Stop and Go wegen eines kaputten LKW auf der rechten Spur. 10 Minuten dauert es länger dadurch. Dann A7 Richtung Hamburg zwischen dem Rastplatz an der Alpe und Dreieck Hannover Süd. Da stockt es aktuell nach Unfall, Viertelstunde plus. Und A7 Richtung Kassel zwischen Dreieck Hannover Süd und Hildesheim. Stau vor der Baustelle, halbe Stunde obendrauf. A9 Richtung München zwischen Niemek und Kleinmarzehns. Stop and go nach Unfall, 10 Minuten plus. Gegenrichtung auf der 9 Richtung Berlin zwischen Köselitz und Kleinmarzehns. Baustelle, halbe Stunde stockend. A14 Richtung Dresden zwischen Kreuz Magdeburg und Wandsleben. Stau nach Unfall, 40 Minuten obendrauf. Und zwischen Kalbe und Staßfurt. Auch da Stau nach Unfall, auch da 40 Minuten mehr. A38 Richtung Leipzig zwischen Großwechslungen und Nordhausen, Baustelle 10 Minuten stockend. Und die A38 ist Richtung Göttingen zwischen Heringen und Nordhausen West weiterhin gesperrt. Da gab es einen LKW-Unfall, Bergungsarbeiten laufen. Nutzt die Umleitung ab Heringen. Die Flitzerblitzer auf der A2 Richtung Berlin hinter Allerengersleben und Höhe Raststätte Buckautal. Auf der A9 Richtung Berlin, Höhe Raststätte Köckern. Auf der A9 Richtung München zwischen Niemek und Kleinmarzehns. A36 Richtung Braunschweig, Höhe Wernigerode Nord, A38 Richtung Göttingen, Höhe Merseburg Süd. B100 zwischen Heum und Bergwitz, in Halle Emil-Schuster-Straße, Röntgenstraße und Europachaussee-Höhe Dieselstraße. In Salzgitter-Eisenhüttenstraße, in Braunschweig am Hohen Tore, in Sickte, Schöninger Straße, in Leipzig-Zwickauer Straße. In Stendal auf der Gardelegener Straße aufpassen und ein Fotoshooting am Ortseingang Staßfurt aus Hecklingen kommend. Wenn da noch irgendwas fehlt, ruf gern durch, sag Bescheid. 0800 1630 630. Danke und gute Fahrt durchs SAW-Land. Aktuelle Temperatur in Meseberg bei Haldensleben 29 Grad. Da können in den nächsten Stunden immer wieder so ein paar Gewitterzellen mal für Unruhe sorgen, teils auch mit Starkregen und Sturmböen. Abends und nachts ziehen von Südwesten auch noch so ein paar Schauer und Gewitter rein, bei Nachttemperaturen um die 16 Grad. Das Ganze aber natürlich hier, die Schauer und Gewitter nicht überall, immer nur so örtlich. Morgen anfangs noch wolkig, einige Schauer mit dabei, später wird es schöner bei 24 bis 26 Grad. Sonntag mehr Sonne bis zu 30 Grad.
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1: Hi zusammen, es ist einer der schönsten Parks in Deutschland, das Europa-Rosarium in Sangerhausen mit der größten Rosensammlung der Welt. Da wird jeder Bachelor richtig neidisch, wenn er das sieht. Und dort wird es am nächsten Sonntag ein tolles Event geben, für das wir gleich einmal 4 Tickets raushauen zum Freiticket-Freitag nach dem frischen Support von Ray Garvey und Imran. Rivers vor nach La Bouche und der französische DJ Ugel. Habt einen schönen Freitag.

0: So, wir gucken auf den Kalender, da steht Freitag, ja? Also wir haben was zu tun hier, ne?
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0: Yo! Wenn ihr mal so einen Tag braucht, der einfach wirklich gut für die Seele ist, der euch so richtig entspannen und runterfahren lässt, wir haben da das perfekte Event. Nächsten Sonntag findet im Europa-Rosarium in Sangerhausen, diesem wunderschönen Park, das Event Rose trifft Kunst statt, und zwar die Abschlussveranstaltung. Eine sogenannte Finissage, wie wir Museumswächter sagen. Und da wird es den ganzen Tag dann mehrere Picknickkonzerte geben, überall im Park verteilt. Viele Künstlerinnen und Künstler sind da. So ein richtig entspannter Sonntag, gibt ganz viel zu gucken, zu hören, zu erleben, also auch für die Kiddies wahrscheinlich durchaus schön. Und wir schicken euch und Family oder Freunde hin, haben einmal 4 Tickets jetzt an der kostenfreien Gewinnhotline 0800 88 4000. Ihr chillt am nächsten Sonntag, den 9. August im Europa-Rosarium Sangerhausen, dazu mehrere Konzerte im Park, einfach als 10. durchkommen, und dann gibt es einmal 4 Tickets 0800 88 4000.
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7: Auf dem Mittelberg nahe der Stadt Nebra im Burgenlandkreis wurde 1999 eine ganz besondere kreisförmige Bronzeplatte mit Applikationen aus Gold gefunden. Die Himmelsscheibe von Nebra. Sie gilt als älteste bisher bekannte Himmelsdarstellung und ist etwa 3600 Jahre alt. Gemeinsam mit dem Ringheiligtum Pömmelte, dem Sonnenobservatorium von Goseck, dem Großsteingrab Langeneichstätt und dem Landesmuseum für Vorgeschichte in Halle bildet der Fundort, die Arche Nebra, eine touristische Route. Die Himmelswege.
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12: Gleich 16:30, der Radio SAW Verkehrsservice, der schnellste im SAW-Land. A2 Richtung Berlin zwischen Marienborn und Eilsleben stockt, deswegen Bauarbeiten, Viertelstunde plant mal mehr. Dann A2 Richtung Hannover zwischen Kreuz Wolfsburg, Königslutter und dem Rastplatz Essehof, da stockt deswegen eines kaputten LKW, rechte Spur, 10 Minuten Verzögerung. A7 Richtung Kassel zwischen Dreieck Hannover Süd und Hildesheim, Stau vor der Baustelle, 20 Minuten plus. A9 Richtung Berlin zwischen Köselitz und Kleinmarzehns, Baustelle, halbe Stunde Stop and Go. A14 Richtung Dresden zwischen Kreuz Magdeburg und Wandsleben, da staut es sich nach Unfall, 20 Minuten mehr ein Plan. Und die A38 Richtung Göttingen, immer noch zwischen Heringen und Nordhausen West wegen LKW-Bergungsarbeiten gesperrt, nutzt die Umleitung ab Heringen. Die Flitzer-Blitzer auf der A2 Richtung Berlin hinter Allerengersleben und Höhe Raststätte Buckautal, dann A9 Richtung Berlin, Höhe Raststätte Köckern. A9 Richtung München zwischen Niemek und Kleinmarzehns auf der A36 Richtung Braunschweig, Höhe Wernigerode Nord. A38 Richtung Göttingen, Höhe Merseburg Süd, auf der B100 zwischen Holm und Bergwitz, in Halle Emil-Schuster-Straße, Röntgenstraße und Europachaussee, Höhe Dieselstraße. In Salzgitter, Eisenhüttenstraße, in Braunschweig, passt mir mal auf, am Hohen Tore, in Leipzig, Zwickauer Straße, in Stendal, Gardelegener Straße und am Ortseingang Staßfurt aus Hecklingen kommend. Sollte noch irgendwas fehlen oder ist schon wieder irgendwas weggeräumt, sagt gern Bescheid, anrufen an der kostenfreien Service-Hotline 0800 1630 630 oder ihr schickt eine WhatsApp, die Nummer auf radio.saw.de. Aktuelle Temperaturen klicken bei Roßlau. 31 Grad. In einigen Ecken bleibt es bei diesem Sonne-Wolken-Mix, aber örtlich können sich wahrscheinlich am ehesten im südlichen SAW-Land einige Wärmegewitter bilden. Und ja, dann kann es vielleicht mal ein bisschen rumsen in der Hütte. Nachts auch weiter Regen und Gewitter möglich, ja, aber nicht unbedingt versprochen. Dann geht's morgen mit vielen Wolken ins Wochenende. Schauer auch noch mit dabei, aber am Nachmittag mehr Sonne zum Samstag. Und trockener soll es auch bleiben bei angenehmen 24 bis 26 Grad.
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12: Und gleich mit Tickets fürs Europa-Rosarium in Sangerhausen. Nächsten Sonntag ein sehr, sehr schönes Event. Könnt ihr euch hinsetzen, mit Decke und Picknickkonzerte genießen. Gleich nach Harry Styles und Robin Schulz, Pray and See. Gibt's die Tickets 1x4. Kommt gut in Richtung Wochenende.

0: Harry Styles singt euch ins Wochenende, American Girls.
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0: Und es ist ein wunderschöner großer Park. Ihr mittendrin entspannt auf der Picknickdecke, lecker Snacks und Getränke dabei und um euch rum tolle Konzerte. Nächsten Sonntag gibt es im Europa Rosarium Sangerhausen das Abschlussevent von Rose trifft Kunst. 11 bis 17 Uhr ist da echt viel los. Ja, unter anderem tolle Picknickkonzerte. Und wir haben einmal 4 Tickets dafür. Der Sven hier, wer ist denn da?
2: Hallo, hier ist die Ines. Grüße dich, Sven.
0: Hi, Ines. Na, woher bist du?
2: Aus Bad Harzburg.
0: Ines aus Bad Harzburg. Endlich quatschen wir mal miteinander.
2: Ja, geil.
0: Du, Ines, bevor wir zum Event in Sangerhausen kommen, was hast du denn an diesem jetzigen Wochenende vor?
2: Ja, möglicherweise. Ich habe mir so vorgenommen, nach Schürke in die Arena, da ist ein Line-Dance-Event.
0: Ein Line-Dance-Event. Ah, hier so für Line mal gesprochen, so Cowboy-Tanz hier, ne? Du so oft mit
2: Cowboy genau.
0: Oder so. Ach, machst du das auch selbst oder guckst du mal zu?
2: Ja. Nee, ich mach auch.
0: Wow, okay, ja cool. Du, und nächsten Sonntag wäre ja dann quasi so ein bisschen Kontrastprogramm im Europa-Rosarium, wäre ja was ganz anderes. Warum?
2: Ja, weil ich schon lange mal ins Europa-Rosarium wollte und jetzt, glaube ich, die schönste Zeit ist, wenn die Rosen blühen.
0: Definitiv, ne? Wetter passt ja auch, sieht ja auch relativ stabil aus für nächste Woche. Du, es wären einmal 4 Tickets, wen würdest du mit einpacken?
2: Ja, mein Freund und noch ein Pärchen dazu.
0: Okay, aber bei deinem Freund, da klangst du jetzt noch nicht so überzeugt, überlegst du noch?
2: Nee, alles gut.
0: Der hat doch schon, okay, sehr schön. Ines, pass auf, du bist jetzt durchgekommen, ihr dürft hin.

0: mich allein genießen, das mache ich ganz oft. Und einfach entspannen, ausruhen, Wohnung ein bisschen aufräumen, das gehört natürlich auch dazu und einfach glücklich sein.
1: Ja, Mensch, Yvonne aus Wernigerode, unser Spirit Animal mit dem perfekten Motto fürs Wochenende. Einfach glücklich sein und dem ist nichts hinzuzufügen.

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13: Ich bin Tom Husse. Guten Tag. Der Massenansturm auf die spanische Exklave Ceuta hält an. Rund 60.000 Menschen haben laut dem Ministerium die Grenze aus Marokko übertreten und es kommen noch weitere Menschen an. Offenbar hat die Schleusermafia Gerüchte über bessere Bleibechancen in Spanien verbreitet. FIFA-Boss Infantino kann seine Investorenpläne wohl begraben. Nach den Europäern sowie den Nord- und Mittelamerikanern sagt auch der asiatische Verband nein. Damit steht eine stabile Mehrheit gegen Infantinos Idee, Teile der WM an Investoren zu verkaufen. Spannend, ob der Machtkampf im Weltfußball damit nun zu Ende ist oder gerade erst richtig anfängt. Kommendes Jahr will sich FIFA-Boss Infantino zur Wiederwahl stellen. Sein Chefberater soll bereits aus Protest gegen die Pläne hingeworfen haben. Das Handwerk kann noch in diesem Jahr zum Start des neuen Ausbildungsjahres jubeln. Fast 68.000 neue Ausbildungsverträge hat der Zentralverband des Deutschen Handwerks im ersten Halbjahr gezählt, so viele wie seit 2018 nicht mehr. Der Fachkräftemangel bereitet den Betrieben trotzdem Sorgen, sagte uns ZTH-Geschäftsführer Dirk Pilage. Und weiter?
14: Wenn man aber generell in die Politik reinschaut, dann sind es die
5: besonders hohen Lohnzusatzkosten, die wir im Moment haben, hohe Sozialabgaben. Es ist Bürokratie, die ganzen Dokumentations- und Nachweispflichten. Und es sind die unglaublich hohen Energiekosten, die wir im Moment haben. Das sind so die größten Herausforderungen, vor denen Betriebe im Moment stehen.
12: Und jetzt mehr Nachrichten aus dem SAW-Land.
8: Endlich heißt es wieder ab ins Wasser. Ab morgen öffnet die Köthener Badewelt im Landkreis Anhalt-Bitterfeld wieder ihre Türen. In den vergangenen Wochen haben die Mitarbeiter Technik und Becken gründlich gewartet und gereinigt. Das Gesundheitsamt hat nun die Wasserqualität gecheckt und grünes Licht gegeben. Pünktlich zum Ferienendsport können Kinder und Erwachsene also wieder schwimmen, planschen oder saunieren. Alle Infos zu den Öffnungszeiten gibt es auf radio-saw.de. Aus Köthen, Rebecca Göring.
13: Die nächsten Nachrichten in einer Stunde.
14: 2 nach 5, der Radio SAW Verkehrsservice, der schnellste im SAW-Land. A2 Richtung Berlin zwischen Marienborn und Eilsleben stockend wegen Bauarbeiten, Viertelstunde plus. Dann A7 Richtung Kassel zwischen Dreieck Hannover Süd und Hildesheim. Stau vor der Baustelle, 20 Minuten dauert's länger. A9 Richtung Berlin zwischen Köselitz und Kleinmarzehns stockend, Grund eine Baustelle, halbe Stunde plus. Und die A38 in Richtung Göttingen noch immer zwischen Heringen und Nordhausen West gesperrt, laufen weiterhin LKW-Bergungsarbeiten, nutzt die Umleitung ab Heringen. Und die Flitzerblitzer auf der A2 Richtung Berlin hinter Allerengersleben und Höhe Raststätte Buckautal. Auf der A9 Richtung Berlin Höhe Raststätte Köckern. A9 Richtung München zwischen Niemeck und Kleinmarzehns. A36 Richtung Braunschweig, Höhe Wernigerode Nord. A38 Richtung Göttingen, Höhe Merseburg Süd. B100 zwischen Holm und Bergwitz. In Halle Emil-Schuster-Straße, Röntgenstraße, Europachaussee, Höhe Dieselstraße. In Salzgitter-Eisenhüttenstraße, in Braunschweig am Hohen Tore. In Leipzig-Nürnberger Straße, Stadt auswärts aufpassen. Und in Aschersleben auf dem Grabe. Tja, das wär's von uns. Wenn ihr noch irgendwas habt, Staus oder Flitzerblitzer, dann gerne her damit. Kostenfrei anrufen an der Radio SAW Service Hotline 0800 1630630. Oder ihr schickt schnell eine WhatsApp durch, so hat's auch Böni gemacht. Da kam der Leipziger Blitzer rein, Nürnberger Straße. Danke Böni. Und wenn ihr das auch machen wollt, die Nummer dafür auf radio-saw.de. Danke und gute Fahrt durchs SAW-Land. So, aktuelle Temperaturen, Schrampe bei Ahrensee, 27 Grad, oft Sonne und Wolken im Mix. Ja, ab und zu ziehen wir ein paar Schauer durch, aber derzeit, ja, eigentlich überall trocken. Heute Nacht auch, es kann mal passieren, dass ein bisschen Regen reinflattert, ein paar Gewitter mit dabei sind, aber jetzt nichts Großes, Wildes vorhergesagt. Bei 18 bis 14 Grad im Morgen, anfangs wolkig, teils auch noch mit ein bisschen Regen zum Start in den Samstag, aber wird im Laufe des Tages immer sonniger bei angenehmen 24 bis 26 Grad. Sonntag mehr Sonne als morgen und meist trocken bei bis zu 30 Grad.
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14: Hi zusammen, gibt ja Menschen, die machen sich bei einem Regenbogen direkt ins Höschen. Dann solltet ihr vorsichtig sein beim Straßenbahnfahren in Magdeburg. Wieso, erfahrt ihr gleich. Und dazu extra viel Musik für euren Freitagfeierabend. Gerade so noch in die 80er hineingeboren. Love is a Shield von Camouflage. Wir feiern den Sommer im SAW-Land mit Shakira und Die Die gleich in der Playlist. Und jetzt ab Richtung Wochenende mit Benson Boone. 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

0: wirklich an der richtigen Haltestelle? Die sieht so anders aus. Hier ist Radio SAW mit der Freitagsshow und beim Straßenbahnfahren in Magdeburg. Ja, da gibt es ab sofort eine bunte Überraschung an der Haltestelle Domplatz. SAW-Reporterin Laura Fötisch, was ist denn da los?
1: Ja, nicht nur der Boden und das Schild sind auf einmal Regenbogenfarben. Auch der Haltestellennamen hat im August nochmal einen Zusatz, und zwar Platz für alle. Die Magdeburger Verkehrsbetriebe wollen damit ihren Support für den CSD sichtbar machen und ein Zeichen setzen, so Geschäftsführerin Birgit Münster-Rende.
2: Wir wollen damit auch zeigen, dass die MVB sehr vielfältig ist. Wir befördern jeden Tag tausende Menschen unterschiedlichster Couleur und bei uns arbeiten auch tausend Menschen unterschiedlichster Couleur.
1: Die MVB geht davon aus, dass die bunte Haltestelle in der Stadt gut ankommt, und die ersten Fahrgäste sind auch schon darauf aufmerksam geworden.
3: Ich finde die Aktion sehr gut. Es zeigt, dass die MVB sich eben auch für Vielfalt einsetzt.
4: Ich habe mich jetzt beim Aussteigen gewundert und habe darüber noch nicht wirklich nachgedacht. Das wird die Kinder freuen.
5: Wir sind auch gerade erst vorbeigefahren und haben das gesehen und haben uns erstmal sehr gefreut, weil wir tatsächlich beim CSD dabei waren in Berlin. Und ich finde das unglaublich wichtig, dass die Stadt Haltung zeigt.
1: Auch Falco Jentsch, Vorstand vom CSD Magdeburg, zeigte sich begeistert.
6: Das ist ein super großartiges, wichtiges, sichtbares Zeichen, weil es Menschen zeigt, dass sie in der Stadt willkommen sind und dass Sichtbarkeit in Ordnung ist, dass sie keine Angst haben müssen, selbst sichtbar zu sein.
1: Ja, deswegen stand die Durchführung des Christopher Street Days in Magdeburg am 22. August auch nie in Frage. Das Sicherheitskonzept, das wurde jetzt nochmal überarbeitet, und die Veranstalter versprechen ein buntes, vielfältiges und vor allem sicheres Fest.
0: Das wünschen wir auch. Ihr wollt die Haltestelle mal sehen, kommt aber nicht so schnell an den Magdeburger Domplatz, dann schaut mal auf die Radio SAW Instagram-Seite. Und wenn ihr nur drauf gucken wollt, um Dummes zu schreiben, lasst es. Könnt ihr drüben bei Telegram machen. Danke.
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0: Jetzt Maroon 5 für euch. Girls like you.

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Der Radio SAW Verkehrsservice, Sofortmeldung für die B80 Richtung Halle aufpassen zwischen dem Abzweig nach Tscherben und Neustadt Industriegebiet. Da liegt ein Blumenkübel auf der Fahrbahn. Vorsicht B80 Richtung Halle zwischen dem Abzweig nach Tscherben und Neustadt Industriegebiet ein Blumenkübel.

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4: Gleich halb sechs, der Radio SAW Verkehrsservice, der schnellste im SAW-Land. A2 Richtung Berlin zwischen Garbsen und dem Dreieck Hannover West. Stop and go vor der Baustelle. Ja, ungefähr 25 Minuten plant da mal mehr. Dann nochmal die 2 Richtung Berlin zwischen Marienborn und Eilsleben. Stockt es wegen Bauarbeiten, Viertelstunde plus. A7 Richtung Kassel zwischen Dreieck Hannover Süd und Hildesheim. Stau vor der Baustelle, 20 Minuten Verzögerung. Und A7 Richtung Hamburg zwischen Dreieck Walsrode und Dorfmark stockt es, da 25 Minuten plus. A9 Richtung Berlin zwischen Köselitz und Kleinmarzehns, Baustelle halbe Stunde stockend. Die A38 weiterhin dicht in Richtung Göttingen zwischen Heringen und Nordhausen West, laufen LKW Bergungsarbeiten, Umleitung geht ab Heringen. Und Vorsicht auf der B80 Richtung Halle zwischen dem Abzweig nach Tscherben und Neustadt Industriegebiet, da liegt ein Blumenkübel auf der Fahrbahn. Blitzer auf der A2 Richtung Berlin hinter Allerengersleben und Höhe Raststätte Buckautal, dann A9 Richtung Berlin, Höhe Raststätte Köckern. A9 Richtung München zwischen Niemeck und Kleinmarzehns, auf der A36 Richtung Braunschweig, Höhe Wernigerode Nord. A38 Richtung Göttingen, Höhe Merseburg Süd, B100 zwischen Heum und Bergwitz. In Halle Emil-Schuster-Straße, Röntgenstraße und Europachaussee, Höhe Dieselstraße. In Salzgitter Eisenhüttenstraße, in Braunschweig am Hohen Tore, in Leipzig auf der Nürnberger Straße stadtauswärts und in Aschersleben auf dem Grabe. Ja, und wenn da was fehlt, ruft er kurz durch, kostenfrei natürlich 0800 1630 630, oder per WhatsApp schicken das Ganze, Sprachnachricht zum Beispiel direkt ins Studio, die Nummer auf Radio SAW.de. Danke und gute Fahrt durchs SAW-Land. Aktuelle Temperatur in Angersdorf bei Halle 32 Grad, so ein paar Schauer können mal aufploppen, vielleicht ist auch mal ein Gewitter mit dabei, aber überwiegend noch trocken der Nachmittag. Morgen erst wolkig, einige Schauer noch unterwegs zum Start in den Samstag, aber der Nachmittag, der wird dann schon sonniger, da lockert es dann doch öfter auf. Sonntag den ganzen Tag über, wesentlich mehr Sonne als morgen, ab und zu ein paar Wolken, ab und zu kann es mal einen kleinen Schauer geben, aber die höchsten. Die meiste Zeit trocken. Bei Höchstwerten morgen bis zu 26 Grad, Sonntag bis zu 30 Grad.
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4: Und gleich mit der Ladung Baumann und Klausen und ganz viel Musik.

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1: Ja, Oberamtsrat Alfred Klausen.
2: Morgens, Alfred. Na, wie ist?
1: Ach, ganz Werner, traurig bin ich.
2: Ach, worüber?
1: Ach Gott, Schalk.
2: Was ist mit dem?
1: Schlussstrich.
2: Hä?
1: Ja, endgültig jetzt.
2: Was?
1: Hat er jetzt in einem Interview gesagt. Er werde nicht mehr zurückkehren.
2: Auf die Bühne?
1: Genau, vor die Kameras.
2: Ja, wegen seiner Erkrankung.
1: Exakt, ich könnte heulen, Hans Werner.
2: Oh, Alfred, sag mal, wieso berührt dich das denn so?
1: Naja, wenn zwei große Persönlichkeiten abtreten, dann...
2: Wieso zwei?
1: Na, ich bin ja auch in 3 Jahren in Pension.
2: Ach, du beziehst die Geschichte auf dich?
1: Naja, auf Thomas und auf mich. Wir sind ja beide ganz oben, weißt du?
2: Alfred?
1: Und es macht mich traurig, wenn ich hier irgendwann nicht mehr sitze.
2: Also es geht gar nicht um Thomas Gottschalk, es geht um dich.
1: Was?
2: Du meinst dich mit deiner Trauer.
1: Ach, ich werde eine so entsetzliche Lücke hinterlassen, Hans Werner.
2: Oh, was für ein Selbstmitleid. Also noch ist es ja nicht so weit. Noch bist du ja hier bei mir.
1: Okay.
2: Und guck mal, bei 100 Arbeitstagen im Jahr trinken wir in den nächsten 3 Jahren mindestens noch 300 Käffchen zusammen.
1: Hm? Das tröstet mich. Danke, Habe.
2: Darauf ein starkes Schwarzes.
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0: Garten. Ich will nämlich unseren Carport pflastern und da habe ich noch ein bisschen was im Garten zu tun. Da tut das ganz gut, wenn man dann auch mal ein bisschen ausflächert.
1: Uiuiui, das klingt auf jeden Fall nach viel Arbeit außerhalb der Arbeit in nächster Zeit bei dir. Macht dir trotzdem ein schönes Wochenende, ja?
0: Danke ebenfalls. Ciao.
1: Danke, ciao.
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9: Ich bin Tom Husse. Guten Abend. An der spanischen Exklave Ceuta haben in den letzten Tagen mittlerweile rund 60.000 Menschen die Grenze von Marokko zur EU überquert. Hintergrund sind wohl Gerüchte der Schleusermafia über vermeintlich bessere Bleibechancen. Die Exklave gehört zu Spanien, liegt aber auf der nordafrikanischen Mittelmeerseite. Kanzler Merz und andere Regierungschefs fordern jetzt, dass die Menschen schnell zurückgebracht werden und nicht aufs europäische Festland. Außenminister Wadefuhl zeigte sich zuversichtlich, dass Marokko die Menschen zurücknimmt. FIFA-Boss Infantino steht vor einer Riesenschlappe. Er hat keine Mehrheit für seine Idee, die WM teilweise an Investoren zu verkaufen. Nach der europäischen UEFA und den Nord- und Mittelamerikanern lehnt nun auch der asiatische Verband das Ganze ab. Damit kann Infantino seine Idee wohl begraben. Der DFB-Aufsichtsratsvorsitzende Alexander Werle sagte bei Sky Sport:
10: Ich habe da wirklich Sorge, dass ein einzelner Mann den Weltfußball zerstören kann. Und deswegen ist für mich jetzt auch wirklich die rote Linie überschritten. Und ich finde es gut von UEFA, dass sich klar positioniert hat.
9: Eine Woche nach dem Anschlag in Berlin steht in Hamburg morgen der nächste große CSD bevor. Etwa 250.000 Menschen werden erwartet, viele mit einer jetzt erst Rechteinstellung, so die Veranstalter. Die Polizei hat die Sicherheitsvorkehrungen nochmal deutlich erhöht. Ein KI-Modell hat sich bei einem Test schon wieder selbstständig gemacht. Wie der US-Tech-Konzern Anthropic bestätigt, hatten Versionen des Modells Claude Zugriff aufs Internet und verschafften sich Zutritt zu den Systemen von drei Organisationen. Einen ähnlichen Vorfall gab es schon vor ein paar Tagen. In Bulgarien hat der Donau-Tiefstand jetzt die Überreste eines Mammuts freigelegt. Fachleute identifizierten die Knochen als Unterkiefer, Stoßzähne und weitere Überreste eines Wollhaar-Mammuts. Die Experten vermuten, dass noch große Teile des Skeletts im Sand verborgen sind. Die nächsten Nachrichten in einer Stunde.
11: 206, der Radio SAW Verkehrsservice, der schnellste Messerwieland A2 Richtung Dortmund zwischen Dreieck Hannover West und Hannover Herrenhausen Reifenteil auf der Fahrbahn. Dann die A2 Richtung Berlin zwischen Garbsen und dem Dreieck Hannover West. Stop and Go vor der Baustelle, plant mal eine Dreiviertelstunde mehr ein. Und zwischen Marienborn und Eilsleben, da nochmal eine Baustelle, Viertelstunde Stop and Go. A7 Richtung Hamburg zwischen Dreieck Walsrode und Dorfmark, 20 Minuten stockend. A9 Richtung Berlin zwischen Köselitz und Kleinmarzehns, Baustelle halbe Stunde plus. Die A38 Richtung Göttingen noch immer gesperrt zwischen Heringen und Nordhausen West, weiterhin Lkw-Bergungsarbeiten der Grund. Umleitung geht ab Heringen. Stadtverkehr Halle auf der Delitzscher Straße zwischen Riebeckplatz und Karl-von-Thielen-Straße, Behinderung nach einem Unfall. Und eine Meldung aus dem Burgenlandkreis in Zeitz ist die Schießgrabenstraße zwischen Theodor-Arnold-Promenade und Schützenplatz wegen eines Feuerwehreinsatzes gesperrt. Wenn ihr dort wohnt, dann bitte Fenster und Türen geschlossen halten aktuell. Die Flitzer-Blitzer auf der A2 Richtung Berlin hinter Allerengersleben und Höhe Raststätte Buggautal. Dann A9 Richtung Berlin Höhe Raststätte Köckern. Auf der A9 Richtung München zwischen Niemek und Kleinmarzehns. A36 Richtung Braunschweig, Höhe Wernigerode Nord. A38 Richtung Göttingen, Höhe Merseburg Süd. B4 in Oderbrück Richtung Braunlage auf der B100 zwischen Heum und Bergwitz. In Halle Emil-Schuster-Straße, Röntgenstraße und Europachaussee-Höhe Dieselstraße. In Salzgitter Eisenhüttenstraße, in Braunschweig am Hohen Tore, in Leipzig-Nürnberger Straße stadtauswärts und in Aschersleben auf dem Grabe. Jo, und wenn da was fehlt, ruft er kurz durch, kostenfrei 0800 1630 630. Danke und gute Fahrt durchs SAW-Land. Aktuelle Temperaturen Schnaditz bei Bad Düben 31 Grad. So ein paar vereinzelte Schauer sind unterwegs. Ansonsten weiterhin ein Sonne-Wolken-Mix zum Freitagabend. Heute Nacht, ab und zu noch so ein bisschen Regen mit dabei. Ab und zu kann mal ein Gewitter aufploppen bei Nachttemperaturen um die 16 Grad. Und morgens dann auch noch ziemlich wolkig zum Start in den Samstag. Dann wird es aber im Laufe des Tages immer besser, denn es lockert auf. Sonne ist dann spätestens am Nachmittag wesentlich öfter mit dabei. Das Ganze bei 24 bis 26 Grad. Sonntag insgesamt mehr Sonne bei bis zu 30 Grad.
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11: Hi zusammen, steht bei euch demnächst mal ein Kindergeburtstag an. Also nicht bei euch, für eure Kinder. Und ihr habt noch keinen Plan, was ihr machen könnt mit den Kleinen. Wie wär's mit Ritterparty? Also so richtig, richtig feiern wie im Mittelalter. Wo das jetzt richtig gut geht, verraten wir euch gleich nach Sommerdance von J.Lo und David Guetta. Save Me Tonight. Wenn ihr mal ein paar schrammlige Gitarren auf die Mütze braucht, kein Problem. Gibt's gleich mit den Kings of Leon. Use Somebody. Vorher rein in den Feierabend. 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

0: Freitagsshow bei Radio Savé. Und natürlich will man da als Eltern auch gerne abliefern, ne? Wenn die eigenen Kids Geburtstag haben und ihre Freunde alle einladen, dann soll das ja ein unvergesslicher Tag werden. Und wenn ihr da noch zeitnah was planen müsst, hey, dann checkt doch mal das Stadtmuseum in Halle. SAW Halle-Reporter Thorsten Rössler, da kann man mal ganz anders feiern.
1: Ja, Museum klingt da erstmal nicht so aufregend. Das Stadtmuseum in Halle aber hat sozusagen eine Außenstelle, nämlich die Burg Giebichenstein, hoch oben über der Saale. Eine mittelalterliche Ruine, ein Abenteuerspielplatz vom Feinsten. Und dort könnt ihr Kindergeburtstag feiern, ein ganz neues Angebot des Stadtmuseums. Die Gäste begeben sich dort auf die Spuren der Ritter im Mittelalter, so mit Rüstung und Schwertkämpfen und allem, was so dazugehört. Und am Ende backt ihr dort noch gemeinsam Knüppelkuchen am Feuer. Also eine ganz besondere Atmosphäre, voller Abenteuer. Langweilig wird das ganz bestimmt nicht. Kostet zusammen 150 Euro für bis zu 10 Kinder. Und für die Eltern wird das ein ganz entspannter Nachmittag.
0: Ja, dicke Ritterparty zum Geburtstag. Davon werden die Kiddies noch Jahre später erzählen. Wir haben euch dazu alle Infos mal auf radio-saw.de gepackt. Hier ist der Radio-SAW-Verkehrsservice. Sofortmeldung für die A38 Richtung Leipzig zwischen Rastplatz Pößgraben und Dreieck Partenaue. Mehrere Holzteile auf der Fahrbahn. Aufpassen zwischen Rastplatz Pößgraben und Dreieck Partenaue.

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4: Halb sieben auf der Uhr, der Radio SAW Verkehrsservice, der schnellste Messer-WLAN. Die A2 wird in Richtung Berlin zwischen Dreieck Hannover West und Hannover Langenhagen von 19 Uhr, also in einer halben Stunde, bis Montag früh, ca. 5 Uhr wegen Bauarbeiten komplett gesperrt. Das schon mal für den Hinterkopf. Und ebenfalls bis Montag gesperrt Richtung Berlin, die A2, Kreuz Hannover Ost in der Überfahrt zur A7 Richtung Hamburg und auch Richtung Dortmund. Und das Kreuz Hannover Ost in der Überfahrt zur A7 Richtung Kassel. Umleitung aber jeweils ausgeschildert. A2 Richtung Berlin zwischen Garbsen und dem Dreieck Hannover West. Stop and go vor der Baustelle, Dreiviertelstunde plus. Und zwischen Marienborn und Eilsleben stockt es wegen Bauarbeiten. 10 Minuten Verzögerung. A4 Richtung Dresden zwischen Stadtroda und Hermsdorfer Kreuz. Vorsicht, eine Plane auf der Fahrbahn. Dann rüber auf die A7 Richtung Hamburg zwischen Dreieck Walsrode und Dorfmark. 20 Minuten stockend. A7 Richtung Hamburg nochmal, in der Auffahrt Großburg-Wedel ein defekter PKW. Die A9 Richtung Berlin zwischen Köselitz und Kleinmarzehns eine Baustelle, halbe Stunde Stop and Go. Und die A38 Richtung Göttingen zwischen Heringen und Nordhausen West wegen LKW-Bergungsarbeiten weiterhin gesperrt, nutzt die Umleitung ab Heringen. Und eine Meldung aus dem Burgenlandkreis in Zeitz ist die Schießgrabenstraße zwischen Theodor-Arnold-Promenade und Schützenplatz noch immer wegen eines Feuerwehreinsatzes gesperrt. Wenn ihr dort wohnt, dann bitte mal Fenster und Türen schließen. Flitzerblitzer auf der A2 Richtung Berlin hinter Alle-Ingersleben und Höhe Raststätte Bugautal, dann A9 Richtung Berlin Höhe Raststätte Köckern. A9 Richtung München zwischen Niemeck und Kleinmarzehns auf der A36 Richtung Braunschweig Höhe Wernigerode Nord. A38 Richtung Göttingen, Höhe Merseburg Süd, B4 in Oderbrück Richtung Braunlage, B100 zwischen Heum und Bergwitz in Halle-Emil-Schuster-Straße und Röntgenstraße und Europachaussee, Höhe Dieselstraße. In Salzgitter-Eisenhüttenstraße in Braunschweig am Hohen Tore, in Leipzig-Nürnberger Straße stadtauswärts und in Aschersleben auf dem Grabe. Wenn ihr noch was habt, anrufen, kostenfrei 0800 1 630 630 oder das Ganze per WhatsApp schicken. Die Nummer auf radio-saw.de. Aktuelle Temperatur in Schartau bei Burg, 28 Grad. In einigen Ecken bleibt es bei diesem Sonne-Wolken-Mix. Schauer, ja, Landkreis Stendal, da sind ein paar unterwegs. Und rund um Sangerhausen kann es ein bisschen grummeln. Am Himmel ein bisschen Regen mit dabei. Örtlich mal kleine Schauer, aber jetzt nichts Großes, Wildes. Das wird auch in der Nacht so sein. Nicht überall Regen und Gewitter, aber kann durchaus mal passieren. Und dann geht es morgen wolkig ins Wochenende. Schauer auch mit dabei zum Start in den Samstag. Aber es wird immer im Laufe des Tages besser. Dann am Nachmittag spätestens wesentlich mehr Sonne und trockener bei angenehmen 24 bis 26 Grad. Hier ist die Radio SAW Freitagshow. Gerade eine WhatsApp ins Studio von Sandra aus Roßlau. Bei der Freiwilligen Feuerwehr dort in der Karl-Liebknecht-Straße können wir noch bis 19:30 was richtig Gutes tun und Blut spenden. Gibt auch Waffeln und Buffet. Also allein für eine heiße Waffel, da kann man sich doch mal anzapfen lassen. Gebt euer Blut lieber dort ab, bevor es die verdammten Mücken holen. Sandra, viel Erfolg noch, liebe Grüße nach Roßlau und jetzt Glockenbach in der Playlist.

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1: Mach doch mal einen Familienausflug in den Erlebnispark Memleben im Burgenlandkreis. Dort warten Tiere zum Streicheln, Pony- und Kamelreiten, Fahrgeschäfte, ein Dschungelparcours und spannende Schatzsuchen. Dazu gibt es im Erlebnispark Memleben eine Zirkus- und Papageienshow. In Pullman City Harz in Hasselfelde treffen dieses Wochenende beim Sommerrendezvous Cowboys, Trapper und Indianer aufeinander. Freut euch auf spektakuläre Reiter-, Colt- und Peitschenshows, Live-Musik, einen Old-Style-Flohmarkt und jede Menge Western-Atmosphäre. Das Programm vom Sommerrendezvous heute bis Sonntag in Pullman City Harz findet ihr auf radiosaw.de. 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

Ja, Radio SAW Verkehrsservice, Sofortmeldung für die A14 Richtung Dresden zwischen Löbejün und Halle-Trotha. Aufpassen, Metallteile auf der Fahrbahn. Vorsicht, A14 Richtung Dresden zwischen Löbejün und Halle-Trotha, Metallteile.

0: Gleich Vanilla Eis für alle. Eis Eis Baby. 3,5 Minuten Sommerhitze für die Ohren gibt's direkt nach dem frischen Super-Hit von Isaac. Hier ist die Radio SAW Freitagshow. Für viele ist endlich Wochenende angesagt. Auch für Markus aus Nordhausen. Markus, wie sehen die Pläne bei dir aus?
1: Mein Wochenende sieht so aus, dass ich an den Mühlausee fahre. Da hattet ihr vor etlichen Wochen mal so einen Bericht, dass da so ein Naturcampingplatz ist, und den will ich einfach mal besuchen.
0: Stimmt, der Naturcampingplatz da. Hey, dann mach's dir da schön und viel Spaß, ne?
1: Ich wünsche euch ein schönes Wochenende.
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1: Reine neue Wochenende und das mit Radio SAW in der Freitagshow. Gleich haben wir Mike Smith in der Playlist Stargazing.
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9: Ich bin Colin Mock. Guten Abend. Die Situation an der spanischen Exklave Ceuta ist nach wie vor chaotisch. Spanien und Marokko versuchen, den Massenandrang an Geflüchteten in den Griff zu kriegen. Gut 60.000 Menschen hatten Ceuta in den vergangenen Tagen von Marokko aus erreicht. Knapp die Hälfte soll schon wieder ausgereist sein. Philipp Sandmann von der Europäischen Stabilitätsinitiative sagte bei NTV:
10: Solche Bilder sind überfordert. Sie erzeugen Emotionen, sie werden natürlich auch instrumentalisiert. Deswegen muss sich die Europäische Union eine realpolitische Frage stellen. Wenn sie diese Bilder nicht mehr haben will, dann braucht sie kluge Ideen, dann braucht sie Lösungen. Und die findet sie nur, wenn man auch kluge Kooperationen abschließt mit Ländern außerhalb der Europäischen Union. Stichwort sichere Drittstaaten.
9: FIFA-Boss Infantino steht vor einer Riesenschlappe. Er hat keine Mehrheit für seine Idee, die WM teilweise an Investoren zu verkaufen. Nach der europäischen UEFA und den Nord- und Mittelamerikanern lehnt jetzt auch der asiatische Verband das Ganze ab. Damit kann Infantino seine Idee wohl begraben. Der DFB-Aufsichtsratsvorsitzende Alexander Werle sagte bei Sky Sport:
11: Ich habe da wirklich Sorge, dass ein einzelner Mann den Weltfußball zerstören kann. Und deswegen ist für mich jetzt auch wirklich die rote Linie überschritten. Und ich finde es gut von UEFA, dass sich klar positioniert hat.
9: Waschmaschine kaputt, Smartphone defekt oder der Fernseher streikt? Seit heute gilt in der EU das Recht auf Reparatur. Hersteller müssen solche Geräte kostenlos oder zu einem angemessenen Preis reparieren. Außerdem müssen passende Ersatzteile verfügbar sein. Ein KI-Modell hat sich bei einem Test schon wieder selbstständig gemacht. Wie der US-Tech-Konzern Anthropic bestätigt, hatten Versionen des Modells Claude Zugriff aufs Internet und verschafften sich Zutritt zu den Systemen von 3 Organisationen. Einen ähnlichen Vorfall gab es schon vor ein paar Tagen. In Bulgarien hat der Donautiefststand jetzt die Überreste eines Mammuts freigelegt. Fachleute identifizieren die Knochen als Unterkiefer, Stoßzähne und weitere Überreste eines Wollhaar-Mammuts. Die Experten vermuten, dass noch große Teile des Skeletts im Sand verborgen sind. Die nächsten Nachrichten in einer Stunde.
1: 2 nach 7, der Radio SAW Verkehrsservice, der schnellste im SAW-Land. A2 Richtung Berlin zwischen Wunstorf-Lute und dem Dreieck Hannover-West, da stockt es vor der Baustelle, Dreiviertelstunde plus. Dann A2 Richtung Berlin nochmal zwischen Marienborn und Eilsleben, Stop and Go. Wegen Bauarbeiten plant da mal 10 Minuten mehr ein. Und die A2 ist in Richtung Berlin zwischen dem Dreieck Hannover-West und Hannover-Langenhagen bis Montag früh ca. 5 Uhr wegen Bauarbeiten gesperrt. Also das auch schon mal merken. Dann A7 Richtung Hamburg zwischen Dreieck Walsrode und Dorfmark. Stop and go, 20 Minuten plus. A9 Richtung Berlin zwischen Köselitz und Kleinmarzehns, Baustelle, 25 Minuten stockend. Die A38 ist in Richtung Göttingen noch immer zwischen Heringen und Nordhausen-West wegen LKW-Bergungsarbeiten gesperrt, schon den ganzen Nachmittag. Nutzt die Umleitung weiterhin ab Heringen. Stadtverkehr Halle, die Trotaer Straße zwischen Jupiterstraße und Pfarrstraße nach Unfall mit Straßenbahn gesperrt, umfahrt den Bereich. Und eine Meldung aus dem Burgenlandkreis in Zeitz ist die Schießgrabenstraße zwischen Theodor-Arnold-Promenade und Schützenplatz immer noch wegen eines Feuerwehreinsatzes dicht. Wenn ihr dort wohnt, dann bitte Fenster und Türen immer noch geschlossen halten. Blitzer, Blitzer auf der A2 Richtung Berlin hinter Allerengersleben und in Höhe Raststätte Buckautal, A9 Richtung Berlin, Höhe Raststätte Köckern. A9 Richtung München zwischen Niemeck und Kleinmarzehns, auf der A36 Richtung Braunschweig, Höhe Wernigerode Nord. A38 Richtung Göttingen, Höhe Merseburg Süd, auf der B4 in Oderbrück Richtung Braunlage. In Halle Emil-Schuster-Straße, Röntgenstraße, Europachaussee Höhe Dieselstraße. In Salzgitter-Eisenhüttenstraße, in Braunschweig am Hohen Tore und in Leipzig-Nürnberger Straße stadtauswärts. Wenn da was fehlt, ruft gern durch, kostenfrei 0800 1630 630. Danke und da, wo es geht, gute Fahrt durchs SAW-Land. Aktuelle Temperatur in Sandau bei Havelberg 27 Grad. Ja, im südlichen SAW-Land, da sind einige Schauer und Gewitter durchaus unterwegs derzeit. Aber ansonsten überwiegend ein trockener Sonne-Wolkenmix jetzt noch zum Abend. Auch in der Nacht ab und zu mal ein bisschen Regen, ab und zu mal ein Gewitter möglich. Das vor allem im südlichen SAW-Land. Naja, das ist jetzt nichts Wildes, so wie es aussieht. Der Start in den Samstagmorgen, dann so ein bisschen trübe, ein bisschen nass wird, aber im Laufe des Tages immer besser, dann lockert es auf, Sonne kommt mit raus, Sonntag noch schöner, noch sonniger, bei Maxi-Temperaturen morgen von bis zu 26 Grad, Sonntag bis zu 30.
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1: Hi zusammen, die beste Mischung, die meiste Abwechslung. Damit geht's noch besser in euer Wochenende. Und in den 90ern, da gab's ja nicht nur Eurodance aus Deutschland, der sehr erfolgreich war. Da waren auch einige super erfolgreiche Popsongs made in Germany dabei. Lemon Tree, ne, Fool's Garden, kennen wir alle. Oder auch Bell Book and Candle. Die gibt's gleich mit Rescue Me. Ein bisschen was zum Durchschnaufen nach der Woche. Alex Warren, der vom Video-Influencer zum noch erfolgreicheren Sänger geworden ist in den letzten Monaten. Gleich mit Fever Dream und jetzt Mark Ronson, Miley Cyrus.

0: Wir haben sowas von Bock aufs Wochenende, ihr hoffentlich auch. Hier ist die Radio SAW Freitagshow, gönnt euch mal, was Spaß macht. 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Und ansonsten, Ina aus Bernburg, was hast du dir so vorgenommen?
1: Wir gehen am Wochenende ins Kino und zwar den neuen Spider-Man-Film angucken.
0: Ina hat also keine Angst vor Spinnen, sehr, sehr gut. Und der Bella aus Braunschweig, was geht bei euch?
2: Am Wochenende gehe ich ins Freibad mit meinen Kindern und gönnen mir dann eine Pommes und ein bisschen abkühlen, ein bisschen lesen, ein bisschen ins Wasser springen.
0: Hey dann, viel Spaß beim Planschen und schönes Wochenende.
2: Dankeschön, schönes Wochenende.
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4: 7:30, der Radio SAW Verkehrsservice, der schnellste im SAW-Land. Wir haben eine gute Nachricht von der A38 Richtung Göttingen. Die Sperrung zwischen Heringen und Nordhausen-West, die ist endlich aufgehoben. Die Bergungsarbeiten abgeschlossen, da habt ihr wieder freie Fahrt. Dann A2 Richtung Berlin zwischen Wunstorf-Lute und dem Dreieck Hannover-West. Stop and Go vor der Baustelle, 3/4 Stunde Verzögerung. Und zwischen Marienborn und Eilsleben stockt es wegen Bauarbeiten, da 10 Minuten plus. A9 Richtung Berlin zwischen Köselitz und Kleinmarzehns, Baustelle 25 Minuten stockend. Und B246A Richtung Hakenstedt in der Überfahrt zur B81 Richtung Magdeburg, Behinderung nach einem Unfall. Die Flitzerblitzer auf der A2 Richtung Berlin hinter Allerengersleben und in Höhe Raststätte Buckautal, dann auf der A9 Richtung Berlin Höhe Raststätte Köckern. A9 Richtung München zwischen Niemek und Kleinmarzehns. Auf der A36 Richtung Braunschweig, Höhe Wernigerode Nord. A38 Richtung Göttingen, Höhe Merseburg Süd. B4 aufpassen in Oderbrück Richtung Braunlage. In Halle Emil-Schuster-Straße, Röntgenstraße, Europachaussee Höhe Dieselstraße, in Salzgitter-Eisenhüttenstraße. Und in Braunschweig am Hohen Tore. Wenn ihr was habt, was wir noch nicht haben, sagt gern Bescheid. Anrufen an der kostenfreien Service-Hotline 0800 1630 630 oder das Ganze per WhatsApp durchschicken. Das geht auch. Die Nummer auf Radio SAW.de. Danke und gute Fahrt durchs SAW-Land. Aktuelle Temperatur in Walitz bei Gommern. 28 Grad, ja, so im südlichen SAW-Land. Da sind einige Schauer und Gewitter jetzt durchaus mal unterwegs. Also da mal Helm auf, nur für den Fall der Fälle. Aber bisher sieht es jetzt nicht nach den ganz schlimmen Gewittern aus. Na, müssen wir mal gucken. Ab und an, heute Nacht auch noch ein bisschen Regen mit dabei, ein bisschen Gewitter mit dabei. Und dann morgen früh, ja, sehr trübe, kann auch noch ein paar Schauer geben. Wird aber im Laufe des Samstags immer besser. Und spätestens am Nachmittag auf jeden Fall mehr Sonne mit dabei. Und das bei 26 Grad maximal. Schönen Freitag mit Ava Max.

0: eure zu Recht verwöhnten Ohren. Ray Dalton in der Radio SAW Freitagsshow mit Got That High bringt einen schon so richtig gut in Wochenendstimmung, das Ding. Ja, was habt ihr denn so vor? Hoffentlich habt ihr frei und könnt das ordentlich ausnutzen.
1: Morgen, da hatte ich vor, zu meinen Eltern zu fahren, vielleicht in den Garten, sonnen und in den Pool reingehen.
2: Ja, wir fahren in Urlaub nach Polen, nach Kolberg, eine Woche. Das ist total schön.
3: Ja, ein bisschen Boot fahren, ein bisschen baden, wenn das Wetter schön ist, je nachdem.
4: Wir sind im Kleingarten und gießen unsere Blumen.
0: Na dann, bei allem, was ihr macht, natürlich viel Spaß. Gleich ab 8 wird der liebe Christoph Schödel dann übernehmen und den Freitag hier würdevoll zu Ende bringen. Ich bin Sven Bornschein. Schönes Wochenende im SAW-Land.

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1: So, meine liebe Nadine, die Woche ist rum. Und der Juli ist vorbei.
2: Ja, und was jetzt kommt, sind Wochenende und August.
1: Und das gleich morgen mit dem Saisoneröffnungsspiel von unserem ersten FC Magdeburg gegen West Ham United.
2: Außerdem steht Alex Christensen am DJ-Pult in Aschersleben.
1: Der weltbeste Handballverein, der SC Magdeburg, der spielt in Ilsenburg im Harz.
2: Und schon voll im Wettbewerb mittendrin der HFC am Sonntag beim ersten Heimspiel der Saison gegen Rot-Weiß Erfurt.
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2: Naja, ja, vor allem, wenn du bei Alex Christensen ordentlich springst.
1: Aber absolut.
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4: Ich bin Colin Mock. Guten Abend. Immer mehr Geflüchtete kehren von der spanischen Nordafrika-Exklave Ceuta aus nach Marokko zurück. Fast 60.000 Menschen waren in den letzten Tagen nach Ceuta gekommen. Über 48.000 sind aber schon wieder ausgereist, heißt es von den spanischen Behörden. Der Migrationsexperte Daniel Thüm sagte in der ARD zu dem Massenandrang:
5: Für Europa stellt sich die Grundsatzfrage, wie sie einfach mit Situationen umgehen, wenn binnen kurzer Zeit sehr, sehr viele Menschen nach Europa kommen, vor allem wenn die dann einen Asylantrag stellen. Man hat sich da ja kürzlich neue Regeln gegeben, ein neues europäisches Asylrecht, aber das würde bei so hohen Zugangszahlen, wenn die Leute einen Asylantrag stellen, auch nicht funktionieren.
4: Verbraucher in der EU haben seit heute ein Recht auf Reparatur. Es gilt für kaputte Elektrogeräte wie Waschmaschinen, Fernseher oder Smartphones. Hersteller müssen Ersatzteile bereitstellen und Geräte kostenlos oder zu einem angemessenen Preis reparieren. Ann-Kathrin Beermann vom Verbraucherzentrale Bundesverband sagte bei NTV:
6: Wir werden jetzt in der Praxis rausfinden müssen, wo ist die Angemessenheit vom Preis, wo werden auch zum Beispiel die Arbeitskosten angemessen abgedeckt von den Reparateuren. Und da müssen wir einfach gucken, wenn das von den Herstellern ausgenutzt wird, dass das nicht klar definiert ist, dass da nochmal klarere Schranken gesetzt werden.
4: FIFA-Boss Infantino steht vor einer Riesenschlappe. Er hat keine Mehrheit für seine Idee, die WM teilweise an Investoren zu verkaufen. Nach der europäischen UEFA und den Nord- und Mittelamerikanern lehnt jetzt auch der asiatische Verband das Ganze ab. Die Waldbrandsituation in Europa bleibt angespannt. Während die Feuerwehren in Spanien und Frankreich die Flammen im Griff haben, breiten sich die Brände in der Türkei und Griechenland aus. Nicht nur Südeuropa ist betroffen, auch in Großbritannien sind hunderte Hektar Land durch Feuer zerstört worden. In den USA hat sich wieder ein KI-Modell als Hacker selbstständig gemacht. Diesmal war es Claude vom US-Tech-Konzern Anthropic. Die neuen Versionen nutzten Schwachstellen in der Cyberabwehr von 3 Organisationen. Die nächsten Nachrichten in einer Stunde.
7: Ganz genau, 8:02. Hallo zusammen, hier ist der Radio SAW Verkehrsservice. Das ist der schnellste im SAW-Land. Die A2 ist in Richtung Berlin zwischen dem Dreieck Hannover West und Hannover Langenhagen. Noch bis Montag früh ca. 5 Uhr wegen Bauarbeiten gesperrt. Außerdem auch bis Montag gesperrt auf der A2 Richtung Berlin am Kreuz Hannover Ost die Überfahrt zur A7 Richtung Hamburg. Und auf der A2 Richtung Dortmund am Kreuz Hannover Ost die Überfahrt zur A7 Richtung Kassel. Die Umleitungen sind hier für euch ausgeschildert. Dann die A2 Richtung Berlin. Zwischen Wunsdorf-Lute und dem Dreieck Hannover West stockt's an der Baustelle. Plant hier circa eine Viertelstunde mehr mit ein. Und A9 Richtung Berlin. Zwischen Köselitz und Kleinmarzehns wird auch gebaut. Es geht nur stockend dran vorbei. 20 Minuten plus. Und Flitzerblitzer, die stehen im Moment auf der A2 Richtung Berlin hinter Allerengersleben und in Höhe der Raststätte Buckautal. Auf der A9 Richtung Berlin in Höhe der Raststätte Köckern. Auf der A9 Richtung München wird geblitzt zwischen Niemeck und Kleinmarzehns. Auf der A36 Richtung Braunschweig in Höhe Wernigerode Nord. A38 Richtung Göttingen in Höhe Merseburg Süd. Auf der B4 in Oderbrück Richtung Braunlagen Blitzer. In Halle stehen sie in der Emil-Schuster-Straße, in der Röntgenstraße und auf der Europachaussee in Höhe Dieselstraße. In Salzgittern Blitzer, in der Eisenhüttenstraße, in Braunschweig am Hohen Tore und in Leipzig in der Nürnberger Straße stadtauswärts. Wenn ihr noch was habt, noch einen Stau oder noch einen Blitzer, die wir gerade nicht mit dabei hatten, dann wäre es super, wenn er kurz durchklingelt über unsere kostenfreie Service-Hotline 0800 1 630 630 oder schickt uns ganz easy eine WhatsApp. Alle Infos dazu auf radio-sab.de. Dankeschön schon mal und euch eine gute Fahrt. Gestern hatten wir um die Zeit schon viele fette Schauer. Das sieht heute Abend ein bisschen besser aus. Da sind jetzt auf dem Radar nur so ein paar kleine Flecken zu sehen, wo es gerade nass wird. Magdeburg, Schönebeck, Bernburg, Halle und Merseburg, da sind gerade Schauer am Start. Oft bleibt es aber auch trocken. Bei euch in Bülzig, bei Zahna aktuell dazu 28 Grad. Nachts dann so um die 17. Morgen der Samstag, der sieht dann eigentlich auch ganz gut aus. Die letzten Schauer ziehen raus. Danach wird es dann sonnig mit ein paar Wolken. Es bleibt aber trocken bei maximal 26 Grad. Hey und willkommen im Wochenende. Die Arbeitswoche ist für fast alle durch. Und auch wenn ihr noch was zu tun habt, auf Arbeit vielleicht oder noch im Auto sitzt, wir bringen das unschlagbare Wochenendfeeling zu euch. Die beste Mischung und die meiste Abwechslung in einer Viertelstunde mit The Real McCoy aus den 90ern. Am 14. August, da holen wir euch Superstar Amy McDonald auf die Peisnitzinsel nach Halle. Gleich üben wir nochmal den Text von This is the Life und jetzt Coldplay. Heftig gute Nummer, We Pray. Ich bin Christoph Schödel, namens euch. Super.

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1: Katy Perry, Watch It Burn.

Watch It Burn, Katy Perry, frischer Superhit. Frisch geduscht macht ihr euch einen schönen Feierabend mit der besten Mischung und der meisten Abwechslung. Bügelt vielleicht auch nochmal über euer FCM-Fanshirt drüber. Morgen wird in und an der Evnet Arena der Start des 1. FC Magdeburg in die neue Saison gefeiert. Unser Muckefuck Holger Tapper ist für euch da, die Spieler auch. Von denen könnt ihr euch dann auch mal ein Autogramm abholen. Packt für morgen auch schon mal eure Neonarmbänder ein, schmeißt nochmal die 90er-Playlist an. Morgen, da spielt Alex Christensen auf der Herrenbreite in Aschersleben, bringt natürlich seine ganzen Kracher mit denen er uns in den 90ern und auch heute noch so richtig viel Spaß macht. Tickets gibt's für Kurzentschlossene morgen noch an der Abendkasse. Und wenn ihr lieber Bock auf ein entspanntes Bierchen und Musik habt, dann besucht er morgen in Groß-Sandersleben in der Bürde das Hopfenhaus auf dem Linden. Platz. Da wird der Tag des Bieres begangen mit Blaskapelle, mit DJ, mit Tombola und mit einer Fotobox. Der Eintritt ist frei. Los geht's um 11. Noch mehr Tipps, auch aus eurer Ecke, jederzeit bei uns im Eventkalender auf radiosaw.de. Auch eine schöne Option. Einfach mal zu Hause so ein bisschen ausspannen, nichts tun und von der Woche auch mal so ein bisschen erholen. Das werde ich, glaube ich, morgen machen. Jetzt aber erstmal einen schönen Abend euch. Genießt die schönste Zeit des Tages, gleich mit aktueller Lieblingsmusik von Tame Impala und jetzt der James Young und Infinity bei Radio SAB. 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

Ganz genau 20.30 Uhr haben wir's. Rauf geht's auf die Straßen im Radio SAB Verkehrsservice. Das ist der schnellste im SAB-Land. Die A2 ist in Richtung Berlin zwischen dem Dreieck Hannover West und Hannover Langenhagen noch bis Montag früh ca. 5 Uhr wegen Bauarbeiten gesperrt. Die Umleitung ist für euch ausgeschildert. Dann ein Achtung für die A2 Richtung Berlin. Zwischen Ziesau und Wohlin gibt's eine ungesicherte Unfallstelle. A9 Richtung Berlin zwischen Köselitz und Kleinmarzehns stockt wegen Bauarbeiten. Plant hier ca. 20 Minuten mehr mit ein. Eine Meldung aus dem Saale-Kreis. In Oppin auf der Dessauer Straße liegen mehrere Äste auf der Fahrbahn. Und nochmal Saale-Kreis auf der Landstraße zwischen Fienstedt und Wils liegen mehrere Bäume sogar auf der Fahrbahn. Seid auch hier bitte vorsichtig. Und die Flipperblitzer. Dankeschön fürs Melden auf der A2 Richtung Berlin hinter Allerengersleben und in Höhe der Raststätte Buckautal. Dann auf der A9 Richtung Berlin in Höhe der Raststätte Köckern. Auf der A9 Richtung München wird geblitzt zwischen Niemeck und Kleinmarzehns. Auf der A36 Richtung Braunschweig in Höhe Wernigerode Nord. Ein Anhänger steht auf der A38 Richtung Göttingen in Höhe Merseburg Süd. Auf der B4 in Oderbrück Richtung Braunlage. In Halle stehen sie Emil-Schuster-Straße, Röntgenstraße und Europa Chaussee in Höhe Dieselstraße, in Salzgitter Eisenhüttenstraße, in Braunschweig am Hohen Tore, in Leipzig ein Blitzer in der Nürnberger Straße stadtauswärts und in Röderhof beidseitig. Fehlt noch irgendwas? Das war ja eine ganze Menge, aber vielleicht habt ihr noch irgendwas gesehen, Staus oder Blitzer? Dann immer her damit an unsere kostenfreie Service-Hotline 0800 1630 630 oder schickt uns eine WhatsApp. Alle Infos dazu auf radiosab.de. Dankeschön schon mal und euch eine gute Fahrt. Nicht so warm wie gestern, aber ganz schön drückend fand ich's heute. Heute Abend auch noch 27 Grad bei euch in Lindhorst bei Kolbitz. Schauer sind eher selten jetzt am Abend. In der Nacht, da ziehen über den Harz dann wieder welche rein. Da kann's dann auch noch mal blitzen und donnern bei 18 bis 16 Grad. Der Samstag schickt erstmal die letzten Schauer raus. Danach können wir uns auf einen angenehmen Sommertag freuen. Viel Sonne, ab und zu mal wolkig, kein Regen und das bei bis zu 26 Grad. Tag euch mit Radio SAB. Welche Attraktion morgen nach Wochen in Köthen wieder aufmacht, das sage ich euch in 10 Minuten. Ich bin Christoph Schödel, freue mich, dass ihr da seid und schick euch jetzt einfach mal ab in den Feierabend, unter anderem mit Robert Miles. Der hatte in 90ern tatsächlich noch mehr Songs als seinen Smash Children. Außerdem frischer Sound mit Kygo und Khalid und jetzt Tones and I mit dem zweiterfolgreichsten Song 2019 hier bei uns in Deutschland. Viel Spaß euch mit Dance Monkey.

Da haben wir die 40 Grad ja gestern doch geknackt. In Bernburg war es 40,5 Grad wurden da gemessen. Der heißeste Julitag, den es je bei uns in Sachsen-Anhalt gegeben hat. Damit war Bernburg gestern übrigens auch der heißeste Ort in ganz Deutschland. Da hätten wir jetzt aber auch Hoch-Olaf und die 40 Grad nicht gebraucht, um zu wissen, dass Bernburg einfach ein heißes Pflaster ist. Radio SAW hier, nahmt euch in Bernburg, in Arendsee oder in Weißenfels. Egal wo ihr seid, wir sind bei euch mit der besten Mischung und der meisten Abwechslung. Es wird die nächsten Tage ein bisschen kühler, ist aber immer noch warm genug, um sich in die Fluten zu stürzen. Das geht ab morgen auch wieder in der Badewelt Köthen. Wochenlang wurde gearbeitet. Morgen, da dürfen Wasserratten dann wieder rein, pünktlich zum Ferienendsport sozusagen. Hat die Badewelt am Wochenende von 13 bis 19 und wochentags von 14 bis 20 Uhr geöffnet. Und ich denke, dass das doch für alle, die in Köthen wohnen, auch wirklich eine richtig schöne Sache ist, gerade wenn es so heiß ist wie jetzt. Wir schmeißen mit euch noch mal ein Steak auf den Grill und genießen auf dem Balkon einfach mal die Ruhe. Gleich hier bei uns auf Radio SAW mit Alex Warren und seinem Überhit Ordinary. Und jetzt Capital Cities für euch aus dem Jahr, in dem ich zum ersten Mal bei einem Festival war. Joi. Deshalb ist der Song auf jeden Fall bei mir im Kopf hängen geblieben. Hier ist für euch Safe and Sound. Einen schönen und entspannten Abend.

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1: Olivia Dean, so easy to fall in love.

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5: Ich bin Colin Mock. Guten Abend. Nach dem Massenandrang auf die spanische Exklave Ceuta sind viele Geflüchtete nach Marokko zurückgekehrt. Gut 60.000 Menschen waren in den letzten Tagen nach Ceuta gekommen, mehr als 48.000 sind schon wieder ausgereist. Der Migrationsexperte Daniel Thüm sagte in der ARD:
6: Ceuta gehört zwar zur Europäischen Union und da gibt es auch einen Außengrenzzaun, aber es wird da noch ein zweites Mal kontrolliert. Man kann also nicht jetzt einfach in Ceuta ein Schiff besteigen und ist dann 48 Stunden später in Paris, Mailand oder Dortmund, sondern da wird nochmal eine Grenzkontrolle durchgeführt. Das heißt, es führt jetzt nicht zur sofortigen Weiterwanderung.
5: FIFA-Boss Infantino kann seine Investorenpläne wohl in die Tonne kicken. Nach den Europäern sowie den Nord- und Mittelamerikanern sagt auch der asiatische Verband Nein. Damit steht eine stabile Mehrheit gegen Infantinos Idee, Teile der WM an Investoren zu verkaufen. Im Machtkampf hat die UEFA ja sogar mit einem WM-Boykott gedroht. Richtig so, meint Trainerlegende Christian Streich bei Sky Sport.
7: Ich hoffe, dass sie eine super Europameisterschaft machen, dass sie Preise deckeln, dass sie dann keine 10 Milliarden Gewinn machen, sondern halt vielleicht nur 2 und dass sie den Leuten Spiel zurückgeben.
5: Waschmaschine kaputt, Smartphone-Defekt oder der Fernseher streikt? Seit heute gilt in der EU das Recht auf Reparatur. Hersteller müssen solche Geräte kostenlos oder zu einem angemessenen Preis reparieren. Außerdem müssen passende Ersatzteile verfügbar sein. Ein KI-Modell hat sich bei einem Test schon wieder selbstständig gemacht. Wie der US-Tech-Konzern Anthropic bestätigt, hatten Versionen des Modells Claude Zugriff aufs Internet und verschafften sich Zutritt zu den Systemen von 3 Organisationen. Einen ähnlichen Vorfall gab es schon vor ein paar Tagen. In Bulgarien hat der Donautiefststand jetzt die Überreste eines Mammuts freigelegt. Fachleute identifizieren die Knochen als Unterkiefer, Stoßzähne und weitere Überreste eines Wollhaar-Mammuts. Die Experten vermuten, dass noch große Teile des Skeletts im Sand verborgen sind. Die nächsten Nachrichten in einer Stunde.
8: 21:02 Uhr. Hallo zusammen, hier ist der Radio SAW Verkehrsservice. Das ist der schnellste im SAW-Land. Die A2 ist in Richtung Berlin zwischen dem Dreieck Hannover West und Hannover Langenhagen noch bis Montag früh ca. 5 Uhr wegen Bauarbeiten gesperrt. Auch bis Montag gesperrt, A2 Richtung Berlin am Kreuz Hannover Ost die Überfahrt zur A7 Richtung Hamburg und auf der A2 Richtung Dortmund am Kreuz Hannover Ost die Überfahrt zur A7 Richtung Kassel. Die Umleitungen sind jeweils für euch ausgeschildert. Dann die A2 Richtung Hannover. Zwischen Lenin und Netzen liegen Gegenstände auf der Fahrbahn. A9 Richtung Berlin. Zwischen Köselitz und Kleinmarzehns stockt's an der Baustelle. Plant hier ca. 20 Minuten mehr mit ein. Eine Meldung aus dem Saalekreis. In Oppin auf der Dessauer Straße liegen Äste auf der Fahrbahn. Und nochmal Saalekreis. Auf der Landstraße zwischen Fienstedt und Wils liegen mehrere Bäume auf der Fahrbahn. Seid bitte vorsichtig. Flitzerblitzer. Die stehen auf der A2 Richtung Berlin in Höhe Allerengersleben und in Höhe der Raststätte Buckautal. Auf der A9 Richtung Berlin in Höhe der Raststätte Köckern. Auf der A9 Richtung München zwischen Niemeck und Kleinmarzehns. Außerdem A36 Richtung Braunschweig in Höhe Wernigerode Nord. A38 Richtung Göttingen in Höhe Merseburg Süd. Dann stehen sie in Halle in der Emil-Schuster-Straße, in der Röntgenstraße und Europachaussee Höhe Dieselstraße. In Salzgitter wird geblitzt, in der Eisenhüttenstraße, in Braunschweig am Hohen Tore und in Röderhof beidseitig. Ihr habt noch was gesehen, noch einen Stau oder noch einen Blitzer? Dann sagt uns gern Bescheid über unsere kostenfreie Service-Hotline 0800 1 630 630 oder schickt uns eine WhatsApp. Alle Infos dazu auf radiosaw.de. Dankeschön und euch eine gute Fahrt. Die Luftfeuchte ist heute doch ein bisschen höher als gestern. Die Wäsche hat ein bisschen länger gebraucht heute, um trocken zu werden. Dafür ist es nicht so heiß. Bei euch in Jevenitz bei Garde liegen im Moment 24 Grad. Ein paar Schauer ziehen durch, aktuell im Landkreis Stendal, so zwischen Tangerhütte und Brandenburg und auch im Landkreis Wittenberg. Ansonsten ist es trocken. In der Nacht, da wird es dann öfter mal nass. Über den Harz, da ziehen neue Schauer rein. Es kühlt sich trotzdem nur ab auf bis zu 16 Grad. Morgen, der Samstag, der ist dann anfangs noch wolkig. Es gibt noch ein paar letzte Schauer. Später kriegen wir einen Sonne-Wolken-Mix und das bei bis zu 26 Grad. Es ist kurz nach 9. Abend euch allen. Wir schütteln den Stress ab, sind froh, dass das Wochenende ran ist. Ihr vergesst nicht die dünne Jacke, wenn ihr nochmal los wollt. Und dann kann doch eigentlich auch nichts mehr schiefgehen. Die beste Mischung und die meiste Abwechslung ist am Start. In einer Viertelstunde mit einer wunderschönen Ballade von Christina Aguilera. Mit Teddy Swims holen wir uns die Cola aus dem Kühlschrank und jetzt was Knackiges von Shawn Mendes. Ich bin Christoph Schödel und grüße euch. Super.

Ein Song, der allein schon deshalb legendär ist, weil der in so vielen Shows vorkommt. In Friends zum Beispiel, in Miami Vice, in Grey's Anatomy und auch in Knight Rider. Hi zusammen mit den Pointer Sisters und I'm so excited bei Radio SAW. Passt doch einfach super zum Freitagfeierabend. 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Radio SAW um gleich 21.15. Schöner Weekend-Sound gleich von Medusa und Dermot Kennedy. Und jetzt der meistgestreamte Song aller Zeiten. Ed Sheeran und Shape of You.

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3: Ganz genau 9:30 haben wir's. Hallo zusammen, hier ist der Radio SAW Verkehrsservice. Das ist der schnellste im SAW-Land. Die A2 ist in Richtung Berlin zwischen dem Dreieck Hannover West und Hannover Langenhagen noch bis Montag früh ca. 5 Uhr wegen Bauarbeiten gesperrt. Die Umleitung ist für euch ausgeschildert. Dann die A9 Richtung Berlin zwischen Köselitz und Kleinmarzehns stockt wegen Bauarbeiten, plant hier eine Viertelstunde mehr mit ein. Dann B188 beide Richtungen zwischen dem Abzweig nach Wust und dem Abzweig nach Fischbeck liegen mehrere Äste auf der Fahrbahn. Eine Meldung aus dem Saale-Kreis. In Oppin auf der Dessauer Straße liegen Äste auch auf der Fahrbahn. Auch hier bitte aufpassen. Und Blitzer, Blitzer. Auf der A2 Richtung Berlin hinter Allerengersleben und in Höhe der Raststätte Buckautal. Auf der A9 Richtung Berlin in Höhe der Raststätte Köckern. Auf der A9 Richtung München wird geblitzt zwischen Niemeck und Kleinmarzehns. A36 Richtung Braunschweig in Höhe Wernigerode Nord. Auf der A38 Richtung Göttingen in Höhe Meersburg Süd. Auf der B180 am Ortsausgang Aschersleben Richtung Egeln. In Halle stehen sie Emil-Schuster-Straße, Röntgenstraße und Europachaussee in Höhe Dieselstraße. In Salzgitter in der Eisenhüttenstraße. In Braunschweig am Hohen Tore und in Röderhof beidseitig. So, und jetzt seid ihr dran. Falls noch was fehlt, Staus oder Blitzer, sagt uns gern Bescheid über unsere kostenfreie Service-Hotline 0800 1 630 630 oder schickt uns auch eine WhatsApp. Alle Infos dazu auf radiosaw.de. Dankeschön schon mal und euch eine gute Fahrt. Obwohl es gestern geregnet hat, musste ich heute doch nochmal mit der Gießkanne los. Das, was da runtergekommen ist, verdunstet bei der Wärme einfach wirklich super schnell. Heute Abend, da kommt nicht so viel Regen bei uns an. Im Süden, da ziehen gerade vom Harz so Richtung Stendal hoch nochmal welche durch. Der Rest kriegt dann wahrscheinlich in der Nacht nochmal was ab. Über den Harz dann wieder neue Schauer, die zu uns reinziehen und das bei Werten um die 17 Grad. Der Samstag wird schön, wenn die Schauer weg sind, dann gibt Sonne, Temperaturen auch angenehm mit 26 Grad. Aktuell bei euch in Nöschenrode bei Wernigerode 25 Grad. Hi zusammen und schönen Abend euch. Zusammen starten wir mal kackfrech rein ins Wochenende. Aber auch nochmal Grüße an alle, die heute Nacht noch arbeiten müssen. Ihr seid nicht allein. Die Superhits fürs SAW-Land sind bei euch. Diese halbe Stunde, der brandneue Song von Taylor Swift. Da geht sie so ein bisschen zu ihren Anfängen zurück und ist wieder so ein bisschen in der Country-Schiene unterwegs. Außerdem 90er Boyband-Power mit NSYNC und jetzt Castles von Friar Ridings. Fast 300 Millionen Mal gestreamt und einfach wunderschön. Ich bin Christoph Schödel. Hi! 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

0: In den deutschen Charts, Temper City und Self-Aware, starke Nummer, die ich mir eben auch mal ein bisschen lauter gegönnt habe. Schönen Freitag zusammen, hier ist Radio SAW. Elternabende, Schulfeste, das sind ja so die Endgegner von Eltern. Auch ein Kindergeburtstag ist so ein Termin, vor dem man sich durchaus schon mal so ein bisschen gruseln kann. Ist ja jetzt jedes Mal die Frage, was macht man mit den Kids, wie kann man die bespaßen und vor allem auch, wie hält sich das Ganze unterm Strich in einem finanziell erträglichen Rahmen? Also als Eltern einen Kindergeburtstag zu stemmen, das ist schon krass. Das Stadtmuseum Halle hat jetzt im Sommer ein ziemlich nices Angebot. Thorsten Rössler, erzähl mal, wie können die uns denn aus der Kindergeburtstagspatsche raushelfen?
1: Ja, Museum klingt da erstmal nicht so aufregend. Das Stadtmuseum in Halle aber hat sozusagen eine Außenstelle, nämlich die Burg Giebichenstein, hoch oben über der Saale. Eine mittelalterliche Ruine, ein Abenteuerspielplatz vom Feinsten. Und dort könnt ihr Kindergeburtstag feiern, ein ganz neues Angebot des Stadtmuseums. Die Gäste begeben sich dort auf die Spuren der Ritter im Mittelalter, so mit Rüstungen, Schwertkämpfen und allem, was so dazugehört. Wow. Und am Ende backt ihr dort noch gemeinsam Knüppelkuchen am Feuer. Also eine ganz besondere Atmosphäre, voller Abenteuer. Langweilig wird das ganz bestimmt nicht. Kostet zusammen 150 Euro für bis zu 10 Kinder. Und für die Eltern wird das ein ganz entspannter Nachmittag.
0: Ja, den ganzen Tag bei Meckes abhängen und aus der Jumbo-Tüte naschen. Die Zeiten sind zum Glück vorbei. Der nächste Kindergeburtstag ist gerettet. Die Burg Giebichenstein in Halle bietet eine ganz ausgefallene Geburtstagsparty an. Ich finde, das klingt richtig cool und preislich ist das ja mit 15 Euro pro Kind auch total okay. Alle Infos zum Kindergeburtstag auf der Burg Giebichenstein auch nochmal bei uns im Netz. Ruhigen Freitagfeierabend euch mit Radio SAW. Gleich Mr. President und Coco Jumbo aus 96 und jetzt Sommersuperhit von Felix Jähn.

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1: Ich bin Lisa Weber. Guten Abend. Immer mehr Geflüchtete kehren von der spanischen Nordafrika-Exklave Ceuta nach Marokko zurück. Fast 60.000 Menschen waren in den letzten Tagen nach Ceuta gekommen. Über 48.000 sind aber schon wieder ausgereist, heißt es von den spanischen Behörden. Der Migrationsexperte Daniel Thüm sagte in der ARD zu dem Massenandrang:
2: Für Europa stellt sich die Grundsatzfrage, wie sie einfach mit Situationen umgehen, wenn binnen kurzer Zeit sehr, sehr viele Menschen nach Europa kommen, vor allem wenn die dann einen Asylantrag stellen. Man hat sich da ja kürzlich neue Regeln gegeben, ein neues europäisches Asylrecht. Aber das würde bei so hohen Zugangszahlen, wenn die Leute einen Asylantrag stellen, auch nicht funktionieren.
1: Verbraucher in der EU haben jetzt ein Recht auf Reparatur. Es gilt für kaputte Elektrogeräte wie Waschmaschinen, Fernseher oder Smartphones. Hersteller müssen Ersatzteile bereitstellen und Geräte kostenlos oder zu einem angemessenen Preis reparieren. Ann-Kathrin Beermann vom Verbraucherzentrale Bundesverband sagte bei NTV:
3: Wir werden jetzt in der Praxis rausfinden müssen, wo ist die Angemessenheit vom Preis, wo werden auch zum Beispiel die Arbeitskosten angemessen abgedeckt von den Reparateuren. Und da müssen wir einfach gucken, wenn das von den Herstellern ausgenutzt wird, dass das nicht klar definiert ist, dass da nochmal klarere Schranken gesetzt werden.
1: Viele Handwerker von morgen starten kommende Woche in ihre Ausbildung. Der Zentralverband des Deutschen Handwerks zählte allein im ersten Halbjahr 5% mehr Azubi-Verträge als im Vorjahr. 20.000 Plätze sind aber noch frei. Kurzentschlossene können sich noch bewerben, sagte uns ZDH-Geschäftsführer Pilage. Die Waldbrandsituation in Europa bleibt angespannt. Während die Feuerwehren in Spanien und Frankreich die Flammen im Griff haben, breiten sich die Brände in der Türkei und Griechenland aus. Nicht nur Südeuropa ist betroffen. Auch in Großbritannien sind hunderte Hektar Land durch Feuer zerstört worden. FIFA-Boss Infantino kann seine WM-Pläne begraben. Nach Europa sowie Nord- und Mittelamerika hat jetzt der asiatische Verband sein Nein bekräftigt. Damit stellt sich eine Mehrheit gegen den FIFA-Boss. Der wollte eigentlich Teile der WM an private Investoren verkaufen, um noch mehr Geld einzunehmen. Die nächsten Nachrichten in einer Stunde.
4: 2:10, einen schönen Abend euch. Hier ist der Radio SAW Verkehrsservice. Das ist der schnellste im SAW-Land. Die A2 ist in Richtung Berlin zwischen dem Dreieck Hannover West und Hannover Langenhagen. Noch bis Montag früh ca. 5 Uhr wegen Bauarbeiten gesperrt. Auch gesperrt A2 Richtung Berlin am Kreuz Hannover Ost, die Überfahrt zur A7 Richtung Hamburg. Und A2 Richtung Dortmund am Kreuz Hannover Ost, die Überfahrt zur A7 Richtung Kassel. Die Umleitungen sind aber für euch ausgeschildert. Dann eine Meldung für die A14 Richtung Magdeburg. Zwischen der Raststätte Plötzetal und Könnern liegen Gegenstände auf der rechten Spur. B188 beide Richtungen. Zwischen dem Abzweig nach Wust und dem Abzweig nach Fischbeck liegen immer noch Äste auf der Fahrbahn. Und eine Meldung aus dem Landkreis Börde. Die Straße zwischen dem Abzweig nach Barleben und Meizendorf ist wegen eines Feuerwehreinsatzes in beiden Richtungen gesperrt. Blitzer, die stehen auf der A2 Richtung Berlin hinter Alleringersleben und in Höhe der Raststätte Buckautal, auf der A9 Richtung Berlin in Höhe Raststätte Köckern, auf der A9 Richtung München zwischen Niemeck und Kleinmarzehns, auf der A36 Richtung Braunschweig in Höhe Wernigerode Nord, A38 Richtung Göttingen in Höhe Merseburg Süd, außerdem B180 am Ortsausgang Aschersleben Richtung Egeln. In Halle stehen sie in der Emil-Schuster-Straße, in der Röntgenstraße und auf der Europachaussee in Höhe Dieselstraße. In Salzgitter, in der Eisenhüttenstraße, da steht ein Anhänger und in Braunschweig am Hohen Tore. Wenn ihr noch was habt, noch einen Stau oder noch einen Blitzer, dann klingelt gern durch hier bei uns über unsere kostenfreie Service-Hotline 0800 1630 630 oder schickt uns eine WhatsApp. Alle Infos dazu auf radiosaw.de. Dankeschön schon mal und euch eine gute Fahrt. Letzte Nacht kaum geschlafen, Ventilator hat auch nicht geholfen, Fenster aufmachen auch nicht. Darum hoffe ich einfach, dass es diese Nacht ein bisschen besser wird. Wenn ihr auch so schlecht gepennt habt, dann freuen wir uns jetzt einfach mal auf die kühlere Nacht. Aktuell noch 25 Grad bei euch in Schafstedt bei Bad Lauchstädt. Jetzt am Abend dann auch nur noch ab und zu mal ein Schauer, in der Nacht dann allerdings öfter mal ein Schauer mit dabei. Über den Harz, da zieht dann wieder Regen rein, es kann dann auch mal ein Gewitter mit dabei sein. Es geht runter in der Nacht auf bis zu 16 Grad. Und morgen, da hauen die letzten Schauer dann auch noch ab. Wir kriegen einen sonnigen Samstag, es bleibt auch trocken. Und das bei maximal 26 Grad. Ich habe mal meine Fotogalerie auf dem Handy aufgemacht und reingeguckt und habe gesehen, oha, ich habe da fast 48.000 Fotos drauf. Das liegt aber auch daran, dass ich wirklich alles mindestens 10-mal fotografiere. Der Sonnenaufgang, der könnte ja nach einer Sekunde schon wieder ein bisschen schöner aussehen, ne? 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Wie es geht, gleich hier bei uns. Bibi Rexha, die ballert gleich aus euren Boxen mit ihrem frischen New Religion. Außerdem 90er von Him, hatten ja nur einen großen Erfolg mit Join Me. Und jetzt Miley Cyrus und End of the World. Ich bin Christoph Schödel. Hi zusammen. Super.

0: soll nach ihrer Trennung jetzt wieder einen neuen Freund an ihrer Seite haben, die Olivia Rodrigo. Und ihr ist ja auch eine ganz große Ehre zuteil geworden. Von ihr gibt's jetzt sogar Lego-Sets. Namet euch gleich mit Lauren und Euphoria.
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2: Ganz genau 22.30 Uhr. Hallo zusammen, hier ist der Radio SAW Verkehrsservice. Das ist der schnellste im SAW-Land. Die A2 ist in Richtung Berlin zwischen dem Dreieck Hannover West und Hannover Langenhagen noch bis Montag früh ca. 5 Uhr wegen Bauarbeiten gesperrt. Die Umleitung ist für euch ausgeschildert. Dann die A14 Richtung Magdeburg zwischen der Raststätte Plötzetal und Könnern immer noch Gegenstände auf der rechten Spur. Die B188, beide Richtungen zwischen dem Abzweig nach Wust und dem Abzweig nach Fischbeck, liegen immer noch Äste auf der Fahrbahn. Und eine Meldung aus dem Landkreis Börde, die Straße zwischen dem Abzweig nach Barleben und Meizendorf ist wegen eines Feuerwehreinsatzes in beiden Richtungen gesperrt. Flitzerblitzer. Die stehen auf der A2 Richtung Berlin hinter Allerengersleben und in Höhe der Raststätte Buggautal. Auf der A9 Richtung Berlin in Höhe der Raststätte Köckern. A9 Richtung München zwischen Niemeck und Kleinmarzehns. A36 Richtung Braunschweig in Höhe Wernigerode Nord. A38 Richtung Göttingen in Höhe Merseburg-Südstädten Anhänger. Auf der B180 am Ortsausgang Aschersleben Richtung Egeln wurde aufgebaut. In Halle stehen sie in der Emil-Schuster-Straße, in der Röntgenstraße und auf der Europachaussee in Höhe Dieselstraße. Außerdem in Salzgitter Eisenhüttenstraße und in Braunschweig am Hohen Tore. Wenn ihr noch was habt, noch einen Stau oder noch einen Blitzer, dann seid so lieb, klingelt kurz durch über unsere kostenfreie Service-Hotline 0800 1 630 630 oder schickt uns auch gerne WhatsApp. Alle Infos dazu auf radio-saw.de. Dankeschön schon mal und euch eine gute Fahrt. 21 Grad sind es jetzt bei euch in Lattdorf bei Bernburg. Ihr habt ja da auch schon ein bisschen Regen abgekriegt heute Abend. Es sind auch noch mal Schauer da, vor allem nachts dann. Mit denen kühlt sich's auch noch ein bisschen ab auf, naja, 16 bis 18 Grad so in dem Dreh. Also kalt wird's nicht, sondern einfach angenehm. Gucken wir mal auf morgen. Da sind erstmal noch ein paar Regenschauer unterwegs. Die ziehen dann aber auch relativ schnell raus. Danach wird's sonnig. Die Wolken, die da sind, lassen nichts mehr runter. Und es wird lange nicht mehr so heiß mit 24 bis 26 Grad. Jeder von uns macht irgendwas, um schöner zu sein. Schicke Klamotten, die neuen Sneaker, eine schicke Frisur. Viele lassen sich aber auch ein Tattoo stechen. Ja, okay, es gibt auch welche, die sind vielleicht nicht ganz so gelungen, aber Tattoos sind auf jeden Fall schwer angesagt. Die aktuellen Tattoo-Trends, die verrät uns gleich eine Tätowiererin. Und wir tauchen wieder rein in die beste Mischung und die meiste Abwechslung hier auf Radio SHB. Gleich mit Aerosmith aus den 90ern. Aktueller Song von Bruno Mars. Und jetzt Tom Odell. Der kann leise, der kann laut. Und hier ist er was Ruhiges. Ich bin Christoph Schödel und grüße euch. Oh.

0: Ist im März Mama geworden, hat sich 3 Monate Pause gegönnt und ist schon wieder im Studio gewesen. Carly Rae Jepsen und Call Me Maybe, Superhit aus den 2010ern hier bei uns. Namt euch Radio SAW hier. Jeder Vierte oder jede Vierte in Sachsen-Anhalt hat ein Tattoo. Ich gehöre nicht dazu, ich hätte auch wirklich viel zu viel Schiss vor der Nadel. Aber es gibt schon wirklich manchmal so Tattoos, die ich wirklich super hübsch finde. Einige davon hat Marie aus Leipzig gestochen. Sie ist Tätowiererin. Ich habe gelesen, dass sich immer mehr Menschen Tattoos stechen lassen, die irgendwie mit ihrem Beruf zu tun haben. Stimmt denn das? Wollen jetzt wirklich immer mehr Leute ihren Job quasi auch auf der Haut haben?
1: Ja, auf jeden Fall. Das ist sogar relativ gängig, würde ich sagen. Ob man jetzt irgendwie Innungszeichen so wie vom Schreiner irgendwie hat. Ich habe auch schon mal von einer Logopädin irgendwie einen Kehlkopf tätowiert. Oh. Das war auch spannend, weil ich mich erst mal mit der Anatomie auseinandersetzen musste. Ja. Aber wir haben noch einen Tierpfleger aus dem Zoo zum Beispiel, der ist Elefantenpfleger und hat sich auch einen Elefanten stechen lassen.
0: Ja, von dem habe ich auch schon mal gehört, der Norman aus dem Bergzoo. Der hat wirklich alles voll mit Elefanten, also der muss diese Tiere wirklich abgöttisch lieben. Ansonsten kommen jetzt wohl auch die Tribals wieder zurück. Die waren ja schon mal total in und dann waren sie plötzlich wieder komplett out. Wie sieht's denn jetzt eigentlich mit Fan-Tattoos aus? Kommt's auch öfter mal vor, dass jemand kommt und sagt, ich wünsche mir jetzt zum Beispiel eine Taylor Swift auf dem Po oder sowas?
1: Auf jeden Fall. So Fansachen gibt's auf jeden Fall relativ oft und auch in allen Bereichen. Also in jedem Genre, egal ob es jetzt Musik, Film ist und auch da in jedem Genre.
0: Okay, ob sich Marie auch schon mal verstochen hat und was die krassesten Tattoos waren, die sie Kunden schon mal verpasst hat, das könnt ihr euch anhören auf radio-saw.de. Da haben wir das komplette Gespräch mit Marie auch nochmal online für euch. Der Kamrat, der hat auch ein Tattoo, das hat er sich nach einem Konzert in München auf den Oberarm stechen lassen. Und der Kaigo, der hat eine kleine Palme und Klaviertasten als Tattoo. Hier kommt jetzt der Kaigo bei Radio SAW zusammen mit Parson James und Stole the Show.

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1: Ich bin Lisa Weber. Guten Abend. Nach dem Massenandrang auf die spanische Exklave Ceuta sind viele Geflüchtete nach Marokko zurückgekehrt. Gut 60.000 Menschen waren in den letzten Tagen nach Ceuta gekommen. Mehr als 48.000 sind schon wieder ausgereist. Der Migrationsexperte Daniel Thüm sagte in der ARD.
2: Ceuta gehört zwar zur Europäischen Union und da gibt es auch einen Außengrenzzaun, aber es wird da noch ein zweites Mal kontrolliert. Man kann also nicht jetzt einfach in Ceuta ein Schiff besteigen und ist dann 48 Stunden später in Paris, Mailand oder Dortmund, sondern da wird noch mal eine Grenzkontrolle durchgeführt. Das heißt, es führt jetzt nicht zur sofortigen Weiterwanderung.
1: Mit Blick auf Ceuta will Innenminister Dobrindt die deutschen Grenzkontrollen dennoch über den September hinaus verlängern. Smartphone kaputt, Kühlschrank defekt oder Waschmaschine streikt? Ab sofort gilt europaweit ein Recht auf Reparatur. Heißt, Hersteller dürfen Reparaturen nicht durch Software oder die Bauweise erschweren. Sie müssen außerdem über Reparaturmöglichkeiten informieren und Ersatzteile anbieten. Die EU will damit Elektroschrott vermeiden, Ressourcen schonen und Verbrauchern Geld sparen. Kommende Woche starten viele in ihre Ausbildung. Das Handwerk boomt wieder. So viele Verträge wie im ersten Halbjahr gab es seit 2018 nicht mehr, sagte man uns beim Zentralverband des Deutschen Handwerks. Im Trend liegen unter anderem Berufe, die zur Energiewende beitragen, wie Anlagenmechaniker. Ein KI-Modell hat sich bei einem Test schon wieder selbstständig gemacht. Wie der US-Tech-Konzern Anthropic bestätigt, hatten Versionen des Modells Claude Zugriff aufs Internet und verschafften sich Zutritt zu den Systemen von drei Organisationen. Einen ähnlichen Vorfall gab es schon vor ein paar Tagen. FIFA-Boss Infantino steht vor einer Riesenschlappe. Er hat keine Mehrheit für seine Idee, die WM teilweise an Investoren zu verkaufen. Nach der europäischen UEFA und den Nord- und Mittelamerikanern lehnt nun auch der asiatische Verband das Ganze ab. Die nächsten Nachrichten in einer Stunde.
3: 23 Uhr, 2 Minuten. Hallo zusammen, hier ist der Radio SAW Verkehrsservice. Das ist der schnellste im SAW-Land. Die A2 ist in Richtung Berlin zwischen dem Dreieck Hannover West und Hannover Langenhagen. Noch bis Montag früh ca. 5 Uhr wegen Bauarbeiten gesperrt. Auch bis Montag gesperrt. A2 Richtung Berlin am Kreuz Hannover Ost. Die Überfahrt zur A7 Richtung Hamburg. Und auf der A2 Richtung Dortmund am Kreuz Hannover Ost die Überfahrt zur A7 Richtung Kassel. Die Umleitungen sind hier für euch angerichtet. Und B188, beide Richtungen, zwischen dem Abzweig nach Wust und dem Abzweig nach Fischbeck, liegen immer noch mehrere Äste auf der Fahrbahn. Blitzerblitzer. Dankeschön fürs Melden. Auf der A2 Richtung Berlin, hinter Allerringersleben und in Höhe der Raststätte Buckautal. Auf der A9 Richtung Berlin, in Höhe Raststätte Köckern. Auf der A9 Richtung München, zwischen Niemeck und Kleinmarzehns. A36 Richtung Braunschweig, in Höhe Wernigerode Nord. A38 Richtung Göttingen, in Höhe Merseburg Süd wird geblitzt. Auf der B180 am Ortsausgang Aschersleben in Richtung Egeln. In Halle stehen sie gleich dreimal, zum einen in der Emil-Schuster-Straße, in der Röntgenstraße und in der Europachaussee in Höhe Dieselstraße. Dann in Salzgitter in der Eisenhüttenstraße und in Braunschweig am Hohen Tore. Und wenn ihr noch was habt, noch einen Stau oder noch einen Blitzer, die bei uns noch fehlen, dann seid so lieb, klingelt kurz durch über unsere kostenfreie Service-Hotline. Die erreicht ihr über die 0800 1630 630 oder schickt uns auch eine WhatsApp. Alle Infos dazu auf radiosab.de. Dankeschön schon mal und euch eine gute Fahrt. Ein einziger Blitz hat so viel Energie, wie in einem Kanister mit Benzin drin steckt, und in einer Gewitterwolke, da stecken über 100 Millionen Volt. Krass. Heute Nacht, da können wir das Schauspiel auch noch öfter mal sehen. Über den Harz, da ziehen noch Schauer und auch ein paar Gewitter rein. Es trifft jetzt nicht uns alle, aber es kann eben passieren. Die Temperaturen, die sind prima. Bei euch in Moritz bei Zerbst aktuell 22 Grad. Ein bisschen was geht dann bis morgen früh noch runter. Nicht erschrecken, wenn dann auch morgen früh nochmal der ein oder andere Schauer auftaucht. Die ziehen dann relativ schnell raus. Danach wird's ein klasse Samstag mit bis zu 26 Grad. Mal wieder in den Zoo, vorher die Wampe nicht so vollhauen, damit ihr auch richtig schön Hunger habt. Klingt komisch, ist es aber nicht. Der Zoo Magdeburg, der lädt euch zu Klang und Kulinarik ein. Das ist ein richtig tolles Event in einer wunderschönen Location. Wir schenken euch die Tickets dafür und sagen euch gleich, wie ihr euch diesen tollen Abend sichert. Die beste Mischung und die meiste Abwechslung, die hört ihr auch in der Viertelstunde mit Phantom Planet, mit der Mucke zur Serie Ocean California. Außerdem frisch abgemischt Martin Garrix und Ed Sheeran und jetzt ein Song, der dank TikTok dieses Jahr nochmal so richtig abgegangen ist. Hier ist Kato aus 2010. Ich bin Christoph Schödel. Hallo.

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Das Captain Hollywood Project kitzelt bei euch vielleicht auch so ein paar schöne Memories wieder raus. Hi zusammen, schönen restlichen Freitag mit der besten Mischung und der meisten Abwechslung. Auf dem Weg nach Hause, Radio SAW und dann kommt er auch gut an. 291 Leute haben es bei Insta schon geliked und 219 haben kommentiert. Also unsere aktuelle Social Media Verlosung kommt ziemlich gut bei euch an. Bei Facebook und Instagram könnt ihr 4 Tickets für einen Gourmetabend im Zoo Magdeburg gewinnen. Der Zoo hat sich was ganz Besonderes ausgedacht. Ihr genießt in der schicken Afri-Combo-Lodge ein leckeres Menü. Lasst euch so richtig schön bekochen und verwöhnen. Wer kann das von sich schon behaupten, in einem Zoo zwischen Elefanten und Nashörnern lecker gegessen zu haben? Ein echter Opernsänger, der schmettert euch dazu. Dann auch noch das hohe C. Also ein Abend, der eure Kollegen wirklich staunen lassen wird, wenn ihr denen davon erzählt. Macht mit, liked den Beitrag und schreibt uns in die Kommis, wen ihr da gern mit hinnehmen möchtet. Und mit ein bisschen Glück kriegt ihr dann am Montag schon eine Nachricht von uns. Radio SAW um gleich 23.15 rein in die Superhits fürs SAW-Land. Gleich mit Sia und Unstoppable und jetzt mit Mucke aus Irland. The Script und Hall of Fame.

Es ist ganz genau 23.30 Uhr. Schönen guten Abend, hier ist der Radio SAW Verkehrsservice. Das ist der schnellste im SAW-Land. Die A2 ist in Richtung Berlin zwischen dem Dreieck Hannover West und Hannover Langenhagen noch bis Montag früh ca. 5 Uhr wegen Bauarbeiten gesperrt. Die Umleitung ist für euch angerichtet. Und eine Meldung aus dem Landkreis Börde. Die Straße zwischen dem Abzweig nach Barleben und Meizendorf ist wegen eines Feuerwehreinsatzes in beiden Richtungen gesperrt. Und die hier... Blitzer, die gibt's auch noch. Auf der A2 Richtung Berlin, hinter Allerengersleben und in Höhe der Raststätte Buckautal. Auf der A9 Richtung Berlin, in Höhe Raststätte Köckern. A9 Richtung München, zwischen Niemeck und Kleinmarzehns. A36 Richtung Braunschweig, in Höhe Wernigerode Nord. A38 Richtung Göttingen, in Höhe Merseburg Süd wird geblitzt. In Halle, in der Emil-Schuster-Straße, in der Röntgenstraße und in der Europachaussee Höhe Dieselstraße. In Salzgitter, in der Eisenhüttenstraße und in Braunschweig am Hohen Tore, da steht auch noch ein Blitzer. Und wenn ihr noch was habt, noch einen Stau oder noch einen Blitzer, dann klingelt kurz durch über unsere kostenfreie Service-Hotline 0800 1630 630 oder schickt uns eine WhatsApp. Alle Infos dazu auf radiosaw.de. Dankeschön schon mal und euch eine gute Fahrt. Es ist trocken, keine Schauer zu sehen im Moment, also kein Problem. Ihr könnt das Fenster ruhig noch bis Anschlag auflassen. Ist richtig angenehm draußen. Bei euch in Warnstedt bei Thale haben wir jetzt 22 Grad gemessen. Nachts geht's auf bis zu 16. Da sind dann vereinzelt auch noch mal ein paar Schauer möglich. Auch morgen früh noch ein paar letzte Regentropfen. Danach scheint dann richtig schön die Sonne. Ab und zu schiebt sich mal eine Wolke mit durch. Es bleibt aber trocken bei 24 bis 26 Grad. Radio SAW hier, kurz nach 11:30 schon wieder. Die Woche ist ja wirklich wieder wie im Flug vergangen. Hoffentlich geht's dann mit dem Wochenende nicht auch so schnell. Die Zeit, die wir haben, die machen wir uns zusammen einfach richtig schön. Diese halbe Stunde mit dem aktuellen 3 Minuten von Harry Styles ist zurzeit ehrlich gesagt mein absoluter Lieblings-Superhit. Außerdem aus Anfang der 90er Nick Kamen, der erst als Jeansmodel angefangen hat und dann auch Musik gemacht hat. Und jetzt die Imagine Dragons und Natural. Ich bin Christoph Schödel und grüße euch. 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

Behaltet diesen Abend in guter Erinnerung. Abschied ist doof. Ich hasse Abschiede. Aber was willst du machen? Der Freitag ist gleich vorbei. Wir schicken euch ins Wochenende mit der besten Mischung und der meisten Abwechslung. Dankeschön fürs Einschalten und eine spitzenmäßige Nacht euch, Radio SAW, gleich zum Wachbleiben mit einem Happy Song aus den 90ern. Da gab es ja wirklich viele Happy Songs. Hensen und Mbop sticht da aber absolut raus. Ist einfach ein richtig cooles Ding, hört er gleich bei uns. Und jetzt mit satten 117 Beats in der Minute, Dua Lipa und Houdini. Oh.

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1: Ich bin Gisa Weber. Guten Abend. Löst sich der Massenandrang auf der spanischen Nordafrika-Exklave Ceuta von selbst wieder auf? Von rund 60.000 Menschen, die dort über die EU-Grenze kamen, sind fast 50.000 schon wieder nach Marokko zurückgekehrt. Silas Quiring.
2: Offizielle Gründe sind bisher nicht bekannt. Vielen ist aber wohl klar geworden, dass sie doch nicht auf eine Weiterreise aufs europäische Festland hoffen können. Das hatten die spanischen Behörden deutlich gemacht. In Marokko gestreute Gerüchte hatten zuvor offenbar etwas anderes behauptet. Zuvor hatte Kanzler Merz ein hartes Durchgreifen von Spanien gefordert. Bundesinnenminister Dobrindt sieht in dem Ansturm einen weiteren Grund, die Kontrollen an den deutschen Grenzen erneut zu verlängern.
1: Verbraucher in der EU haben jetzt ein Recht auf Reparatur. Es gilt für kaputte Elektrogeräte wie Waschmaschinen, Fernseher oder Smartphones. Hersteller müssen Ersatzteile bereitstellen und Geräte kostenlos oder zu einem angemessenen Preis reparieren. Ann-Kathrin Beermann vom Verbraucherzentrale Bundesverband sagte bei NTV.
3: Wir werden jetzt in der Praxis rausfinden müssen, wo ist die Angemessenheit vom Preis, wo werden auch zum Beispiel die Arbeitskosten angemessen abgedeckt von den Reparateuren. Und da müssen wir einfach gucken, wenn das von den Herstellern ausgenutzt wird, dass das nicht klar definiert ist, dass da nochmal klarere Schranken gesetzt werden.
1: Viele Handwerker von morgen starten kommende Woche in ihre Ausbildung. Der Zentralverband des Deutschen Handwerks zählte allein im ersten Halbjahr 5% mehr Azubi-Verträge als im Vorjahr. 20.000 Plätze sind aber noch frei. Kurzentschlossene können sich noch bewerben, sagte uns ZDH-Geschäftsführer Pilage. In Deutschland sind mal wieder mehr als 3 Millionen Menschen arbeitslos. Im Juli kamen rund 71.000 dazu. Die Agentur für Arbeit hat den Anstieg erwartet. Viele haben ihre Ausbildung abgeschlossen. Außerdem haben Firmen weniger Menschen eingestellt. FIFA-Boss Infantino kann seine Investorenpläne wohl in die Tonne kicken. Nach den Europäern sowie den Nord- und Mittelamerikanern sagt auch der asiatische Verband Nein. Damit steht eine stabile Mehrheit gegen Infantinos Idee, Teile der WM an Investoren zu verkaufen. Die nächsten Nachrichten in einer Stunde.
4: Ganz genau 2 Minuten nach Mitternacht. Hallo zusammen, der Radio SAB Verkehrsservice. Das ist der schnellste im SAB-Land. A2 Richtung Berlin, die ist zwischen dem Dreieck Hannover West und Hannover Langenhagen noch bis Montag früh ca. 5 Uhr wegen Bauarbeiten gesperrt. Auch gesperrt auf der A2 Richtung Berlin am Kreuz Hannover Ost die Überfahrt zur A7 Richtung Hamburg und auf der A2 Richtung Dortmund am Kreuz Hannover Ost die Überfahrt zur A7 Richtung Kassel. Die Umleitungen sind jeweils für euch ausgeschildert. Und noch eine Meldung aus dem Landkreis Börde. Die Straße zwischen dem Abzweig nach Barleben und Meizendorf ist wegen eines Feuerwehreinsatzes in beiden Richtungen gesperrt. Ansonsten läuft's Flitzerblitzer. Dankeschön fürs Melden auf der A2 Richtung Berlin, hinter Alleringer'sleben und in Höhe der Raststätte Buckautal. Außerdem A9 Richtung Berlin in Höhe der Raststätte Köckern. Auf der A9 Richtung München wird geblitzt zwischen Niemeck und Kleinmarzehns. A36 Richtung Braunschweig in Höhe Wernigerode Nord. A38 Richtung Göttingen Blitzer in Höhe Merseburg Süd. Dann in Halle in der Emil-Schuster-Straße, in der Röntgenstraße und auf der Europachaussee in Höhe Dieselstraße. In Salzgitter in der Eisenhüttenstraße wird geblitzt und in Braunschweig am Hohen Tore. So, das war noch eine ganze Menge, aber falls ihr sagt, da fehlt noch was, noch ein Stau oder noch ein Blitzer, dann klingelt gern bei uns durch über unsere kostenfreie Service-Hotline 0800 1 630 630 oder schickt uns auch ganz easy eine WhatsApp. Alle Infos dazu auf radiosaw.de. Dankeschön schon mal und euch eine gute Fahrt. Fast überall ist es trocken, es gibt aber auch schon ein paar Wolkenlücken, also da funkeln tatsächlich auch mal die Sterne. So sieht's im Moment aus, temperaturtechnisch auch alles gut. Bei euch in Blumenberg bei Wandsleben aktuell 21 Grad, ein bisschen was geht noch weg. 16, das sind dann nachher so die Tiefstwerte. Es kann in der Nacht dann auch nochmal den ein oder anderen Schauer geben, die ziehen dann nochmal durch. Da sind also nochmal ein paar Regenwolken auf dem Weg zu uns. Nachher ist das dann aber auch alles durch und dann war wartet ein wirklich toller Samstag auf uns. Es wird schön sonnig, es wird auch nicht zu heiß, maximal bis 26 Grad. Na dann mal rein in den Samstag, erster Tag im August und der geht hier auf Radio SAW auch schon mal richtig großartig los. Hi zusammen mit der besten Mischung und der meisten Abwechslung. Ich bin Christoph Schödel, hab gleich einen Sommersuperhit aus 2004, das Underdog Project und Summer Jam, außerdem 2000er von Madonna, American Pie und jetzt der Dermot Kennedy mit seinem super entspannten Power.

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2: Der Radio SAW Verkehrsservice, der schnellste im SAW-Land, unterstützt durch KI. Auf der A352 Hannover West Richtung Hannover Nord, Vorsicht, zwischen Engelbostel und Hannover Flughafen gab es einen Unfall auf dem rechten Fahrstreifen. Und auf der B248 Braunschweig Richtung Nordheim ist zwischen Immendorf und Barum die Straße nach einem Unfall gesperrt. Alle Verkehrsmeldungen auch immer aktuell auf radiosaw.de und in unserer App. Gute Fahrt durchs SAW-Land.

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1: Ich bin Gisa Weber. Nach dem Massenandrang auf die spanische Exklave Ceuta sind viele Geflüchtete nach Marokko zurückgekehrt. Gut 60.000 Menschen waren in den letzten Tagen nach Ceuta gekommen. Mehr als 48.000 sind schon wieder ausgereist. Der Migrationsexperte Daniel Thüm sagte in der ARD.
2: Ceuta gehört zwar zur Europäischen Union und da gibt es auch einen Außengrenzzaun, aber es wird da noch ein zweites Mal kontrolliert. Man kann also nicht jetzt einfach in Ceuta ein Schiff besteigen und ist dann 48 Stunden später in Paris, Mailand oder Dortmund, sondern da wird nochmal eine Grenzkontrolle durchgeführt. Das heißt, es führt jetzt nicht zur sofortigen Weiterwanderung.
1: Mit Blick auf Ceuta will Innenminister Dobrindt die deutschen Grenzkontrollen dennoch über den September hinaus verlängern. Smartphone kaputt, Kühlschrank defekt oder Waschmaschine streikt? Ab sofort gilt europaweit ein Recht auf Reparatur. Heißt, Hersteller dürfen Reparaturen nicht durch Software oder die Bauweise erschweren. Sie müssen außerdem über Reparaturmöglichkeiten informieren und Ersatzteile anbieten. Die EU will damit Elektroschrott vermeiden, Ressourcen schonen und Verbrauchern Geld sparen. Kommende Woche starten viele in ihre Ausbildung. Das Handwerk boomt wieder. So viele Verträge wie im ersten Halbjahr gab es seit 2018 nicht mehr, sagte man uns beim Zentralverband des Deutschen Handwerks. Im Trend liegen unter anderem Berufe, die zur Energiewende beitragen, wie Anlagenmechaniker. Auch der Sozialverband VDK fordert von der Koalition bessere Rentenpläne. Die Pläne, die abschlagsfreie Rente nach 45 Jahren abzuschaffen, stießen Menschen vor den Kopf, so Präsidentin Bentele in der Rheinischen Post. Auch drei CDU-Ministerpräsidenten haben bereits gefordert, auf die Abschaffung zu verzichten. FIFA-Boss Infantino steht vor einer Riesenschlappe. Er hat keine Mehrheit für seine Idee, die WM teilweise an Investoren zu verkaufen. Nach der europäischen UEFA und den Nord- und Mittelamerikanern lehnt nun auch der asiatische Verband das Ganze ab. Damit kann Infantino seine Idee wohl begraben. Trainerlegende Christian Streich findet das genau richtig. Bei Sky Sport sagte er über die FIFA.
3: Das, was da abläuft, das ist hochgradig korrupt. Das sind einfach mafiöse Strukturen. Das weiß eigentlich jeder. Und dann muss es auch ausgesprochen werden. Das sind Mafia, ist Mafia-Gehabe, was da abläuft. Und da muss man sich mit allem wehren. Und da bin ich froh, dass Europa da dagegen spricht.
1: Die nächsten Nachrichten in einer Stunde.
4: Der Radio SAW Verkehrsservice, der schnellste im SAW-Land, unterstützt durch KI. Auf der B248 Braunschweig Richtung Nordheim ist zwischen Immendorf und Barum die Straße nach einem Unfall gesperrt. Alle Verkehrsmeldungen auch immer aktuell auf radio-saw.de und in unserer App. Gute Fahrt durchs SAW-Land.

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2: Der Radio SAW Verkehrsservice, der schnellste im SAW-Land, unterstützt durch KI. Die B248 Braunschweig Richtung Nordheim ist zwischen Immendorf und Barum wegen eines Unfalls gesperrt. Alle Verkehrsmeldungen auch immer aktuell auf radiosaw.de und in unserer App. Gute Fahrt durchs SAW-Land.

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1: Ich bin Gisa Weber. Immer mehr Geflüchtete kehren von der spanischen Nordafrika-Exklave Ceuta nach Marokko zurück. Fast 60.000 Menschen waren in den letzten Tagen nach Ceuta gekommen. Über 48.000 sind aber schon wieder ausgereist, heißt es von den spanischen Behörden. Der Migrationsexperte Daniel Thüm sagte in der ARD zu dem Massenandrang:
2: Für Europa stellt sich die Grundsatzfrage, wie sie einfach mit Situationen umgehen, wenn binnen kurzer Zeit sehr, sehr viele Menschen nach Europa kommen, vor allem wenn die dann einen Asylantrag stellen. Man hat sich da ja kürzlich neue Regeln gegeben, ein neues europäisches Asylrecht. Aber das würde bei so hohen Zugangszahlen, wenn die Leute einen Asylantrag stellen, auch nicht funktionieren.
1: Verbraucher in der EU haben jetzt ein Recht auf Reparatur. Es gilt für kaputte Elektrogeräte wie Waschmaschinen, Fernseher oder Smartphones. Hersteller müssen Ersatzteile bereitstellen und Geräte kostenlos oder zu einem angemessenen Preis reparieren. Ann-Kathrin Beermann vom Verbraucherzentrale Bundesverband sagte bei NTV:
3: Wir werden jetzt in der Praxis rausfinden müssen, wo ist die Angemessenheit vom Preis, wo werden auch zum Beispiel die Arbeitskosten angemessen abgedeckt von den Reparateuren. Und da müssen wir einfach gucken, wenn das von den Herstellern ausgenutzt wird, dass das nicht klar definiert ist, dass da nochmal klarere Schranken gesetzt werden.
1: Die Rentenpläne der Koalition bekommen Gegenwind vom Sozialverband VdK. Nach 45 Beitragsjahren müsse der Ruhestand ohne Abschläge bleiben, so VdK-Präsidentin Bentele in der Rheinischen Post. Auch mehrere Ostministerpräsidenten haben sich bereits gegen das geplante Aus der abschlagsfreien Rente gestellt. Kommende Woche starten viele in ihrer Ausbildung. Das Handwerk boomt wieder. So viele Verträge wie im ersten